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1: Ich bin David Riemer. Die Bundeswehr hat im Juli so viele Soldatinnen und Soldaten gezählt wie seit 13 Jahren nicht mehr. Zum Stichtag am 31. Juli habe es rund 187.000 Männer und Frauen in der Truppe gegeben. Das teilte das Verteidigungsministerium in Berlin mit. Im Vergleich zum letzten Juli gäbe es 2% mehr Soldaten.
2: Mehr Bewerbungen, mehr Einstellungen. Die Zahl der Männer und Frauen in der Bundeswehr wächst schnell genug, um die politisch vereinbarten Ziele zu erreichen. Es sollen in diesem Jahr bis zu 190.000 Soldaten werden. Derzeit dienen über 12.000 freiwillig Wehrdienstleistende und kurzdienende Zeitsoldaten als Teil des neuen Wehrdienstes. Das sind rund 6% mehr als im Vergleich zum Vorjahr. Und das Anschreiben zum Wehrdienst haben die allermeisten jungen Männer schon beantwortet, aber nur sehr wenige Frauen. Da sind es nur 4%. Aus Berlin, Tine Klimach.
1: Das Bangen und die kräftezehrende Brandbekämpfung seit Tagen und Nächten gehen weiter. Das Feuer im Naturschutzgebiet Hohes Venn in Belgien ist nicht weiter auf die deutsche Grenze vorgerückt, sagte ein Feuerwehrsprecher. Die Lage ist also statisch, hat sich zumindest nicht verschlechtert. Auch die Monschauer Bürgermeisterin Carmen Krämer sprach von einer unveränderten Lage. Außerdem sagte sie:
3: Ich wünsche denjenigen, die jetzt ihre Häuser verlassen mussten, viel Kraft an der Stelle. Wir haben natürlich weiterhin die Lage im Blick und sobald sich dahingehend etwas ändern sollte und die Menschen zurückkehren können, werden sie auch informiert werden.
1: Im belgischen Naturschutzgebiet Hohes Venn brennt es seit Tagen auf einer Fläche von rund 3000 Hektar. Es ist einer der größten Waldbrände in der Geschichte Belgiens. Auf Teile der Berliner Senatsverwaltung ist ein Hackerangriff erfolgt. Betroffen sind die Senatsverwaltungen für Stadtentwicklung sowie für Mobilität, Verkehr, Umwelt und Klimaschutz. Beide wurden aus Sicherheitsgründen vom Landesnetz abgetrennt. Das Landeskriminalamt, die Staatsanwaltschaft Berlin und das BSI sind eingeschaltet. Ob Daten abgeflossen sind, ist noch unklar. Die forensischen Untersuchungen dauern an. Zum Fußball. Stürmer Niklas Füllkrug steht einem Medienbericht zufolge vor einer Rückkehr zu Werder Bremen. Der 33-Jährige soll vom Premier League-Absteiger West Ham United ausgeliehen werden. Der Medizincheck steht am Dienstag an. Füllkrug spielte bereits in der Jugend für Werder und kehrte 2019 noch einmal zurück. Zuletzt war die Karriere des Ex-Nationalspielers in England ins Stocken geraten.
4: Das Wetter.
5: In der Nacht und in den frühen Morgenstunden gibt es viele Wolken und stellenweise Regen. 16 bis 11 Grad sind's. Tagsüber heute bleibt die dicke Wolkendecke. Da kann es auch immer mal wieder regnen, bis 23 Grad. Am Mittwoch ähnlich, auch hier bis 23 Grad.
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6: Hier die aktuelle Verkehrslage. A1 Münster-Dortmund zwischen Münster-Hiltrup und Hamm-Bockum-Werne. 1 Kilometer Stau, 10 Minuten Zeitverlust. Weiterhin auf der A2 Dortmund-Hannover zwischen Dortmund-Nordost und Kamen-Bergkamen. Dichter Verkehr, 10 Minuten Verzögerung. Und zusätzlich auf der A43 Recklinghausen-Wuppertal zwischen Kreuz Recklinghausen und Recklinghausen-Hochlamark. 1 Kilometer zäh fließender Verkehr. Wir wünschen allen unterwegs gute Fahrt.
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5: Guten Morgen zusammen um kurz nach 2 am Dienstag. Ich habe jetzt Musik für euch von Tiffany Aris. Das ist Vertigo. Schön, dass ihr zuhört.

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0: So, 3 mal 9 geteilt durch 18 gleich. Ich liebe dich für immer. Ja, ein französischer Mathematikprofessor, der will jetzt tatsächlich eine Formel für die Liebe gefunden haben. Er versucht, Muster aufzudecken, die unsere Beziehungen prägen und so vorauszusagen, ob eine Liebe hält oder nicht. Ja, und diese Formel sieht folgendermaßen aus. Ein bisschen kompliziert. Also erstmal gibt es da PT, das ist ein Faktor, ne, wie sich die Liebe mit der Zeit verändert. Dann gibt es noch E, das bezieht sich auf den Gewöhnungseffekt bei Paaren. G gibt es noch den Faktor, das sind so zufällige positive oder negative Ereignisse im Leben eines Paares, also Beförderung, Geldmangel, Untreue. Und dann gibt es noch die Art, wie ein Partner auf solche positiven oder negativen Ereignisse reagiert. Und wenn du das alles zusammenrechnest, dann kannst du eben sehen, wann sich ein Paar vermutlich trennen wird. Also ich muss sagen, erstens, willst du das überhaupt wissen? Ich meine, du gehst doch gar keine Beziehung mehr ein, wenn du vorher schon weißt, ob es halten wird oder nicht. Und zweitens, ist mir das doch alles viel zu kompliziert. Das lässt so ein bisschen Erinnerungen aufleben an diese Textaufgaben früher in Mathe, oder? Erinnert ihr euch noch? Diese Aufgaben wie Lisa hat 2 Bananen. Wenn am Mittwoch um 3:45 der Postbote 5-mal klingelt, welcher Esel hat dann die meisten Ohren? Solche. Ihr hört, ich war sehr, sehr, sehr gut in Mathe.
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Einen schönen guten Morgen zusammen. Ich habe jetzt es ist tatsächlich einer meiner absoluten Lieblingslieder von Anfang der 2000er. Das sind All Saints mit Pure Shores. Dieser Song ist einfach so, so geil und der begleitet euch jetzt durch die Nacht. Schön, dass ihr zuhört. Hallo.

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0: Da werkelst du so an neuen Abwasserleitungen und hast plötzlich einen Goldbarren in der Hand. Stell dir das mal vor. Mir passiert sowas ja nie. Toll. Es ist aber tatsächlich geschehen in Belgien, und zwar bei Bauarbeiten. Da haben sie Barren und Münzen im Wert von mehreren Millionen Euro gefunden. Durch Zufall. Einfach so. Jetzt wird gecheckt, wem das Zeug gehören könnte. Also ich wiederhole das nochmal. Ja, Goldbarren gefunden bei Abwasserarbeiten. Also dann ist da ja quasi wirklich aus Scheiße Gold geworden, oder?
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1: Ich bin David Riemer. Die Bundesregierung reagiert auf die relativ neue Bedrohung durch Drohnen. Am Testflughafen des Deutschen Zentrums für Luft- und Raumfahrt in Kochstedt in Sachsen-Anhalt eröffnet sie heute eine Forschungseinrichtung für Drohnensicherheit. Hier sollen innovative Technologien in Reallaboren erforscht, entwickelt und erprobt werden.
2: Innenminister Dobrindt hatte die Eröffnung des neuen Technologiezentrums kurz nach dem Vorfall von Leipzig verkündet. Am Flughafen Leipzig-Halle war Anfang des Monats eine mit Sprengstoff und Zünder bestückte Drohne entdeckt worden. Das neue Zentrum soll helfen, dass die Airports und Sicherheitskräfte in Zukunft besser vorbereitet sind. Also, dass sie zum Beispiel schnell erkennen, ist es ein Angriff oder die verwirrte Drohne eines Hobbyfotografen. Aus Berlin, Uli Reitinger.
1: Das Oberlandesgericht Stuttgart will am Vormittag das Urteil gegen drei junge Männer verkünden, die als Agenten im Auftrag Russlands Anschläge auf den Güterverkehr in Deutschland vorbereitet haben sollen. Die Bundesanwaltschaft fordert mehrjährige Haftstrafen für die Beschuldigten. Die drei Ukrainer sollen Teil eines Sabotageplans gegen Transportwege eines Paketdienstleisters gewesen sein. Die Verteidiger beantragten Freispruch. Am Kampf gegen die verheerenden Brände im belgischen Naturschutzgebiet Hohes Venn beteiligen sich auch in dieser Nacht zahlreiche Einsatzkräfte aus Deutschland. Einsatzkräfte von Feuerwehren, Technischen Hilfswerk, Rettungsdiensten und Polizei sind im Einsatz. Die Brandlinie ist derzeit rund 2,3 Kilometer von der deutschen Grenze entfernt. Die evakuierten Bewohner von Monschau-Kaltherberg können weiterhin nicht in ihre Häuser zurück.
3: Das Feuer aus Belgien ist bisher nicht weiter Richtung Monschau in der Eifel vorgerückt. Regen und ausbleibender Wind wirken sich derzeit positiv aus, wie es von der Monschauer Einsatzleitung hieß. Man habe die Situation etwas entschärfen können. Die Menschen aus dem grenznahen Ortsteil Kaltherberg, die evakuiert worden waren, können aktuell noch nicht in ihre Häuser zurück. Die Evakuierung wird noch aufrechterhalten. Tine Klimach, Nachrichtenredaktion.
1: Das BSW will seine interne Auseinandersetzung um seine Regierungsbeteiligung in Thüringen auf einem Sonderparteitag klären. Das teilte die Landespartei mit. Außerdem sei beschlossen worden, den Beschluss des BSW-Bundesvorstandes, aus der Thüringer Regierungskoalition auszusteigen und Verhandlungen für eine Expertenregierung aufzunehmen, nicht zu folgen. Das BSW regiert in Thüringen mit CDU und SPD in einer sogenannten Brombeer-Koalition.
4: Das Wetter.
5: Der frühe Dienstag startet stark bewölkt und es kann immer wieder regnen. Gegen Nachmittag werden die Regenpausen dann auch mal länger. Die Höchsttemperaturen, die gehen heute auf 20 bis 23 Grad, also angenehm mild.
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6: Zurzeit liegen uns keine Meldungen vor. Wir wünschen allen unterwegs gute Fahrt.
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5: Hallo zusammen, eine schöne Nacht mit uns. Ich bin Johanna Tänzer, bin bei euch. Und damit ihr mir nicht wegpennt, gibt's direkt einen kleinen Banger hier. Topic und Becky G mit Sorry.

0: Also bei Instagram wird einem ja immer Werbung angezeigt, ne? Mal so irgendwas vorgeschlagen. Und ich habe eben beim Scrollen, da wurden mir Hausschuhe vorgeschlagen. Hausschuhe im Meerschweinchenstil. 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
1: Ich bin David Riemer. Heute soll das Urteil gegen drei mutmaßliche Agenten fallen. Die Angeklagten stammen aus der Ukraine und sollen in russischem Auftrag Anschläge vorbereitet haben.
2: Laut Anklage bekamen die drei den Auftrag von einem russischen Geheimdienst. Sie sollten Pakete in die Ukraine schicken, Brandsätze, die in Lastern oder Lagerhallen explodieren, einen großen Schaden anrichten und eine noch größere Verunsicherung in der Ukraine auslösen sollten. Zur Vorbereitung sollen die Angeklagten harmlose Pakete mit einem GPS-Tracker in die Ukraine verschickt haben. So wollten sie die Wege der Pakete nachvollziehen. Bevor sie Schaden anrichten konnten, wurden die drei im Mai 2025 in Köln, Konstanz und in der Schweiz festgenommen. Uli Reitinger, Nachrichtenredaktion.
1: Am Kampf gegen die verheerenden Brände im belgischen Naturschutzgebiet Hohes Venn beteiligen sich auch in dieser Nacht zahlreiche Einsatzkräfte aus Deutschland. Insgesamt sind 240 Einsatzkräfte von Feuerwehren, Technischem Hilfswerk, Rettungsdiensten und Polizei im Einsatz. Die Brandlinie ist derzeit rund 2,3 Kilometer von der deutschen Grenze entfernt. Für die Nacht wird eine Windrichtungsänderung erwartet. Die evakuierten Bewohner von Monschau-Kaltherberg können weiterhin nicht in ihre Häuser zurück. In Deutschland steigt der Anteil junger Menschen, die ohne Job, Bildungs- oder Ausbildungsplatz dastehen. Im vergangenen Jahr traf das auf 10% der Menschen im Alter zwischen 20 und 24 Jahren zu. Das teilte das Statistische Bundesamt mit. Im Jahr davor waren es noch 9,5%.
3: Viele der jungen Menschen sind arbeitssuchend oder stehen kurz vor Studium oder Ausbildung laut Bildungsbericht. Aber fast 2/3 stehen dem Arbeitsmarkt nicht zur Verfügung, wegen Betreuungspflichten und gesundheitlicher Probleme. Dadurch gingen wichtige Fachkräfte verloren, so die gewerkschaftliche Hans-Böckler-Stiftung. Abhilfe könne eine echte Ausbildungsgarantie bringen. Bei den Arbeitsagenturen müsste die Förderung im Mittelpunkt stehen, statt Sanktionen und Druck, sagt der Sozialverband Deutschland, um beim Einstieg in die Arbeit zu unterstützen. Tine Klimach, Nachrichtenredaktion.
1: Zum Fußball. Stürmer Niklas Füllkrug steht laut Medienbericht vor einer Rückkehr zum Bundesligisten Werder Bremen. Der Medizincheck steht heute an, berichtet Sky. Demnach soll der 33-Jährige vom Premier League-Absteiger West Ham United ausgeliehen werden. Dort lief es für den Ex-Nationalspieler zuletzt nicht mehr so, wie erhofft.
4: Das Wetter.
5: Der frühe Dienstag startet stark bewölkt und es kann immer wieder regnen. Gegen Nachmittag werden die Regenpausen dann auch mal länger. Die Höchsttemperaturen, die gehen heute auf 20 bis 23 Grad, also angenehm mild.
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6: A43 Recklinghausen-Wuppertal zwischen Kreuz Recklinghausen und Recklinghausen-Hochlamark. 1 Kilometer Stau. Wir wünschen allen unterwegs gute Fahrt.
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5: Hallo, hallo. Herzlich willkommen am sehr frühen Dienstag. Johanna Tänzer ist hier, bin bei euch. Spiel euch hier Pink mit Runaway.

0: Und wie lange ist euer Erste-Hilfe-Kurs schon her?
1: Ja, meiner auch.
0: Ist schon was her, ne? Azubis aus Wülfrath und Schwelm, die wollten jetzt nochmal darauf aufmerksam machen, wie wichtig es ist, Menschen im Notfall wiederbeleben zu können. Und ja, die haben deswegen eine richtig fette Aktion daraus gemacht. Sie wollten einen Weltrekord einholen.
2: 2, 1.
0: Und den haben sie geholt. 72 Stunden lang ohne Pause reanimieren. Der bisherige Weltrekord lag bei 60 Stunden. Am Freitagvormittag ging's los und gestern um 10 waren sie dann durch. Antonia Beyerz, die war dabei. Also es klingt schon echt hart.
3: Wir haben uns abgewechselt, wir haben im Schichtsystem gearbeitet, uns irgendwie so abgewechselt, dass jeder mal schlafen kann, vernünftig Schlaf bekommt und sagt, ey, ich bin jetzt fertig, ich muss jetzt ins Bett. Und wir haben dann aber auch immer gesagt, so, wenn was ist, wenn ihr meine Hilfe braucht, weckt mich einfach. Ich bin auf Abruf, wir sind halt alle hier gewesen und dann hat das geklappt.
0: So, das mal ein Satz. Knapp über 300 Leute haben mitgemacht, richtig krass. Wie lange wurde dann da immer am Stück auf den Dummies rumgedrückt?
3: Oh, das ist ganz unterschiedlich. Manche haben 2 Minuten gemacht und unser Rekord lag tatsächlich bei 2 Stunden 17.
0: What? 2 Stunden 17? Krass. Wahnsinn. Hinter der Aktion steht natürlich auch eine Message. Leute, frischt unbedingt mal euren Erste-Hilfe-Kurs auf.
3: Also wir wollen das hört, also da nochmal ein Augenmerk drauf setzen, wie wichtig dieses Thema eigentlich ist. Vor allem quasi die Überbrückung, bis der Rettungsdienst da ist. Weil wir können das natürlich, aber Ersthelfer, die haben das teilweise jahrelang nicht gemacht. Im Erste-Hilfe-Kurs das letzte Mal beim Führerschein. Und da wollten wir einfach nochmal wirklich ein Augenmerk drauf setzen, wie wichtig eigentlich vor allem diese Überbrückung ist und wie einfach das auch ist. Ne? Also das kann ja wirklich jeder machen.
0: Absolut. Und jetzt gibt's einen neuen Weltrekord in Reanimation. Azubis hier aus NRW haben den geholt. Die haben 72 Stunden lang ohne Pause eine Übungspuppe reanimiert. Glückwunsch!
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Hallo zusammen, Johanna Tänzer ist hier. Ich wünsche euch eine schöne Nacht mit uns und aber auch einen ganz schönen frühen Dienstagmorgen. Das ist Justin Timberlake mit Sexy Back. Moin zusammen.

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1: Ich bin David Riemer. Der Kampf gegen die verheerenden Flächenbrände im belgischen Naturschutzgebiet Hohes Venn dauert an. Auch Einsatzkräfte aus Deutschland sind im Einsatz. Die Feuerwehr bereitet sich wegen erwarteter starker Winde auf eine ganz neue Lage vor. Gleichzeitig erwartet der Deutsche Wetterdienst für heute mehr Regen als am Vortag. Die Brandlinie war am Abend rund 2,3 Kilometer von der deutschen Grenze entfernt. Die Bundesregierung reagiert auf die relativ neue Bedrohung durch Drohnen. Am Testflughafen des Deutschen Zentrums für Luft- und Raumfahrt in Kochstedt in Sachsen-Anhalt eröffnet sie heute eine Forschungseinrichtung für Drohnensicherheit. Hier sollen innovative Technologien in Reallaboren erforscht, entwickelt und erprobt werden.
2: Innenminister Dobrindt hatte die Eröffnung des neuen Technologiezentrums kurz nach dem Vorfall von Leipzig verkündet. Am Flughafen Leipzig-Halle war Anfang des Monats eine mit Sprengstoff und Zünder bestückte Drohne entdeckt worden. Das neue Zentrum soll helfen, dass die Airports und Sicherheitskräfte in Zukunft besser vorbereitet sind. Also, dass sie zum Beispiel schnell erkennen, ist es ein Angriff oder die verwirrte Drohne eines Hobbyfotografen. Das Ziel, sagt Dobrindt, Wissenschaft, Technologie und die Anforderungen der Sicherheitsbehörden zusammenzuführen. Aus Berlin, Uli Reitinger.
1: Der Bauernverband legt heute die Erntebilanz dieses Sommers vor. Wegen der anhaltenden Trockenheit machen sich die Landwirte auf erhebliche Einbußen gefasst. Teils drohen sogar Totalausfälle.
3: Es ist zu trocken, unter anderem für Weizen, Kartoffeln oder Zuckerrüben. Bauernpräsident Ruckwied sprach zuletzt von einer brutal angespannten wirtschaftlichen Lage. In südlichen Teilen Deutschlands hält er sogar totale Ertragsausfälle für möglich. Etwas besser ist es in den nördlichen Regionen, wo es immer wieder etwas geregnet hat. In mehreren Bundesländern, vor allem im Süden, brechen durch die Hitze und Trockenheit auch die Futterbestände ein. Vereinzelt zwingt das Landwirte, Tiere früher als geplant schlachten zu lassen. Babette Büchner, Nachrichtenredaktion.
1: Das Oberlandesgericht Stuttgart will heute das Urteil gegen drei junge Männer verkünden, die als Agenten im Auftrag Russlands Anschläge auf den Güterverkehr in Deutschland vorbereitet haben sollen. Die Bundesanwaltschaft wirft den Ukrainern Agententätigkeit und die Verabredung zu Brandanschlägen vor. Die Männer sollen Teil eines Sabotageplans gewesen sein, der auf Transportwege eines Paketdienstleisters abzielte. Sie wurden im Mai vergangenen Jahres festgenommen.
4: Das Wetter.
5: Der frühe Dienstag startet stark bewölkt und es kann immer wieder regnen. Gegen Nachmittag werden die Regenpausen dann auch mal länger. Die Höchsttemperaturen, die gehen heute auf 20 bis 23 Grad, also angenehm mild.
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6: A43 Recklinghausen-Wuppertal zwischen Kreuz Recklinghausen und Recklinghausen-Hochlamark, 1 Kilometer Stau. Und A44 Kassel-Dortmund zwischen Unna Ost und Kreuz Dortmund-Unna, 1 Kilometer stockender Verkehr. Wir wünschen allen unterwegs gute Fahrt.
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5: Hallo, guten Morgen zusammen. Johanna Tänzer hier. Habt ihr mitbekommen? Die deutschen Straßen, die werden immer mehr zum Ghetto. Ja, auf unseren Straßen wird immer öfter gedrängelt, geschnitten, geschimpft. Ja, es gibt eine neue Umfrage der Unfallforschung der Versicherer dazu. Die haben das rausgefunden, dass das eben mehr geworden ist im Vergleich zum letzten Jahr. Ich finde das sehr gut, dass es diese Umfrage gibt, weil das nämlich mein persönliches Empfinden auch bestätigt. Also, wenn ihr jetzt auf der Autobahn unterwegs seid, liebe Freunde, immer schön Abstand halten, emotional und in Metern.
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0: Michael Schulte, Lovesick.
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0: Ja, guten Morgen am Dienstag. Kollege Robert Jans ist da.
2: Hallo.
0: Wir gucken auf ein paar Themen und wir starten direkt mit einem relativ ernsten Thema. Das ist nämlich sicherheitspolitisch super wichtig. Es geht um die Drohnenabwehr. Und Robert, da möchte ich nochmal ganz kurz sagen,
2: ja? Ich
0: hatte zuletzt bei mir im Garten eine Drohne.
2: Ja, die habe ich gesteuert. Ich wollte wissen, was du so machst. Weil ich
0: da bist du jetzt verklagt.
2: Ja, nein, aber es ist ein ernstes Thema. Ne? Denn heute wird ein neues Technologiezentrum für Drohnensicherheit eröffnet. Und damit reagiert die Bundesregierung eben auf die neue Bedrohung durch Drohnen.
0: Ja.
2: Insbesondere was den Flugverkehr angeht. Und in diesem neuen Zentrum sollen eben innovative Technologien in ja auch Reallaboren, also unter realen Bedingungen erforscht werden, entwickelt und dann eben auch geprobt werden.
0: Krass, finde ich gut, dass die sich dem annehmen, dass bei mir da im Garten meine Drohne war, weißt du?
2: Absolut.
0: Wichtig ist aber in diesen Tagen natürlich auch das Wetter.
2: Genau, das Wetter bleibt jetzt erstmal unbeständig mit Regen und normalerweise freut man sich ja eigentlich nicht darüber, würde ich sagen.
0: Schon.
2: Aber genau, aber nach dieser langen Hitze und vor allem auch dieser Trockenheit freut man sich wirklich, glaube ich, jeder freut sich über so ein bisschen Regen, vor allem natürlich die Natur. Und die wechselhafte Wetterlage spielt natürlich auch allen Einsatzkräften in die Karten, die an ganz verschiedenen Stellen gegen Waldbrände kämpfen.
0: Und dann wird Sport heute noch ein Thema. Zumindest kann man ab heute Tickets kaufen.
2: Genau, denn ganz Fußball-Deutschland fragt sich ja, schafft es Kloppo wieder Euphorie zu entfachen?
0: Kloppo!
2: Ja, und die Antwort, die bekommen wir schon in wenigen Wochen bei den ersten Heimspielen in der Nations League gegen Griechenland und Serbien. Und für beide Spiele in Augsburg und München startet heute um 14 Uhr der öffentliche Ticketverkauf.
0: Aha.
2: Wer dann da irgendwie eine kleine Reise hinmachen möchte, das anschauen möchte.
0: Hättest du Bock drauf?
2: Ich setze mich auf meine Drohne, flieg rüber. Wer anschließt mich?
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Hallo, guten Morgen. Schön, dass ihr dabei seid. Ich bin Johanna Tänzer und jetzt gibt's hier Musik aus den 80ern. Milli Vanilli, Girl, You Know It's True. Schönen frühen Dienstag euch.

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0: Wo kommst du her? Drei Worte, die Interesse zeigen, aber auch drei Worte, die wehtun können, je nach Kontext. Sarah Becerra von der Evangelischen Kirche fragt im Augenblick mal jetzt, warum ein und dieselbe Frage mal neugierig klingt und mal wie ein Verhör.
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2: Es ist Urlaubszeit. In einem Café in Barcelona fragt jemand, woher kommst du? Ich sage, aus Deutschland. Ein Nicken, ein Lächeln, das Gespräch geht weiter. Zu Hause klingt dieselbe Frage anders, da sage ich Essen. Und bekomme dafür manchmal so einen Blick, so einen und wo kommst du wirklich her Blick? Als hätte meine Antwort noch eine Fußnote. Im Urlaub gehöre ich dazu, aber zu Hause fühle ich mich manchmal eher wie zu Gast. Drei Worte. Woher kommst du? An ihnen entscheidet sich, wer selbstverständlich dazugehört und wer sich erklären muss. Manche Menschen werden nie gefragt, andere immer wieder. Trotzdem stehe ich nicht auf der Seite derer, die sagen, so eine Frage darf man nicht stellen. Neugier ist nichts Schlimmes. Ich erzähle gerne von meiner Familie, von Pakistan, von zwei Religionen in meiner Familie und ich wünsche mir, dass Menschen zuhören. Dass sie fragen, wie es sich für mich anfühlt, ständig nach meiner Herkunft gefragt zu werden und die Antwort aushalten, auch wenn sie unbequem ist. Und ich wünsche mir, dass sich zu Hause anfühlt wie zu Hause. Sarah Becerra von der Evangelischen Kirche für Augenblick mal.

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1: Mit Thorsten Adolfs. Guten Morgen. Deutschland bekommt heute einen zentralen Forschungsstandort für die Drohnenabwehr. Innenminister Dobrindt eröffnet in Kochstedt in Sachsen-Anhalt das Nationale Technologiezentrum für Drohnensicherheit. Experten sollen in dem Zentrum vor allem bestmögliche Abwehrmöglichkeit von feindlichen Drohnen entwickeln. Infos dazu von Marc Weiß.
2: Drohnen einfach abzuschießen verhindert zwar Angriffe, es macht genaue Untersuchungen der Drohne aber meistens unmöglich, weil sie beim Abschuss in der Regel zerstört werden. Mehr versprechen sich Fachleute vom sogenannten Jamming. Dabei werden das GPS-Signal und die Funkverbindung der Drohne blockiert, sodass sie in eine Art Landemodus geht. Viel verspricht man sich auch vom Spoofing. Hier wird die Drohne mit falschen GPS-Daten gehackt und zu einem anderen Ort sicher umgeleitet. Eine nicht zerstörte Drohne gibt in der Regel Hinweise darauf, von wo sie kam und wer dahinter steckt. Der DLR-Standort Kochstedt bietet für Forschung und auch für Tests ideale Möglichkeiten, sagt Innenminister Dobrindt. Es gibt eine Art Mini-Flughafen, auf dem sowohl Drohnen als auch deren Abwehr getestet werden können.
1: Und jetzt weitere Meldungen in der Zusammenfassung. Im Hohen Venn geht der Kampf gegen den verheerenden Waldbrand weiter. Ein wichtiger Faktor ist dabei das Wetter. Starker Wind könnte die Flammen heute näher an die deutsche Grenze treiben. Es wird aber auch mehr Regen erwartet als gestern, was den Brandbekämpfern helfen könnte. Gestern Abend war die Brandlinie noch rund 2,3 Kilometer von der deutschen Landesgrenze entfernt. Der Arbeitnehmerflügel der SPD ist dagegen, die abschlagsfreie Frührente nach 45 Beitragsjahren abzuschaffen. Wer so lange gearbeitet und in die Rentenversicherung eingezahlt hat, habe sich seine Rente verdient, sagt der Vorsitzende der SPD-Arbeitsgemeinschaft für Arbeit, Kizil Tepe. Diese Menschen hätten ihren Beitrag für die Gesellschaft geleistet. In London haben tausende Menschen für einen tot aufgefundenen Cambridge-Professor demonstriert. Sie warfen unter anderem den Medien eine Mobbing-Kampagne vor. Jason Ardai war vor 3 Jahren jüngster schwarzer Professor der Elite-Uni geworden. Nach Plagiatsvorwürfen, Zweifeln an seinem Lebenslauf und großem öffentlichen Druck war er Anfang des Monats von seinem Posten zurückgetreten. Bei der FIFA gibt es mächtig Wirbel im Führungsteam. Der bisherige Betriebsdirektor Kevin Lemur verlässt den Weltverband nach öffentlicher Kritik an Präsident Infantino überraschend mit sofortiger Wirkung. Hintergrund sind Pläne von Infantino, Anteile an der Weltmeisterschaft an private Investoren zu verkaufen. Lemur hatte sich da massiv quergestellt und dem FIFA-Präsidenten sogar vorgeworfen, die eigenen Mitarbeiter hintergangen zu haben. Mittlerweile ist Infantinos Vorstoß gestoppt. Nach massivem Gegenwind von verschiedenen Seiten, unter anderem von der UEFA, hat die FIFA einen Rückzieher gemacht und die milliardenschweren Investitionspläne fürs Erste begraben. Das waren die Nachrichten mit Thorsten Adolfs.
3: Dankeschön. Wir schauen rüber auf das Wetter für unseren Kreis und da ist es gerade im Moment bewölkt, aber trocken bei 14 Grad in Oelde, 15 Grad aktuell schon in Aalen. Aber es kann heute noch einiges runterkommen an Regenschauern. Bis zum Nachmittag immer wieder nass, mal mehr, mal weniger. Ab dem Abend dann trocken bei Tagestopwerten von 19 Grad. Nur die Sonne, die sehen wir heute vermutlich nicht, den ganzen Tag nicht.
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3: 6:02, hier ist Radio WAF mit dem schnellsten Verkehrs- und Blitzerservice für die Region. Da sind die Straßen frei aktuell, keine Meldungen, aber es wird geblitzt. Eine Gulaschkanone ist noch übrig geblieben, steht in Everswinkel auf der L793. Und wenn ihr was seht heute Morgen auf dem Weg zur Arbeit zum Beispiel, dann ruft ihr mich bitte an, das geht kostenlos über die 0800 4x5 345. Das ist die Radio WAF Verkehrshotline. Ich wünsche euch eine gute Fahrt.
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3: Guten Morgen am Dienstag. Einen schönen Start in den Tag. Kommt gemütlich rein, reißt auf jeden Fall auch heute Morgen wieder die Fenster auf. Das habe ich gestern den ganzen Tag übrigens gemacht und dachte mir gestern Abend so, ja, das könnte auf jeden Fall eine Nacht werden, wo man sich richtig schön einmummeln kann mit der Decke. Ja, nee, war aber nicht so. War dann doch noch ganz schön warm und die Decke brauchte ich dann nicht. Weil die Wände vom Haus noch so aufgeheizt waren, waren dann trotzdem bei mir im Schlafzimmer gute 24 Grad. Das war ganz schön muckelig. Gehen bei der Wand oder dem Haus noch ein paar Tage. Und dann kann ich mich auch wieder richtig einkuscheln. Ich hoffe, ihr habt gut geschlafen und kommt gut in diesen Dienstag. Spielt euch jetzt Musik von Kamrat, Hug Yourself. Und danach ist auch noch Falco dabei mit Rock Me Amadeus. Schönen Start in den Tag.

0: Guten Morgen, das ist der Dienstag hier bei uns im Kreis. 6:10 haben wir's. Wenn hier bei uns im Kreis Warendorf die Feuerwehr ausrückt, denken wir ja meistens an einen Einsatz irgendwo bei uns vor der Haustür oder um die Ecke. Aber viele Feuerwehrleute aus unserem Kreis waren beim großen Waldbrand bei Marsberg im Sauerland im Einsatz, sind da letzte Woche hingefahren. Rund 35 Hektar sind ja dort abgebrannt. Mehr als 650 Einsatzkräfte waren insgesamt vor Ort. Und mittendrin war am Wochenende auch Hendrik Roggenkamp, der stellvertretende Kreisbrandmeister, war als Bereitschaftsführer im Einsatz. Hendrik, du warst mit in Helminghausen. Wie ist es, wenn man vor so einem riesen Waldbrand steht?
1: Also das ist schon mal was ganz anderes. Das ist natürlich nicht unser Tagesgeschäft, was wir so haben. Da gibt es ganz andere Herausforderungen und da muss man erst mal sehen, dass man die Flanken einfängt, dass der Waldbrand sich noch weiter ausdehnt oder in den Hochwald reinläuft.
0: Das habt ihr zum Glück geschafft am Wochenende, aber bei so einer Art von Brand dauern ja auch die Nachlöscharbeiten viel, viel länger als normal.
1: Man hat einfach riesen weitläufige Bereiche an so einem Berg und je nach Beschaffenheit des Berges muss man sich dann auch noch in den Untergrund arbeiten, wo dann noch Glutnester, Wurzeln sind, die noch brennen und ist einfach eine ziemlich langwierige Geschichte einfach, ne?
0: Ja, danke dir, Hendrik. Für die Infos erstmal bis hierher. Wir sprechen heute den ganzen Morgen über euren Einsatz im Sauerland in Marsberg. In einer Stunde, also 6:50, sprechen wir zum Beispiel darüber, wo eure Einsatzbereiche dort genau lagen und wie

Joel Corey mit Head and Heart bei Radio WRF. Es ist 6.14 Uhr, einen schönen Start in diesen Dienstag im Kreis. Und jetzt spiele ich euch Leonie mit Don't Worry. Die war ja am Wochenende noch beim San Remo Festival in Weetz und ist da echt bei 36 Grad aufgetreten. Hat auf der Bühne wieder alles gegeben heißt es. Hat auf der Bühne wieder alles gegeben, die Leonie. Ist halt ein Vollprofi heute Morgen für euch im Radio mit Don't Worry. Guten Morgen.

0: raus heute Morgen. Es ist 20 nach 6. Für euch läuft Radio WAF.
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0: Falls sich eure Kids schon mal gefragt haben, was die Polizei eigentlich den ganzen Tag so macht, dann sind sie auf jeden Fall bei der VHS Kinderuni in Sendenhorst richtig. Heute gibt's da von 10 bis 12 Uhr spannende Einblicke in die Polizeiarbeit. Und vor allem, die Kinder können direkt einen echten Polizeibeamten mit ihren Fragen löchern. Das Angebot ist für 8- bis 12-Jährige und ein paar Plätze sind sogar noch frei. So, und wie wäre es dann mit einer Runde im Riesenrad und danach lecker gebrannte Mandeln essen und vielleicht auch noch Feuerwerk gucken heute Abend? Auf jeden Fall habt ihr da in Warendorf heute noch die Chance zu. Es ist nämlich der letzte Tag der Kirmes auf dem Lohwall. Los geht's heute Nachmittag um 15 Uhr. Und wenn ihr Bock auf Open-Air-Kino habt, dann seid ihr vor dem Schloss in Münster richtig. Da gibt es heute Abend Mamma Mia, den ABBA-Musical-Film mit Meryl Streep und Pierce Brosnan. Also Jack mitnehmen, weil könnte ein bisschen frisch werden und einen gemütlichen Abend vorm Schloss haben. Einlass ist ab 20 Uhr. Der Film startet dann bei Einbruch der Dunkelheit. 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

0: schönen Dienstag im Kreis Warendorf, 6.26 Uhr. Gleich um 6:30 gibt's die erste Ausgabe unserer Lokalnachrichten. Alex Jakob ist da und du hast gleich auf jeden Fall schon mal die Lage der Unternehmen hier im Kreis Warendorf im Blick.
1: Ja, schönen guten Morgen, Alisa. Wir wissen, dass wir in wirtschaftlich eher schwierigen Zeiten unterwegs sind. Mhm. Das macht sich auch bei den Neugründungen von Unternehmen bemerkbar. Wie die Zahlen sich genau entwickelt haben, das ist Thema gleich bei uns in den Nachrichten.
0: Vorher gibt's auch Musik von Fastboy und Rough Wave, spiele ich euch.

0: Dienstagmorgen, es ist 6:30. Das heißt, für euch gibt es jetzt alles, was wichtig ist bei uns im Kreis und drumherum. Alex Jakob ist da mit den Lokalnachrichten.
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2: Schönen guten Morgen. In Sachsen-Anhalt wird heute ein neues Drohnenabwehrzentrum für Deutschland eröffnet. Die Experten kümmern sich vor allem darum, wie feindliche Drohnen abgefangen werden können. Der Kampf gegen den Waldbrand hinter der Grenze zu Belgien geht weiter. Das Wetter könnte heute für Probleme sorgen. Starker Wind könnte die Flammen wieder anfachen. Zuletzt lag das Feuer noch mehr als 2 Kilometer entfernt von der Grenze nach Deutschland. Und jetzt die Nachrichten für den Kreis Warendorf. Bei uns im Kreis Warendorf haben sich im vergangenen Jahr weniger Menschen mit einem eigenen Unternehmen selbstständig gemacht. 521 Unternehmen wurden neu gegründet, gut 20 weniger als im Jahr zuvor. Das ist ein Rückgang von 4,2%. Simone Reher aus der Redaktion hat mehr Infos.
3: Im gesamten Münsterland ist der Rückgang mit gut 5% sogar noch etwas stärker. Die IHK sieht als Grund vor allem die Unsicherheit in der Wirtschaft. Interessant, gleichzeitig wagen immer mehr Menschen den Schritt in die Selbstständigkeit zunächst neben ihrem eigentlichen Job. Die Zahl der Gründungen im Nebenerwerb ist deutlich gestiegen auf fast 6.900 im Münsterland.
2: Mehr als 500 Ausbildungsplätze sind im Kreis Warendorf aktuell noch offen für das neue Ausbildungsjahr. Und die Betriebe stellen auch jetzt noch ein. Darauf macht die Industriegewerkschaft Bau und Agrar Umwelt aufmerksam. Sie hat für ihren Bereich ebenfalls noch viele offene Stellen gezählt. So sind beispielsweise im Baugewerbe im Kreis Warendorf noch 28 Stellen unbesetzt. Für Dachdecker sind noch 12 freie Azubi-Stellen gemeldet. Die IG Bau erklärt dazu, dass eine abgeschlossene Ausbildung das Berufsleben deutlich sicherer macht. Wer noch keine Stelle hat, solle mutig auf die Betriebe zugehen. Der neu gestaltete Dr. Paul-Rosenbaum-Platz in Aalen ist nicht nur moderner, sondern er erfüllt bei Hitze auch einen Zweck. Durch die entsiegelten Flächen wird die Umgebung deutlich weniger aufgeheizt. Dafür ist der Platz jetzt auch in einem Ranking vertreten, das hat die Stadt Aalen mitgeteilt. Damit wird gezeigt, wo gute Entsiegelung funktioniert. Mehr als 200.000 Pflastersteine sind weggefallen. Dafür sind Beete oder Wiesen angelegt worden. Hier kann Wasser versickern, es liegen keine Steine mehr, die sich bei Hitze extrem aufheizen. 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
0: Danke Alex, wir schauen rüber auf das Radio WAF Wetter für unseren Kreis. Da gibt es im Moment viele Wolken, 15 Grad aktuell in Freckenhorst, 14 messen wir bei euch in Rinkerode. Und es wird auch gleich schon wieder nass und das bleibt es auch den ganzen Tag, immer wieder Schauer. Bei uns im Kreis mal kleinere, mal regnet es dann auch richtig kräftig und ab dem Nachmittag kommt dann auch noch Wind mit dazu. Tagestop-Temperatur heute bei uns im Kreis 20 Grad. Sonne sehen wir gar nicht, dafür aber morgen, da ist er ab dem Nachmittag wieder am Start. 6.33 Uhr, hier ist Radio WAF für euch mit dem schnellsten Verkehrs- und Blitzerservice für die Region. Sieht gut aus aktuell, keine Meldungen, alles frei. Ich wünsche euch eine gute Fahrt.
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0: Mit mir hier im Studio, ich bin Alisa Klinert. Einen schönen Start in den Dienstag, jetzt mit Musik von Michael Patrick Kelly, Roundabouts. Kommt ganz entspannt in diesen neuen Tag.
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0: 80er Vibes von Madonna hier bei Radio WAF mit La Isla Bonita. 20 vor 7 ist es. Wenn ihr später bei der Arbeit ankommt, dann gibt es da bin ich mir sicher, bestimmt auch den ein oder anderen Kollegen oder die ein oder andere Kollegin, wo ihr denkt, boah, nee, geht gar nicht. Atze gibt ja immer ganz hervorragende Tipps und heute kommt für euch der ultimative Tipp gegen Nervlinge auf der Arbeit.
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3: Ja, nee, ist klar.
4: Sag mal, wie geht ihr eigentlich ans Telefon? Sagt ihr da, guten Tag, mein Name ist Erika Stückenschneider, schön, dass Sie anrufen, was kann ich für Sie tun? Ich meine, wäre mal eine schöne Begrüßung, ne? Oder geht ihr einfach ran mit dem einfachen Ja? Oder im Ruhrgebiet mit, was is? Ja, meine ich eigentlich immer. Wenn ich geschwätzig drauf bin, sage ich auch schon mal, was ist denn jetzt schon wieder? Wichtig ist aber nur, dass ihr danach blitzschnell umschaltet und die Situation erfasst. Zum Beispiel im Job. Ne, da müsst ihr beim Anruf am Atmen schon hören, wie viel Scheiße der Kollege jetzt bei euch abladen will. Und dann muss der Return auch direkt schon kommen. Erstmal den Bittsteller sein Anliegen vortragen lassen. Dann eine lange Pause lassen und anschließend hörbar schwer ausatmen. Also, so richtig schön übers Zwerchfell, ne? Passt bloß auf, dass ihr euch dabei nicht zu sehr entspannt. Ihr braucht die Wut für das, was jetzt kommt. Genauso hörbar tief Luft holen und dann ein sensationell genervtes, ey, nicht dein Ernst, rausblöken. Ja, dann kurz warten, bis er was sagen will und dann komplett drüber bügeln mit dem ultimativen Fallbeil. Ey, ich hab doch nun weiß Gott Besseres zu tun. Offen lassen dann, ne? Und wenn dann noch keine Entschuldigung kommt, hilft der Nachsatz, was glaubt ihr eigentlich alle? Und Schluss. So, und dann ist garantiert Ruhe. Und du hast die nächsten 2 Stunden Zeit für Kaffee und Instagram.
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Das ist der offizielle Sommerhit 2026. Shakira zusammen mit Burna Boy und Die Die, 6.45 Uhr. Einen schönen guten Morgen für euch am Dienstag. Ich bringe euch in den Tag, wenn Alisa Klinert. Wünsche einen guten Start. Kommt gut rein in den Dienstag.

0: Aufstehen mit Radio WRF am Dienstag. Guten Morgen für euch. Ja, ich weiß, es ist zwar erst Dienstag, aber wir gucken trotzdem schon mal aufs Wochenende um 10 vor 7. Genauer gesagt gucken wir nach Fellern. Da laufen nämlich die deutschen Meisterschaften im Autocross. Motorsport, Action, Staub, alles auf dem Schonefeldring. Los geht's da am Samstagmorgen. Dirk auf der Heide ist der Pressesprecher des AC Fellern. Was für Highlights habt ihr denn am Wochenende geplant?
1: Bei unserem Potz Cup, das ist eine Sonderveranstaltung, wo nochmal so die besonders guten Fahrer und die besonders starken Fahrzeuge nochmal um einen Extrapreis konkurrieren. Und ansonsten haben wir am Samstag ein Langstreckenrennen, also wo eine Stunde lang gefahren wird. Da geht's also mehr so um die Ausdauer. Ja, die Fahrzeuge wirklich über eine Stunde ans Limit zu bringen und dann trotzdem noch ins Ziel zu kommen.
0: Ja, ich finde, das klingt auf jeden Fall nach einem Wochenende mit ganz viel Adrenalin bei euch in Fellern. Und wenn ihr jetzt Bock habt, mit dabei zu sein, habe ich eine gute Nachricht. 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Und wenn ihr die haben wollt, wenn ihr zum Autocross nach Fellern wollt am Wochenende, dann schickt ihr mir jetzt einfach eine WhatsApp-Sprachnachricht an die 02581 63780 und sagt mir, warum ihr da unbedingt hin müsst und wer auf jeden Fall mit muss. Drückt euch die Daumen.

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1: Mit Thorsten Adolfs. Guten Morgen. Es brennt noch immer im Hohen Venn in Belgien. Hunderte Feuerwehrleute kämpfen weiter gegen die großen Flächenbrände an. Auch deutsche Einsatzkräfte sind vor Ort. Malte Albrecht aus dem News-Team. Wie ist die Lage im Moment?
2: Die Flammen haben sich zuletzt zwar langsamer ausgebreitet, unberechenbar bleibe das Feuer aber trotzdem, sagte Belgiens Innenminister Quentin. Heute soll der Wind wieder auffrischen, dadurch könnte sich die Lage erneut verändern, gleichzeitig soll es mehr regnen als gestern. Gestern Abend war die Brandlinie gut 2 Kilometer von der deutschen Grenze entfernt. Aus Deutschland sind in mehreren Schichten etwa 240 Helfer im Einsatz, darunter Feuerwehr, THW und Rettungsdienste. Die rund 30 Anwohner aus Monschau, die am Sonntag ihre Häuser verlassen mussten, dürfen weiterhin nicht zurück.
1: Wegen der hohen Brandgefahr wird ja immer wieder über Betretungsverbote für Wälder diskutiert. Ist das überhaupt realistisch?
2: Ja, der Deutsche Feuerwehrverband winkt ab. Ein Wald lasse sich in der Praxis kaum einzäunen oder kontrollieren, sagte Verbandchef Banse dem RND. Er fordert stattdessen mehr Prävention und Aufklärung. Lagerfeuer, illegales Grillen oder weggeworfene Zigaretten könnten schnell große Feuer auslösen. Außerdem müsse die Feuerwehr ihre Ausbildung anpassen und die Bekämpfung von Waldbränden stärker trainieren.
1: Dankeschön, Malte. Und jetzt weitere Themen in der Zusammenfassung. In Sachsen-Anhalt öffnet heute ein neues Forschungszentrum, das dabei helfen soll, Drohnen besser zu erkennen und abzuwehren. Das Zentrum in Kochstedt ist Teil einer größeren Strategie, zu der auch eine spezielle Bundespolizeieinheit und ein gemeinsames Abwehrzentrum von Bund und Ländern gehören. Alte und pflegebedürftige Menschen in Heimen und Kliniken sollten besser vor Hitze geschützt werden. Und das geht laut Patientenschützern nur mit Hilfe des Bundes. Die SPD will deshalb das Grundgesetz ändern, damit Klimaanpassung zur gemeinsamen Aufgabe von Bund und Ländern wird. Länder und Kommunen seien finanziell schlicht nicht in der Lage, die nötigen Milliarden dafür aufzubringen, sagt der Vorstand der Deutschen Stiftung Patientenschutz Brüsch. Das Berliner Landesnetz ist Ziel eines Hackerangriffs geworden. Betroffen sind 2 Senatsverwaltungen. Beide wurden schon am vergangenen Freitag aus Sicherheitsgründen vom Netz getrennt. Das LKA, die Staatsanwaltschaft und das BSI ermitteln. Wer seine Kinder für einen günstigeren Flug früher in den Urlaub schickt oder später aus den Ferien zurückholt, sollte aufpassen. Die Behörden greifen in solchen Fällen in NRW hart durch. Laut Schulministerium gab es im vergangenen Jahr fast 12.000 Bußgeldverfahren wegen solcher Verstöße. Das war verglichen mit dem Jahr davor ein deutlicher Anstieg. Wer unentschuldigt fehlt, muss mit Geldbußen von bis zu 80 Euro pro Tag rechnen. Im Extremfall sind sogar bis zu 1.000 Euro möglich. Die Kosten können übrigens für jedes Kind einzeln anfallen. Ab dem 14. Lebensjahr können auch die Jugendlichen selbst zur Kasse gebeten werden. Soweit die Meldungen mit Thorsten Adolfs.
3: Dann geht's rüber zum Radio WRF Wetter. Und da wird es jetzt überall bei uns im Kreis so langsam nass. In Beelen gibt es dazu 14 Grad, in Bruck 15. Und es regnet sich jetzt auch erstmal schön ein hier bei uns im Kreis. Den ganzen Tag über kommen Regenschauer runter, mal leichtere, mal gallert es dann ordentlich hier bei uns im Kreis. Ab dem Nachmittag gibt es auch noch ein bisschen Wind dazu und das Ganze bei Tagestopwerten von 20 Grad. Sonne ist heute definitiv nicht dabei. Die hat überhaupt keine Chance. Dafür morgen Nachmittag. Kleiner Lichtblick.
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3: Um 7:03 schauen wir für euch auf die Straßen. Hier ist Radio WAF mit dem schnellsten Verkehrs- und Blitzerservice für die Region A1 Dortmund Richtung Münster. Zwischen Kamener Kreuz und Hamberg-Kamen 1 Kilometer Stau plus 5 Minuten aktuell. Und ihr habt noch eine Gulaschkanone gesehen. Die steht weiter in Everswinkel auf der L793. Danke fürs Bescheid sagen über die 0800 4x5 345. Das ist die Radio WAF Verkehrshotline. Da meldet ihr euch, wenn euch unterwegs auch was auffällt. Ich wünsche euch eine gute Fahrt.
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3: Mit mir, ich bin Alisa Klinert. Einen schönen guten Morgen wünsche ich euch. Ich spreche gleich hier weiter mit Hendrik Roggenkamp, der ist Feuerwehrmann und war am Wochenende im Sauerland und hat dort geholfen, die schweren Waldbrände zu löschen. Was man da macht, wie man überhaupt klarkommt, wenn man vor so einer riesen Feuerfront steht, das erzählt er gleich nach Musik von den Weather Girls und von Sabrina Carpenter. Schönen Start in euren Dienstag.

0: Start gut in den Dienstag hier im Kreis Warendorf mit Radio WAF um kurz nach 7. Ja, wir haben heute Morgen schon drüber gesprochen. Es war der größte Feuerwehreinsatz der vergangenen Jahrzehnte bei Marsberg im Sauerland. Da haben ja etwa 35 Hektar Wald gebrannt und mittendrin auch die Feuerwehr aus unserem Kreis. Über 100 Feuerwehrleute waren mit dabei, unter anderem auch Hendrik Roggenkamp, der stellvertretende Kreisbrandmeister, war da als Bereitschaftsführer im Einsatz. Guten Morgen, Hendrik. Ihr habt ja eigene Abschnitte zugeteilt bekommen, für die ihr da verantwortlich wart.
1: Also wir haben in dem Fall zwei Einsatzabschnitte selbst bekommen. Einmal die Löschwasserversorgung. Da haben zwei Züge sich um die komplette Löschwasserversorgung für diesen Berg gekümmert. Und im weiteren Verlauf habe ich dann noch die Einsatzabschnittleitung von dem Wald bekommen.
0: Ich kann mir darunter jetzt gar nichts vorstellen. Was ist denn das Wichtigste? Wie macht man das genau?
1: Ja, das ist im Prinzip erstmal, muss man sich einen Überblick machen von dem Einsatzabschnitt, wie groß ist der, was für Kräfte habe ich gerade hier, wo sind gerade die Einsatzschwerpunkte und ja.

0: dann im Prinzip alles koordinieren, nachfordern und dann sehen, dass man dann zum Erfolg kommt.
1: Ja, und das auch über Nacht. Vor welchen Herausforderungen ihr da gestanden habt, darüber sprechen wir heute Morgen auf jeden Fall noch. Machen wir in einer Stunde um kurz nach acht hier bei Radio WAS.

The Lumineers mit Hau Hey bei Radio WRF. Es ist 16 Minuten nach 7 am Dienstag. Ich bringe euch in den Tag. Alisa Klinert hier für euch im Studio. Schön, dass ihr da seid.

0: J-Lo mit Ain't Your Mama bei Radio WRF 20 nach 7. Guten Morgen für euch. In der SPD ist ja gerade ordentlich was los. Und das ist eigentlich noch freundlich formuliert an dieser Stelle. Vor den wichtigen Landtagswahlen im September, da grummelt es in der Partei immer lauter. Kein Tag ohne neue Schlagzeile. Die Umfragen sind ziemlich mau. Die SPD liegt ja bundesweit bei ungefähr so 12%. Und jetzt bekommen auch die Parteichefs Bärbel Bas und Lars Klingbeil ordentlich Gegenwind. Einige fordern sogar einen Kurswechsel und auch einen Neustart an der Spitze. Heißt, bei der SPD geht es gerade eben nicht nur um Wahlkampf, sondern erstmal ganz allgemein um die Frage, wo wollen wir eigentlich hin? Kreisvorsitzender der SPD bei uns im Kreis Warendorf ist Dennis Kocker. Rumort es denn auch bei der SPD hier im Kreis?
1: Ja, es rumort auch bei den Mitgliedern der SPD im Kreis Warendorf. Das ist allerdings auch angesichts der anhaltenden schlechten Umfrageergebnisse auch nicht wirklich verwunderlich. Allerdings warne ich davor, erneut eine Personaldebatte zu führen. Denn wer glaubt, dass die Probleme der SPD damit beseitigt werden können, ständig wie in den vergangenen Jahren das Spitzenpersonal auszutauschen, der denkt ein wenig zu kurz.
0: Alternativ, was würden Sie vorschlagen?
1: Ich würde mir von meiner Partei wünschen, und das gilt, glaube ich, auch für viele Leute bei uns im Kreisverband, wenn wir uns endlich mal für eine Richtung entscheiden würden. Will man jetzt keine ganz linke Politik? Will man wieder in die Mitte rücken? Was ist eigentlich die Idee der SPD für die nächsten Jahre, wie sich unser Land weiterentwickeln soll? Und ich glaube, das ist auch der wahre Grund, warum derzeit so wenig Vertrauen in die Politik der Sozialdemokratie besteht.
0: Ist wahrscheinlich leichter gesagt als getan, sich zusammen auf eine Linie zu einigen. Also auch bei uns im Kreis rumort's bei der SPD. Im September sind Landtagswahlen. Und bis dahin könnte es sein, dass ich noch einige

0: Der Kreis Warendorf startet am Dienstagmorgen in den neuen Tag mit Radio WRF. Kommt ihr da auf jeden Fall bestens informiert rein. Alex Jakob ist gleich mit den Nachrichten wieder am Start. Was gibt's denn gleich bei dir?
1: Ja, schönen guten Morgen, Alisa. Wir schauen kurz aufs Datum. 18. August, das heißt, das Ausbildungsjahr ist ja eigentlich schon seit mehr als 2 Wochen am Start. Das heißt aber nicht, dass ihr nicht trotzdem noch eine Ausbildung anfangen könnt. Wir kümmern uns gleich um die freien Ausbildungsplätze, die es noch gibt bei uns im Kreis Warendorf, unter anderem in der Industrie.
0: Gleich in 7 Minuten. Also all das bei Alex. Bis dahin gibt's noch Musik von Nena. Lange nicht gespielt. Irgendwie, irgendwo, irgendwann.
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0: WF geht's rein in den Dienstag. 7:30. Zeit für Alex Jakob, der hat die Nachrichten für euch.
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2: Schönen guten Morgen. Im Hohenfenn in Belgien kämpfen die Einsatzkräfte nach wie vor gegen den Waldbrand. Auch deutsche Feuerwehrleute sind zur Unterstützung vor Ort. Heute könnten starke Winde die Löscharbeiten erschweren. In Sachsen-Anhalt eröffnet heute ein neues Forschungszentrum für die Drohnensicherheit. Es geht unter anderem darum, Drohnen besser zu erkennen und abzuwehren. Das neue Zentrum ist Teil einer größeren Strategie. Und jetzt die Nachrichten für den Kreis Warendorf. Bei uns im Kreis Warendorf und im Münsterland haben sich im vergangenen Jahr weniger Menschen mit einem eigenen Unternehmen selbstständig gemacht. Die IHK fordert deshalb weniger Bürokratie und einfachere digitale Gründungsverfahren. Simone Rehr aus der Redaktion hat mehr Infos.
3: Die IHK Nordwestfalen zählt im Kreis Warendorf 4,2% weniger Unternehmensgründungen als im Jahr davor. Rückgänge verzeichnen auch die anderen Münsterlandkreise. Als Grund nennt die IHK vor allem die Sicherheit in der Wirtschaft. Viele testen aber gleichzeitig ihre Geschäftsidee, ohne direkt das volle wirtschaftliche Risiko einzugehen. Denn die Zahl der Gründungen im Nebenerwerb im Münsterland ist dagegen deutlich gestiegen.
2: Die Zahl der Gründungen im Nebenerwerb im Münsterland ist um mehr als 11% auf knapp 6.900 gestiegen. Bei uns im Kreis Warendorf haben 71% der Arbeitslosen unter 25 Jahren keinen Berufsabschluss. Das meldet die Industriegewerkschaft Bauen, Agrar, Umwelt unter Berufung auf Zahlen der Arbeitsagentur. Diese Menschen will die IG Bau jetzt für eine Ausbildung begeistern. Mike Mattes berichtet für Radio WRF.
4: Hintergrund ist, dass bei uns im Kreis Warendorf noch mehr als 500 Ausbildungsplätze frei sind. Darunter sind 28 Stellen im Baugewerbe, 9 im Bereich Maler und Lackierer und 12 bei den Dachdeckerbetrieben. Gerade für junge Menschen ohne Berufsabschluss könne eine Ausbildung eine wichtige Chance sein, sagt die Industriegewerkschaft. Auch wenn das Ausbildungsjahr schon gestartet ist, das sei kein Problem, jetzt noch einzusteigen, heißt es.
2: Die Lage für das Marienhospital in Oelde ist schwierig. Eine Schließung scheint möglich, weil der Träger seine Finanzen genau überprüfen muss. Die katholische Hospitalvereinigung sprach zuletzt von einer sehr angespannten Situation. Das kleine Oelder Krankenhaus steht auf der Kippe. Laut Glocke will der Förderverein für den Erhalt kämpfen. In einem Schreiben bittet der Förderverein um Unterstützung. Der Stellenwert des Marienhospitals in der Region sei sehr hoch. Eine Mitgliedschaft im Förderverein helfe, den Standort sicherer zu machen, heißt es. 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
0: Dankeschön, Alex. Wir schauen rüber aufs Radio-WAF-Wetter für unseren Kreis und da messen wir aktuell 15 Grad in Neubeckum, 15 auch bei euch in Füchtdorf und es ist nass hier bei uns im Kreis. Es kommt jetzt immer wieder Regen runter und der hält sich auch ganz gut heute. Den ganzen Tag über gibt es mal kleinere oder auch mal größere Schauer. Heute Nachmittag wird es dazu dann auch noch windig und mehr als 20 Grad sind nicht drin, genauso wie Sonnenschein. Den gibt's heute nämlich auch nicht. 7:33 Uhr, hier ist Radio WAF mit dem schnellsten Verkehrs- und Blitzerservice für die Region. Eine Meldung habe ich da für euch von der A1 Dortmund Richtung Münster. Zwischen Kamener Kreuz und Hamberg-Kamen 5 Kilometer Stau. Da dauert es jetzt schon eine Viertelstunde länger. Und geblitzt wird auch von der Gulaschkanone in Everswinkel auf der L793. Mobile Blitze habe ich noch keine gemeldet bekommen. Wenn ihr da einen habt, dann ruft bitte an, kostenlos 0800 4x5 345. Das ist die Radio WAF Verkehrshotline. Ich wünsche euch eine gute Fahrt.
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0: Mit mir hier im Studio, ich bin Alisa Klindert. Einen schönen

0: So, nicht mehr lange, dann muss Kloppo antreten. Dienstbeginn ganz offiziell auch auf dem Platz. In ein paar Wochen ist nämlich Heimpremiere. Dann spielen wir nämlich in der Nations League gegen Griechenland. Der Ticketverkauf dafür startet heute ab 10 Uhr. Und Kloppo hofft natürlich auf den Support der Fans.
1: Was auch immer wir da auf dem Feld veranstalten, wenn es die Leute nicht interessiert, brauchen wir es nicht machen. Das kann man sicher so sagen. Das gilt für die Vereine, aber es gilt natürlich auch für die Nationalmannschaft. Ich möchte außergewöhnliche Atmosphären schaffen. Und ich weiß, dass da der Fußball, der gespielt wird, echt ein entscheidender Einflussfaktor ist. Daran werden wir arbeiten. Und die Leute sollten diese Möglichkeit zumindest mal überdenken, ob sie da nicht auch mit dabei sein wollen, dass wir vielleicht erstmalig in Augsburg dann beim Heimspiel jeden gewonnenen Zweikampf feiern, als hätte man gerade ein Tor geschossen. Wäre auf jeden Fall ein Anfang.
0: Ja, also Klopp hat auf jeden Fall Bock, das hört er schon. Übrigens, nach 25 Jahren wird es auch endlich wieder Stehplätze bei einem Länderspiel geben. Für 15 Euro, also ist ein Schnapper. Dafür solltet ihr aber auf jeden Fall schnell sein heute.
1: Wir alle wissen, dass viele der Fans, die besonders leidenschaftlich sind, bei Fußballspielen eben stehen. Ob das jetzt eine Lebenseinstellung ist, weil sie sagen, Fußball im Sitzen gucke ich nicht, oder ob es anderen Dingen geschuldet ist, ist egal, aber wir wissen alle, wovon vor allem auch der deutsche Fußball lebt in diesem Moment und freue mich da sehr, sehr, sehr drüber.
0: Das erste Spiel ist im September auswärts gegen die Niederlande. Kurz danach gibt es dann, wie gesagt, das Heimspiel gegen Griechenland in Augsburg. Die Tickets dafür gehen heute in den Verkauf, genauso wie die Tickets gegen Serbien Anfang Oktober. Und ihr habt es gerade gehört, ihr solltet schnell sein, könnte sein, dass Kloppos Premiere ganz schnell ausverkauft ist.

0: Das ist NSYNC aus den 90ern mit I Want You Back 7:49. Guten Morgen, euer Dienstagmorgen mit Radio WRF. Habt ihr Bock auf Action, Staub und Motorsport am Wochenende? Gibt's alles in Fellern, da laufen die deutschen Meisterschaften im Autocross. Und Andrea hat sich per WhatsApp bei mir gemeldet und die hat auf jeden Fall Bock.
1: Guten Morgen, Alisa. Wir haben gerade vom Autocross in Fellern gehört und wir würden tatsächlich super gerne einmal dahin fahren. Erstens, weil unsere Kinder die ganze Zeit im Urlaub mit ihren Autokarten Quartett gespielt haben. Und zweitens, weil wir mit einer Freundin eigentlich am Wochenende eine andere Freundin besuchen wollten, die aber jetzt im Krankenhaus ist. Und deshalb würden wir gerne Ablenkung davon haben, dass wir da nicht hin können. Wenn ihr die organisieren könnt, wären wir sehr glücklich.
0: Das kriege ich doch hin heute Morgen, liebe Andrea. Ablenkung hast du bestellt. Ablenkung bekommt ihr am Wochenende. Ihr bekommt Freikarten fürs Autocross-Event des Autoclubs Fellern am Samstag und am Sonntag. Macht euch da einen ganz schönen Tag. Lenkt euch ab und seid nicht traurig, dass ihr nicht zu Freundin könnt, die im Krankenhaus liegt. Da wünschen wir an dieser Stelle natürlich auch noch gute Besserung. Und wenn ihr auch Tickets haben wollt für Autocross in Fellern am Wochenende, dann macht's wie Andrea. Schickt mir eine WhatsApp-Sprachnachricht an die 02581 637 80 und sagt mir, warum ihr auch unbedingt dabei sein müsst. Ein paar Tickets liegen hier noch bei mir im Studio. Viel Glück!

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1: Mit Thorsten Adolfs. Guten Morgen. Wenn die langen Sommerferien beginnen, werden Flüge und Hotels oft teurer. Da kommen manche Eltern auf die Idee, ihre Kinder ein paar Tage früher aus der Schule zu nehmen. Aber das kann am Ende richtig teuer werden, denn die Schulpflicht gilt bis zum letzten Schultag. Malte Albrecht aus dem News-Team. Die Behörden in NRW greifen in solchen Fällen konsequent durch.
2: Ja, im vergangenen Jahr gab es in NRW laut Schulministerium fast 12.000 Bußgeldverfahren wegen unentschuldigten Fehlens. Das ist verglichen mit dem Jahr davor ein Plus von rund 25%. Mehr als 1.100 Fälle davon hingen nachweislich mit unerlaubten Ferienverlängerungen zusammen. Auch dieses Jahr geht der Trend weiter. Die Bezirksregierungen Arnsberg, Detmold, Köln und Münster haben schon jetzt mehr als 5.000 Bußgeldverfahren eingeleitet. Aus Düsseldorf gibt es noch keine belastbaren Zahlen.
1: Wie teuer kann so ein Verstoß werden?
2: Also wer direkt vor oder nach den Ferien unentschuldigt fehlt, muss mit einem Bußgeld von bis zu 80 Euro pro Tag rechnen. Im Extremfall können es sogar bis zu 1.000 Euro werden. Und zwar für jedes Kind einzeln wohlgemerkt. Und Jugendliche ab 14 können auch selbst zur Kasse gebeten werden, wenn sie zum Beispiel ohne ihre Eltern in den Urlaub fahren.
1: Dankeschön, Malte. Und jetzt weitere Meldungen in der Zusammenfassung. Während der Brand im Hohen Venn noch außer Kontrolle ist, hat sich die Lage im Hürtgenwald weiter entspannt. 400 Einsatzkräfte sind nach Angaben des Kreises Düren noch vor Ort. Die Zahl werde aber immer weiter reduziert. Offene Flammen gebe es keine mehr, aber noch Glutnester, die gelöscht werden müssen, heißt es. Moskau ist in der Nacht mit rund 620 Drohnen attackiert worden. Laut russischen Angaben so heftig wie seit 2 Jahren nicht. Die Luftabwehr habe die meisten abgefangen, heißt es. Zu möglichen Opfern oder Schäden wurden bis jetzt keine Angaben gemacht. Auch gestern war die Hauptstadtregion mit hunderten Drohnen attackiert worden. Auf der A2 bei Kamen ist ein Schwertransporter mit einem Baukran umgekippt. Die Autobahn ist deshalb in beide Richtungen gesperrt. Der Transporter hat die Mittelleitplanke durchbrochen. Der Kran fiel dabei vom Fahrzeug. Als Ursache vermuten die Ermittler einen geplatzten Reifen. Das Auto einfach per Funk öffnen, ohne den Schlüssel anzufassen. Das ist super bequem, aber leider oft auch eine Einladung für Diebe. Der ADAC warnt nach 10 Jahren Testzeit, dass viele moderne Fahrzeuge immer noch viel zu leicht zu knacken sind. Von mehr als 850 untersuchten Modellen lässt sich fast jedes zweite Auto illegal öffnen. Bei jedem dritten Auto springt sogar der Motor an. Diebe nutzen spezielle Geräte, die das Funksignal zwischen dem Auto und dem Schlüssel künstlich verlängern. Das funktioniert sogar durch Wände oder Türen und über hunderte Meter hinweg. Der ADAC rät, den Händler beim Autokauf zu fragen, ob das Keyless-System die sogenannte Ultra-Wideband-Technologie nutzt. Diese Technik gilt aktuell als sicher. Soweit die Meldungen mit Thorsten Adolfs.
3: Dann sind wir beim Wetter und da sind wir heute auf jeden Fall erstmal so ein bisschen herbstlich unterwegs hier bei uns im Kreis. 15 Grad aktuell in Vorhelm, aber auch in Albersloh und dazu ist es nass hier bei uns im Kreis. Den ganzen Tag über kommen immer wieder Schauer runter. Die können am Vormittag auch mal ein bisschen kräftiger ausfallen. Ab dem Nachmittag gibt es dann auch noch Winter zu, damit wir dieses Herbstfeeling perfekt machen. Nur die Temperaturen passen nicht so ganz. Bis zu 20 Grad gibt es heute bei uns im Kreis. Sonnenschein ist überhaupt nicht mit dabei, aber den gibt es dann morgen wieder. Kleine vorsichtige Prognose, morgen wird es auf jeden Fall wieder ein bisschen freundlicher.
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3: Wir schauen für euch auf die Straßen im Kreis und die Autobahn drumherum. 3:08, hier ist Radio WAF mit dem schnellsten Verkehrs- und Blitzerservice für die Region A1 Dortmund Richtung Münster. Zwischen Kamener Kreuz und Hamberg-Kamen 5 Kilometer Stau, 10 Minuten plus aktuell. Und ihr habt mir einen Blitzer gemeldet. In Everswinkel auf der L793, da steht immer noch die Gulaschkanone. Sollte da noch was zukommen heute Morgen, ruft bitte an. Kostenlos geht das unter der 0800 4 mal die 5345. Das ist die Radio WAF Verkehrshotline. Fahrt vorsichtig und kommt gut an.
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3: Und da bin ich heute Morgen weiter für euch da. Lisa Klinert hier im Studio. Einen schönen guten Morgen, der Dienstag. Und gleich spreche ich weiter mit Hendrik Roggenkamp. Der ist bei der Feuerwehr und hatte auf jeden Fall ein sehr aufregendes Wochenende. War nämlich im Sauerland unterwegs und hat dort die Einsatzkräfte unterstützt beim Riesenwaldbrand. Wie er den Einsatz so wahrgenommen hat und was ihm in Erinnerung bleibt, darüber spreche ich gleich mit ihm nach Musik von Carly Rae Jepsen und Purple Disco Machine und Kungs.

0: Purple Disco Machine und Kungs bei Radio WAF mit Substitution, euer Dienstagmorgen. 7:10 ist es. Diesen Einsatz vergessen die Feuerwehrleute hier bei uns im Kreis wahrscheinlich nicht so schnell und die im Sauerland wahrscheinlich erst recht nicht. Bei Marsberg hat ja am Wochenende ein riesiger Waldbrand gewütet. Rund 35 Hektar Wald sind den Flammen zum Opfer gefallen. Mehr als 650 Einsatzkräfte haben dagegen das Feuer gekämpft. Darunter übrigens auch Feuerwehrleute aus unserem Kreis. Henrik Roggenkamp zum Beispiel, der stellvertretende Kreisbrandmeister, war als Bereitschaftsführer im Einsatz. Und du hattest da 150 Einsatzkräfte unter dir in Marsberg, von Feuerwehren, aber eben auch vom THW. Wie war die Situation da für dich vor Ort?
1: Ja, das ist wirklich schon erschlagend. Zum einen hat man da so einen Waldbrand, den man nicht alle Tage hat. Ich sag mal, wie so ein Wohnungsbrand, was man eigentlich regelmäßiger kennt. Zum anderen die örtlichen Begebenheiten und das dann auch noch bei Nacht.
0: Ja, und da geht es vor allem dann auch nicht ohne Unterstützung, könnte ich mir vorstellen, oder?
1: Ja, da sind wir dann natürlich auch auf die Hilfe vor Ort angewiesen. Das Erste, was man so macht, ist irgendwie einen Kameraden zu finden, der örtlich sich da ganz gut auskennt, dass man Einheimische irgendwie mitnimmt, einbezieht, weil da ist das A und O dann auch die Anfahrten für die Löschfahrzeuge.
0: Ja, und das ist ein Einsatz, ich habe es gerade schon zum Anfang gesagt, der bei euch definitiv in Erinnerung bleibt. Lieber Hendrik, danke heute Morgen an dieser Stelle stellvertretend an dich und natürlich auch an alle anderen Einsatzkräfte, die beim Waldbrand im Sauerland am Wochenende im Einsatz waren.

Das ist Roxette mit Sleeping in My Car. Ich hoffe, der hat euch genauso gute Laune gemacht wie mir gerade hier im Studio. Es ist 15 Minuten nach 8 am Dienstagmorgen. Kommt gut raus mit mir. Ich bin Alisa Klinert. Schönen guten Morgen für euch. 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
0: Falls sich eure Kids schon mal gefragt haben, was die Polizei eigentlich den ganzen Tag so macht, dann sind sie auf jeden Fall bei der VHS Kinderuni in Sendenhorst richtig. Heute gibt's da von 10 bis 12 Uhr spannende Einblicke in die Polizeiarbeit. Und vor allem, die Kinder können direkt einen echten Polizeibeamten mit ihren Fragen löchern. Das Angebot ist für 8- bis 12-Jährige und ein paar Plätze sind sogar noch frei. So, und wie wär's dann mit einer Runde im Riesenrad und danach lecker gebrannte Mandeln essen und vielleicht auch noch Feuerwerk gucken heute Abend? Auf jeden Fall habt ihr da in Warendorf heute noch die Chance zu. Es ist nämlich der letzte Tag der Kirmes auf dem Lohwall. Los geht's heute Nachmittag um 15 Uhr. Und wenn ihr Bock auf Open-Air-Kino habt, dann seid ihr vor dem Schloss in Münster richtig. Da gibt es heute Abend Mamma Mia, den ABBA-Musical-Film mit Meryl Streep und Pierce Brosnan. Also Jack mitnehmen, weil könnte ein bisschen frisch werden und einen gemütlichen Abend vorm Schloss haben. Einlass ist ab 20 Uhr. Der Film startet dann bei Einbruch der Dunkelheit. 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

0: Es ist 8:30 geworden. Ihr hört Radio WAF jetzt mit den Nachrichten und Alex Jakob im Studio.
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2: Schönen guten Morgen. Die Behörden in NRW haben laut Schulministerium im vergangenen Jahr rund 12.000 Bußgeldverfahren eingeleitet wegen Verstößen gegen die Schulpflicht. Gut 1.100 davon waren Fälle, wo Eltern mit ihren Kindern früher in die Ferien gefahren sind, obwohl die Ferien noch nicht angefangen hatten. Der Bauernverband legt heute die Erntebilanz des Sommers vor. Die klimatischen Bedingungen haben in vielen Regionen starke Einbußen zur Folge. Vor allem im Süden könnte es zum Teil auch Totalausfälle bei der Ernte geben. Und jetzt die Nachrichten für den Kreis Warendorf. Bei uns im Kreis Warendorf haben sich im vergangenen Jahr weniger Menschen mit einem eigenen Unternehmen selbstständig gemacht. 521 Unternehmen wurden neu gegründet, gut 20 weniger als im Jahr zuvor. Das ist ein Rückgang von 4,2%. Simone Rea aus der Redaktion hat mehr Infos.
3: Im gesamten Münsterland ist der Rückgang mit gut 5% sogar noch etwas stärker. Die IHK sieht als Grund vor allem die Unsicherheit in der Wirtschaft. Interessant, gleichzeitig wagen immer mehr Menschen den Schritt in die Selbstständigkeit zunächst neben ihrem eigentlichen Job. Die Zahl der Gründungen im Nebenerwerb ist deutlich gestiegen auf fast 6.900 im Münsterland.
2: Die Sozialdemokraten stecken deutschlandweit im Umfragetief. In Sachsen-Anhalt droht die älteste Partei Deutschlands sogar erstmals aus einem Landtag zu fliegen. Deshalb werden auch immer mehr Stimmen laut, die die Absetzung der Parteiführung fordern. Der SPD-Kreisvorsitzende im Kreis Warendorf, Dennis Kocker, erklärt, dass es auch hier grummelt.
4: Ja, es rumort auch bei den Mitgliedern der SPD im Kreis Warendorf. Das ist allerdings auch angesichts der anhaltenden schlechten Umfrageergebnisse auch nicht wirklich verwunderlich. Allerdings warne ich davor, erneut eine Personaldebatte zu führen. Denn wer glaubt, dass die Probleme der SPD damit beseitigt werden können, ständig wie in den vergangenen Jahren das Spitzenpersonal auszutauschen, der denkt ein wenig zu kurz.
2: Er wünscht sich, dass sich die SPD auf eine gemeinsame langfristige Linie einigen würde, denn die fehle. Darin sieht er einen wichtigen Punkt für die anhaltend schlechten Umfragewerte. Mehr als 500 Ausbildungsplätze sind im Kreis Warendorf noch offen für das neue Ausbildungsjahr. Und die Betriebe stellen auch jetzt noch ein. Darauf macht die Industriegewerkschaft Bau und Agrar Umwelt aufmerksam. Sie hat für ihren Bereich ebenfalls noch viele offene Stellen gezählt. So sind beispielsweise im Baugewerbe im Kreis Warendorf noch 28 Stellen unbesetzt. Für Dachdecker sind noch 12 freie Azubi-Stellen gemeldet. Die IG Bau erklärt dazu, dass eine abgeschlossene Ausbildung das Berufsleben deutlich sicherer macht. Wer noch keine Stelle hat, solle mutig auf die Betriebe zugehen. 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
0: Dankeschön, Alex. Hier kommt das Radio-WAF-Wetter für unseren Kreis. Es ist weiter regnerisch bei 15 Grad. Die messen wir bei euch in Westkirchen und auch in Lette aktuell 15 Grad. Die Sache mit dem Regen, die zieht sich auch noch so ein bisschen durch den Tag. Es ist eine riesen Regenfront gerade über unserem Kreis. Die bringt auch gut was mit, besonders ab dem Vormittag auch mal kräftig. Schauer. Ab dem Nachmittag auch noch windig hier bei uns im Kreis. Ab dem Abend wieder neuer Regen. Sonne ist gar nicht mit dabei. Also heute sehr, sehr ungemütlich draußen. 8.33 Uhr, hier ist Radio WAF mit dem schnellsten Verkehrs- und Blitzerservice für die Region. Immer noch die Meldung von der A1. Zwischen Kamener Kreuz und Hamburg-Kamen. 5 Kilometer Stau, eine Viertelstunde braucht ihr da länger. Und es wird weiter geblitzt in Everswinkel auf der L793. Danke fürs Bescheid sagen. Könnt ihr auch machen per WhatsApp hier zu mir direkt ins Studio 02581 63780. Freue mich immer über eure Sprachnachrichten. Gute Fahrt.
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0: Mit mir, ich bin Alisa Klinert. Hallo am Dienstag. Einen schönen Start. Jetzt solltet ihr vielleicht auch so langsam im Büro angekommen sein. Gibt erstmal Kaffee, ein Schwätzchen mit den Kollegen und dann kann es losgehen, oder? Kommt gut rein.

0: 74, 75, 8.42 Uhr. Guten Morgen für euch. 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
3: Ja, nee, ist klar.
4: Sag mal, wie geht ihr eigentlich ans Telefon? Sagt ihr da, guten Tag, mein Name ist Erika Stückenschneider, schön, dass Sie anrufen, was kann ich für Sie tun? Ich meine, wäre mal eine schöne Begrüßung, ne? Oder geht ihr einfach ran mit dem einfachen Ja? Oder im Ruhrgebiet mit, was is? Ja, mach ich eigentlich immer. Wenn ich geschwätzig drauf bin, sage ich auch schon mal, was ist denn jetzt schon wieder? Wichtig ist aber nur, dass ihr danach blitzschnell umschaltet und die Situation erfasst. Zum Beispiel im Job. Ne, da müsst ihr beim Anruf am Atmen schon hören, wie viel Scheiße der Kollege jetzt bei euch abladen will. Und dann muss der Return auch direkt schon kommen. Erstmal den Bittsteller sein Anliegen vortragen lassen. Dann eine lange Pause lassen und anschließend hörbar schwer ausatmen. Also, so richtig schön über das Zwerchfell, ne? Passt bloß auf, dass ihr euch dabei nicht zu sehr entspannt. Ihr braucht die Wut für das, was jetzt kommt. Genauso hörbar tief Luft holen und dann ein sensationell genervtes, ey, nicht dein Ernst, rausblöken. Ja, dann kurz warten, bis er was sagen will und dann komplett drüber bügeln mit dem ultimativen Fallbeil. Ey, ich hab doch nun weiß Gott Besseres zu tun. Offen lassen dann, ne? Und wenn dann noch keine Entschuldigung kommt, hilft der Nachsatz, was glaubt ihr eigentlich alle? Und Schluss. So, und dann ist garantiert Ruhe. Und du hast die nächsten 2 Stunden Zeit für Kaffee und Instagram.
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8:47 Uhr, 13 Minuten noch bis 9 mit Radio WRF geht's in diesen Dienstag. Kommt gut zur Arbeit oder entspannt beim Frühstück im Urlaub.

0: Ferienwoche Nummer 5-4 bei uns im Kreis Warendorf, 8.48 Uhr. Schönen Dienstagmorgen für euch. Diese Woche gibt es immer eine Hitzepause, aber die Kids wollen ja trotzdem irgendwie beschäftigt werden. Spiel, Spaß, Action am liebsten von morgens bis abends. Letzteres gibt es übrigens am Wochenende in Fellan. Da laufen nämlich die deutschen Meisterschaften im Autocross. Motorsport, Action, Staub, alles auf dem Schonefeldring. Los geht's da am Samstagmorgen. Dick auf der Heide ist Pressesprecher beim AC Fellan. Und für wen lohnt es sich denn da am Wochenende bei euch beim Autocross-Rennen mal vorbeizuschauen?
1: Für jeden, der Motorsport mag, auf jeden Fall. Ja. Und auch für alle, die da vielleicht noch gar nicht wissen, dass sie es mögen, die es einfach mal kennenlernen wollen. Es ist, glaube ich, ein ganz schöner Einstieg auch und ist halt auch eine regionale Veranstaltung. Insofern kann man, ich sag mal, alle aus dem Kreis Warendorf nur ermuntern, gerne mal vorbeizukommen.
0: Ja, und genau deswegen haben wir heute Morgen Tickets hier liegen. Wenn ihr Bock habt, beim Autocross in Fellan mit dabei zu sein, dann könnt ihr jetzt bei mir nochmal Tickets abstauben. Wenn ihr die haben wollt, dann schickt ihr mir jetzt ganz einfach eine WhatsApp-Sprachnachricht an die 02581 63780 und sagt mir, warum das da in Fellan beim Autocross der perfekte Samstag für euch wäre. Ich drücke euch die Daumen und mit einem bisschen Glück gehen die Tickets gleich an euch.

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1: Mit Thorsten Adolfs. Guten Morgen. Die geplante Rentenreform sorgt weiter für Streit. Besonders umstritten ist die abschlagsfreie Rente nach 45 Beitragsjahren. Die soll nämlich abgeschafft werden. Malte Albrecht aus dem News-Team. Es gibt erheblichen Widerstand, nicht nur von Sozialverbänden, sondern auch aus den eigenen Reihen der Koalition.
2: Ja genau, der Arbeitnehmerflügel der SPD will diese Regelung unbedingt beibehalten. Wer 45 Jahre gearbeitet und eingezahlt habe, habe sich seine Rente verdient, sagt die Vorsitzende Kieseltepe. Auch ostdeutsche CDU-Ministerpräsidenten sind dagegen. Bundesarbeitsministerin Baas hat deshalb schon angedeutet, sie könnte auf diesen Punkt verzichten, wenn die Union das ebenfalls will. Bisher gilt, wer 45 Jahre Beitragszeit voll hat, kann aktuell ab 64,5 Jahren ohne Abzüge in Rente gehen. Genau diese Möglichkeit soll gestrichen werden. Das ist einer der Kernpunkte der Rentenreform.
1: Und auch bei der Altersteilzeit gibt es Streit. Dabei geht es vor allem um das beliebte Blockmodell.
2: Etwa 4 von 5 Beschäftigten in Altersteilzeit nutzen das bisher, zeigen Zahlen vom Sozialministerium. Das heißt, sie arbeiten zunächst einige Jahre weiter, bekommen aber nur einen Teil ihres Lohns. Danach bekommen sie dasselbe Geld, müssen dafür aber nicht mehr arbeiten. Die Rentenkommission empfiehlt, dieses Modell nicht mehr zuzulassen. Die Linke warnt deshalb, das würde ein bewährtes Mittel für einen sozial abgesicherten Übergang in den Ruhestand abschaffen. Das Sozialministerium betont dagegen, Altersteilzeit soll grundsätzlich weiter möglich bleiben.
1: Danke Malte und jetzt weitere Themen kurz und kompakt. Die Feuerwehrgewerkschaft fordert wegen der zunehmenden Waldbrände eine bessere Ausstattung. Die persönliche Schutzausrüstung der Einsatzkräfte müsse leichter werden, sagte Gewerkschaftschef Meier im ZDF. Wichtig seien auch geländegängige Fahrzeuge. Landwirtschaftsminister Rainer rechnet nicht damit, dass Lebensmittel wegen der Trockenheit in Deutschland sofort teurer werden. Die Kosten würden auch von anderen Faktoren abhängen, wie Lieferketten, dem Transport und der Erzeugung, sagte er im ZDF. Die Regierung habe die Folgen der Dürre genau im Auge und werde den Bauern so gut es geht und so schnell es geht passgenaue Hilfen anbieten. Wer seine Kinder für einen günstigeren Flug früher in den Urlaub schickt oder später aus den Ferien zurückholt, sollte aufpassen. Die Behörden greifen in solchen Fällen in NRW hart durch. Laut Landesschulministerium gab es im vergangenen Jahr fast 12.000 Bußgeldverfahren, weil die Schule geschwänzt wurde. Im Extremfall sind Strafen von bis zu 1.000 Euro möglich. Bei der FIFA gibt es mächtig Wirbel im Führungsteam. Der bisherige Betriebsdirektor Kevin Lemur verlässt den Weltverband nach öffentlicher Kritik an Präsident Infantino überraschend mit sofortiger Wirkung. Hintergrund sind Infantinos Pläne, Anteile an der Weltmeisterschaft an private Investoren zu verkaufen. Lemur hatte sich da massiv quergestellt und dem FIFA-Präsidenten sogar vorgeworfen, damit die eigenen Mitarbeiter hintergangen zu haben. Soweit die Meldungen mit Thorsten Adolfs.
3: Danke dir. Wir schauen rüber auf das Radio WRF-Wetter für unseren Kreis. Es ist grau heute. Es ist immer wieder nass zwischendurch. Gerade haben wir dazu 15 Grad, zum Beispiel in Beckum oder auch in Warendorf. Und es kommen auch noch einige Schauer runter heute im Laufe des Tages. Die einen kräftiger, die anderen weniger doll. Ab dem Nachmittag kommt auch noch ein bisschen Wind auf, damit das Herbstfeeling heute perfekt ist bei uns im Kreis. Ist aber gar nicht schlimm, weil wie oft haben wir über diese Hitze gemeckert? Also freuen wir uns jetzt einfach mal, wenn es ein paar Tage ein bisschen kühler, grauer und vor allen Dingen auch nass ist. Tagestop-Temperatur heute 20 Grad.
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3: Kurz nach 9, hier ist Radio WAF für euch mit dem Blick auf die Straßen. Der schnellste Verkehrs- und Blitzerservice für die Region A1 Osnabrück Richtung Münster. Zwischen Flughafen Münster-Osnabrück und Münster-Nord 5 Kilometer stockender Verkehr plus 10 Minuten aktuell. Und dann habt ihr mir einen Blitzer gemeldet. Ist die Gulaschkanone in Everswinkel auf der L793. Außerdem wird geblitzt zwischen Sassenberg und Greffen auf der B513. Danke fürs Bescheid sagen. 0800 4x5 345, wenn ihr auch noch was seht unterwegs. Gute Fahrt.
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3: Und das mit mir, Alisa Klindert hier im Studio. Hallo, einen schönen Dienstag für euch. In dieser Stunde habe ich euch mehr Musik mitgebracht, damit das besser klappt gleich bei der Arbeit. Wir starten mit Benson Boone. Taylor Swift habe ich auch und Survivor ist mit dabei. Könnt ihr euch drauf freuen und einen entspannten Start in diesen Dienstag haben.

0: sind die 80er bei Radio WF mit Survivor Burning Heart um 9.14 Uhr. Schönen guten Morgen für euch. Werfen wir mal gerade noch mal einen kurzen Blick dahin, wo im Moment ganz schön viel Unruhe ist. In Berlin auf der politischen Bühne bei uns im Land. Und ganz ehrlich, wer von euch blickt bei diesen ganzen Schlagzeilen rund um die SPD gerade eigentlich noch komplett durch? Vor den anstehenden Wahlen steht die Partei ja wirklich kräftig unter Druck. Interne Diskussionen zum Beispiel, Umfragetrends und alle fragen sich eigentlich nur, wie will das Team rund um die Spitze jetzt eigentlich das Ruder rumreißen? Die Vorsitzenden Baas und Klingbeil stehen ja gerade heftig in der Kritik. Wir haben gesprochen darüber mit dem Kreisvorsitzenden der SPD hier bei uns im Kreis Warendorf. Das ist Dennis Kocker und Sie halten gar nichts von einer erneuten Personaldebatte.
1: Also ich finde persönlich, ist es nicht damit getan, erneut eine Personaldebatte zu führen.

0: Wir brauchen jetzt mal klare Haltung, klare Entscheidungen, welchen Kurs wir unterstützen als SPD. Und den muss man den Menschen ehrlich verkaufen und nicht einfach zu glauben, man kann mit einer Personaldebatte das Thema beenden.
1: Ja, es klingt aber einfacher gesagt als getan. Und ich könnte mir vorstellen, dass sich bis zu den Landtagswahlen im September noch einiges tut in der SPD. Haben wir auf jeden Fall für euch einen Blick hier bei Radio WRF. 9:15 Uhr ist es inzwischen und im Hintergrund hört ihr schon Britney Spears. Oops, I did it again.

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0: Cyril mit Stumbling In bei Radio WAF. Es ist 9:30 geworden und Alex Jakob ist nochmal da mit Nachrichten für euch.
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2: Schönen guten Morgen. Die geplante Rentenreform sorgt weiterhin für Streit. Auch aus den Reihen der Koalition kommt jetzt Kritik an der Abschaffung der abschlagsfreien Rente nach 45 Beitragsjahren. Die Feuerwehrgewerkschaft fordert angesichts der zunehmenden Waldbrände eine bessere Ausstattung der Feuerwehren. Die persönliche Schutzausrüstung müsse leichter werden. Auch geländetaugliche Fahrzeuge seien wichtig. Und jetzt die Nachrichten für den Kreis Warendorf. Die Waldbrandlage entspannt sich in den meisten betroffenen Regionen immer mehr. Aus dem Kreis Warendorf waren mehr als 100 Einsatzkräfte der Feuerwehren zur Waldbrandbekämpfung im Sauerland. Einer von ihnen war Hendrik Roggenkamp, stellvertretender Kreisbrandmeister. Er erklärt, wie der Einsatz abgelaufen ist.
3: Da muss man einmal unterscheiden mit der Bereitschaft, wo wir nach Marsberg gefahren sind. Da hatten wir 132 Einsatzkräfte. Die haben wir dann im Einsatzgebiet, sag ich mal, wurden die dann verteilt. Und hinterher im Einsatzabschnitt hatten sich dann so gut um die 150 Einsatzkräfte so circa unter mir.
2: Durch die extremen Bedingungen sind auch zweimal Kräfte aus den Feuerwehren im Kreis Warendorf nachgerückt, um die Kameraden vor Ort abzulösen. Im Kreis Warendorf und im Münsterland haben sich im vergangenen Jahr weniger Menschen mit einem eigenen Unternehmen selbstständig gemacht. Die IHK fordert deshalb weniger Bürokratie und einfachere digitale Gründungsverfahren. Simone Rehr aus der Redaktion hat mehr Infos.
4: Die IHK Nordwestfalen zählt im Kreis Warendorf 4,2% weniger Unternehmensgründungen als im Jahr davor. Rückgänge verzeichnen auch die anderen Münsterlandkreise. Als Grund nennt die IHK vor allem die Unsicherheit in der Wirtschaft. Viele testen aber gleichzeitig ihre Geschäftsidee, ohne direkt das volle wirtschaftliche Risiko einzugehen. Denn die Zahl der Gründungen im Nebenerwerb im Münsterland ist dagegen deutlich gestiegen.
2: Die Zahl der Gründungen im Nebenerwerb im Münsterland ist um mehr als 11% auf knapp 6.900 gestiegen. Die Lage für das Marienhospital in Oelde ist schwierig. Eine Schließung scheint möglich, weil der Träger seine Finanzen genau überprüfen muss. Die katholische Hospitalvereinigung sprach zuletzt von einer sehr angespannten Situation. Das kleine Oelder Krankenhaus steht auf der Kippe. Laut Glocke will der Förderverein für den Erhalt kämpfen. In einem Schreiben bittet der Förderverein um Unterstützung. Der Stellenwert des Marienhospitals in der Region sei sehr hoch. Eine Mitgliedschaft im Förderverein helfe, den Standort sicherer zu machen, heißt es. 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
0: Danke, Alex. Hier ist nochmal das Radio-WAF-Wetter für unseren Kreis. Da steigen wir ganz langsam, was die Temperaturen angeht. 16 Grad aktuell in Aalen. 16 sind es auch in Sendenhorst, 15 bei euch gerade in Lette. Und dazu gibt es weiter reichlich Regen. Mal ein paar Tropfen, mal einige Schauer, besonders jetzt gleich ab dem Vormittag regnet es auch mal kräftiger bei uns im Kreis. Heute Nachmittag wird es dann auch noch windig, Tagestoptemperatur 20 Grad. Und heute ist dann echt mal ein Tag so ganz ohne Sonnenschein. 9.33 Uhr, hier ist Radio WAF mit dem schnellsten Verkehrs- und Blitzerservice für die Region. Straßen sind jetzt frei, keine Meldungen. Aber ihr habt Blitzer gesehen, stehen auf der B513 zwischen Sassenberg und Greffen. Und geblitzt wird auch in Beckum auf der Ahlener Straße. Das soll wohl da eventuell eine Gulaschkanone sein. Könnt ihr mir das mal kurz bestätigen? 0800 4 mal die 5 345, das ist die Radio WAF Verkehrshotline. Wenn noch was ist, meldet ihr euch, sagt Bescheid wegen der Gulaschkanone und fahrt bitte vorsichtig.
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0: Mit mir noch ein halbes Stündchen hier im Studio. Ich bin Alisa Klinert. Habt einen guten Dienstag hier bei uns im Kreis und macht langsam, ne? Lohnt sich eh nicht.

0: Zum Schluss von dieser Sendung würde ich gerne noch jemanden glücklich machen. Ich verschenke ja heute Tickets fürs Autocross-Event vom AC Fellern am Wochenende. Heute Morgen gab es schon welche für Andrea und ihre Familie. Und jetzt kann sich bei mir noch Manuela freuen über Karten fürs Event am Wochenende.
1: Guten Morgen. Ich hätte tierisch gern die Karten fürs Autocross in Fellern fürs kommende Wochenende, weil wir haben nämlich 4 Kinder zwischen 6 und 17 und da was Passendes zu finden und die Ferien auch da im wahrsten Sinne schön totzuschlagen. Und wir haben sämtliche Aktivitäten schon durch und jetzt habe ich gerade deinen Bericht gehört und das wäre eine tolle Sache.
0: Ja, die erfüllen wir doch total gerne. Da machen wir doch sehr gerne heute Morgen nochmal 4 Kinder glücklich von Manuela. Ganz viel Spaß am Wochenende beim Autocross in Fellern. Und ihr anderen seid bitte nicht traurig, dass es heute nicht geklappt hat. Hier ab 10 geht's gleich weiter mit Laura Potring. Die bringt euch durch den Vormittag im Kreis Warendorf. Und ich würde mich freuen, wenn ihr mich morgen früh wieder begleitet beim Aufstehen. Ab 6 Uhr bin ich für euch wieder im Studio. Bis dahin macht ihr euch einen schönen

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1: Mit Thorsten Adolfs. Guten Morgen. Deutschland bekommt heute einen zentralen Forschungsstandort für die Drohnenabwehr. Innenminister Dobrindt eröffnet in einer halben Stunde in Kochstedt in Sachsen-Anhalt das Nationale Technologiezentrum für Drohnensicherheit. Dafür werden das Gelände und die Räumlichkeiten des Deutschen Zentrums für Luft- und Raumfahrt in Kochstedt genutzt. Experten sollen in dem neuen Zentrum vor allem bestmögliche Abwehrmöglichkeiten von feindlichen Drohnen entwickeln. Infos dazu hat Marc Weiß.
2: Drohnen einfach abzuschießen verhindert zwar Angriffe, es macht genaue Untersuchungen der Drohne aber meistens unmöglich, weil sie beim Abschuss in der Regel zerstört werden. Mehr versprechen sich Fachleute vom sogenannten Jamming. Dabei werden das GPS-Signal und die Funkverbindung der Drohne blockiert, sodass sie in eine Art Landemodus geht. Viel verspricht man sich auch vom Spoofing. Hier wird die Drohne mit falschen GPS-Daten gehackt und zu einem anderen Ort sicher umgeleitet. Eine nicht zerstörte Drohne gibt in der Regel Hinweise darauf, von wo sie kam und wer dahinter steckt. Der DLR-Standort Kochstedt bietet für Forschung und auch für Tests ideale Möglichkeiten, sagt Innenminister Dobrindt. Es gibt eine Art Mini-Flughafen, auf dem sowohl Drohnen als auch deren Abwehr getestet werden können. Das Zentrum ist schon seit 2021 in Betrieb. Bisher ging es hier vor allem darum, Drohnen für die zivile Nutzung, zum Beispiel Lieferdrohnen oder Überwachungsdrohnen, zu entwickeln. Mit dem heutigen Tag kommt nun die militärische Abwehr der Flugobjekte als Forschungsbereich dazu.
1: Und jetzt weitere Meldungen im Überblick. Der Wind bereitet den Einsatzkräften im Waldbrandgebiet im Hohen Venn zurzeit keine Probleme. Das Feuer breite sich von Belgien aus nicht in Richtung der deutschen Grenze aus, heißt es von der Stadt Monschau. Im Brandgebiet sorgt aber der starke Rauch weiter für Probleme. Hilfreich bei der Brandbekämpfung ist zurzeit der Regen. Auf dem Bau geht es voran. Seit Januar wurden mehr als 126.000 Baugenehmigungen erteilt. Das sind gut 15% mehr als im Vorjahreszeitraum. Das sei das Ergebnis zielgerichteter Politik, sagte Bundesbauministerin Huberts. Insgesamt sei man allerdings noch auf einem vergleichsweise niedrigen Niveau. Landwirtschaftsminister Rainer will den Bauern wegen der Trockenheit helfen, aber erst nach der Erntebilanz. Das hat er im ZDF gesagt. Man brauche zunächst belastbare Daten. Rainer geht erst einmal nicht davon aus, dass Brot und Fleisch teurer werden. Da würden noch viele andere Faktoren mit reinspielen, so der CSU-Minister. Ganz viel Geduld brauchen Autofahrer bei Dortmund. In der Nähe von Kamen geht nichts mehr, nachdem dort in der Nacht auf der A2 ein Schwertransporter samt Baukran verunglückt ist. Der LKW hat die Mittelleitplanke durchbrochen und liegt jetzt quer auf der Fahrbahn. Der Kran liegt daneben. Die Polizei hat die Strecke an der Anschlussstelle Kamen-Bergkamen deshalb in beide Richtungen voll gesperrt. Die Lage ist extrem kompliziert, weil bei dem Unfall jede Menge Kraftstoff ausgelaufen ist. Bevor der Kran geborgen werden kann, muss die Fahrbahn gereinigt und teilweise sogar der Grünstreifen ausgebaggert werden, damit keine Umweltschäden entstehen. Die A2 wird deshalb noch viele Stunden gesperrt bleiben. Fahrer und Beifahrer wurden bei dem Unfall leicht verletzt. Das waren die Nachrichten mit Thorsten Adolfs.
3: Das Wetter.
4: Die Haare versaut vom Kapuze drüberziehen. Eine Regenjacke ist heute eine gute Wahl. Es ist grau und regnet immer mal wieder. Das alles bei Werten um die 20 Grad. Und auch morgen gibt es Regenschauer und es wird kühler mit nur noch 18 Grad. Am Freitag dann wieder kräftiger Regen.
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6: Hier ist Radio WAF für euch mit dem schnellsten Verkehrs- und Blitzerservice für die Region. Eure Straßen sind frei im Moment. Keine Meldungen, aber es wird weiter geblitzt hier bei uns im Kreis. In Beckum zum Beispiel auf der Aalener Straße und in Everswinkel auf der L793. Da steht ja noch eine Gulaschkanone. Wenn ihr mehr habt, dann ruft ihr bitte weiter an. Kostenlos 0800 4x5 345. Eine gute Fahrt für euch.
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7: Hallo, Kevin Zimmer hier. Mein Gott, was für ein Schrecken. Für mich hat der Tag schon sehr aufregend angefangen. Ich hatte nämlich einen Unfall. Ja, mir ist heute ein LKW in die Karre gefahren. Jetzt fühle ich mich so, wie mein Auto aussieht. So startet man noch gerne in den Arbeitstag. Nicht. Aber ich kann euch sagen, hey, ganz, ganz entspannt. Mir ist nichts passiert sonst, ja. Nur das Auto ist kaputt. Es ist nur ein Auto. Alex Warren jetzt mit Ordinary. Schön, dass ihr da seid. 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

0: durch KI-Fotos untermalt werden, dass viele das dann glauben, weil es einfach so unfassbar echt aussieht, dann ist das schon starker Tobak. Es passiert immer häufiger. Und vor allen Dingen bei den bevorstehenden Landtagswahlen werden ganz viele Politiker Opfer von Fake-News-Kampagnen. Einer ist Erik Stehr. Erik Stehr ist Lokalpolitiker der Partei Die Linke und Kandidat bei den Landtagswahlen in Sachsen-Anhalt. Dort wird im September gewählt. Unser Reporter Thorsten Ortmann: Experten vermuten die Quelle der Fake-News in Russland. Was ist das Motiv?
1: Es geht zum Beispiel darum, Politiker zu schwächen, die die Ukraine in ihrem Kampf gegen Russland unterstützen. Es geht auch darum, das Meinungsbild in der Bevölkerung diesbezüglich zu verändern. Und um das zu erreichen, betreibt Russland spezielle Trollfabriken. Das sind Büros, die solche Fakes gezielt verbreiten, sagt Caroline Schwarz, Expertin für Desinformation.
2: Heute werden und wurden die betrieben durch Oligarchen vor allem. Das hilft so ein bisschen auch, eine Distanz zu schaffen zum Staat, wenn der das eben nicht direkt betreibt. Und das ist so, dass man da zur Arbeit geht, dass man einen Aufgabenkatalog erhält, den man abzuarbeiten hat. Man muss Posts erstellen, man muss Sachen reposten.
1: Und der gefakte Content wird dann auch mit Hilfe von KI über Fake-Accounts gezielt in sozialen Netzwerken verbreitet.
0: Ja, und das sieht ja dummerweise alles so unfassbar echt aus. Das kann man gar nicht entscheiden. Also wie erkenne ich solche Fake News?
1: Ja, viele dieser Fakes sollen emotionalisieren und haben darum oft krassen Content, darum misstrauisch sein und sich zuerst fragen, kann das überhaupt sein? Ist das plausibel? Dann unbedingt die Quelle checken. Wer hat es warum gepostet? Und gibt es auch andere Quellen, die schon darüber berichtet haben? Auch bei KI-Videos kann man auf einiges achten.
2: Manchmal sind Gesichtsbewegungen immer noch ein bisschen unnatürlich. Man kann immer noch auf den Hintergrund achten, weil dann plötzlich Dinge dazukommen oder verschwinden.
1: Stimme und Betonungen wirken manchmal auch unnatürlich. Das gilt auch für Handbewegungen und Lichtverhältnisse im Video. Und man kann auch einen Screenshot machen und dann per Bildrückwärtssuche über Google gucken, ob der Content bereits in anderem Kontext kursiert. Oder man lädt ganz einfach das Foto oder das Video in einem KI-Chatbot hoch und fragt, ob es Hinweise auf Manipulationen gibt. Nicht immer, aber manchmal kann auch die KI da helfen.
0: Also ihr merkt schon, KI, Fake News, Fake Fotos sorgen immer mehr für Probleme, gerade wenn es um demokratische Wahlen geht, weil viele das beeinflussen wollen. Thorsten Ortmann hat es uns erklärt und hat uns auch gesagt, wie ihr Fake News erkennen könnt.
3: Hey, so.

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1: Mit Alex Jakob. Schönen guten Tag. Mehr als 100 Feuerwehrleute aus dem Kreis Warendorf haben in der vergangenen Woche bei der Waldbrandbekämpfung im Sauerland geholfen. In der Nähe von Marsberg gab es ein großes Feuer. Es war ein kraftraubender Einsatz, erklärt Hendrik Roggenkamp, stellvertretender Kreisbrandmeister.
2: Also insgesamt haben wir zweimal ausgetauscht, weil einfach auch die Wetterverhältnisse, gerade Freitag über 30 Grad und man ist auf dem Berg, die Wärme kommt von unten, von oben und das ist wirklich schweißtreibende Arbeit da, diesen Waldboden quasi zu bearbeiten und da die Nachlöschmaßnahmen zu betreiben.
1: Waldbrände sind für die Feuerwehren schwierig zu löschen, weil sie seltener vorkommen. Das seien langwierige Einsätze, so Roggenkamp weiter. Für die SPD könnten die Landtagswahlen im September eine riesige Enttäuschung werden. Es rumort in der Partei. Das bestätigt auch Dennis Kocker, Vorsitzender der SPD im Kreis Warendorf. Er hat klare Ideen, wie sich die Partei entwickeln sollte.
3: Ich würde mir von meiner Partei wünschen, und das gilt, glaube ich, auch für viele Leute bei uns im Kreisverband, wenn wir uns endlich mal für eine Richtung entscheiden würden. Will man jetzt keine ganz linke Politik? Will man wieder in die Mitte rücken? Was ist eigentlich die Idee der SPD für die nächsten Jahre, wie sich unser Land weiterentwickeln soll. Und ich glaube, das ist auch der wahre Grund, warum derzeit so wenig Vertrauen in die Politik der Sozialdemokratie besteht.
1: Es geht also um Inhaltliches. Von neuen Personalrochaden hält er nichts, auch nicht von Forderungen, die Parteichefs Baas und Klingbeil auszutauschen. Die Personalwechsel der Vergangenheit hätten auch wenig gebracht, so Kocker. Der neu gestaltete Dr. Paul-Rosenbaum-Platz in Aalen ist nicht nur moderner, sondern er erfüllt bei Hitze auch einen Zweck. Durch die entsiegelten Flächen wird die Umgebung deutlich weniger aufgeheizt. Dafür ist der Platz jetzt auch in einem Ranking vertreten, das hat die Stadt Aalen mitgeteilt. Damit wird gezeigt, wo gute Entsiegelung funktioniert. Mehr als 200.000 Pflastersteine sind weggefallen. Dafür sind Beete oder Wiesen angelegt worden. Hier kann Wasser versickern, es liegen keine Steine mehr, die sich bei Hitze extrem aufheizen. 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
4: Das Wetter. Wenn ihr heute einen Termin beim Friseur habt und rausgeht, Haare direkt wieder versaut. Ja, es regnet immer mal wieder oder ihr zieht eine Kapuze drüber, dann ist die Frisur auch hübsch hinüber. Heute ist wirklich eine Regenjacke sehr, sehr sinnvoll. Es bleibt grau und zwischendurch kommt immer wieder Regen runter. Temperaturmäßig sind wir bei rund 20 Grad. Morgen gibt es erneut Regenschauer. Dazu wird es mit 18 Grad etwas kühler. Am Freitag wird der Regen dann wieder ein bisschen kräftiger.
5: Hier ist Radio WRF für euch mit dem schnellsten Verkehrs- und Blitzer-Service für die Region. Eure Straßen sind frei im Moment. Keine Meldungen, aber es wird weiter geblitzt hier bei uns im Kreis. In Beckum zum Beispiel auf der Aalener Straße und in Everswinkel auf der L793. Da steht ja noch eine Gulaschkanone. Wenn ihr mehr habt, dann ruft ihr bitte weiter an. Kostenlos 0800 4x die 5345. Eine gute Fahrt für euch.
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4: Und das Ganze mit Kevin Zimmer. Schön, dass ihr da seid. Das ist ein sehr, sehr gruseliger Fund da an der Adria in Italien. Normalerweise findest du ja, was weiß ich, da am Strand Muscheln. Aber doch nicht das. Gott. Eine Urne. Die Polizei hat dann herausgefunden, dass in der Urne wirklich Asche eines Mannes war. Und der Mann kam verrückterweise auch aus Deutschland. Wie die Urne mit dem Mann aus Deutschland drin. Ja, da am Adria-Strand ankam, was sie da zu suchen hatte. Das wird jetzt spannend sein, das soll untersucht werden. Viele sagen, also wahrscheinlich war es eine Seebestattung und die Strömung hat dafür gesorgt. Oder es war was ganz anderes. Gruselig bleibt es trotzdem.

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0: 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Mensch, ist das schon 30 Jahre her, dieses schmuddelige Fernsehdingen da, was Verona Poth damals noch Feldbusch moderiert hat? Ich weiß gar nicht, ob man das Moderieren nennen konnte, was sie da gemacht hat. Das ist ja, sie saß da, sah nett aus und dann hat irgendwas aus ihr herausgeredet. Piep bei RTL 2, das war so eine Show, da ging es um, hier, Knickknack. Comedian Hannes Höfer erinnert sich sehr, sehr gerne.
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2: War die Piep-Show nur eine Sendung, wo übers Knattern gesprochen wurde? Oder hat die vielleicht viel dafür getan, dass wir heute alle nicht so einen gesellschaftlich konfektionierten Stock im Arsch haben? Hatte die Piep-Show vielleicht sogar eine Vorreiterrolle? Naja, in dem Fall eine Vorreiterstellung. Aber gut, Piep-Show kennt ihr ja noch. Ganz lange mit Verona, damals noch Feldbusch als Moderatorin, das war eine Sex-Talk-Show. Ein GV-Gespräch, ein Schnackselschnack, ein Dick-Dialog, ein Pimperplausch. Ach, ihr wisst schon Bescheid. Oder war es vielleicht auch mehr? Vielleicht sogar ein soziologisch wichtiges Bildungsformat. Na gut, dagegen spricht, dass das Ganze auf RTL 2 lief, ne? Heute gibt's da ja kaum eine Show, wo keiner seinen Schniepi in die Kamera hält. Also ich leg mich fest, ich habe keine Ahnung. Ich weiß nur, mich als pubertierenden Jungen hat die Sendung sehr interessiert. Und Verona als ernstzunehmende Journalistin fand ich fesselnd. Also immer dran denken, es ist wichtig, dass wir über alles reden können. Und genauso wichtig, dass wir nicht über alles reden müssen.
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1: Mit Thorsten Adolfs. Guten Tag. Wer seine Kinder einfach ein paar Tage früher aus der Schule nimmt, um günstiger in den Urlaub zu fliegen, kann in NRW viel Ärger bekommen. Eine neue Statistik der Deutschen Presseagentur zeigt jetzt, die Zahl der Bußgeldverfahren wegen Verletzungen der Schulpflicht ist bei uns deutlich gestiegen. Im vergangenen Jahr waren es fast 12.000 Verfahren. Das ist etwa ein Viertel mehr als im Jahr davor. Und in diesem Jahr laufen schon wieder tausende neue Verfahren. Einzelheiten aus dem Landtagsstudio von José Nasiandi.
2: Es geht grundsätzlich um unentschuldigtes Fehlen, nicht nur um sogenannte Ferienverlängerungen. Wenn diese Fehltage kurz vor oder nach den Ferien vorkommen, reagieren die Bezirksregierungen aber besonders allergisch. In mehr als 1.100 Fällen ging es im vergangenen Jahr nachweislich um unerlaubte Ferienverlängerungen, zum Beispiel weil Eltern einen günstigeren Flug bekommen wollten. Wer sein Kind direkt vor oder nach den Ferien ohne Genehmigung fehlen lässt, muss mit bis zu 1.000 Euro Bußgeld rechnen. Und das kann sogar mehrfach fällig werden. Eltern können für jedes Kind belangt werden. Für Kinder ab 14 Jahren kann zusätzlich noch ein weiteres Bußgeld fällig werden, wenn das Kind zum Beispiel alleine in den Urlaub fliegt. Besonders viele Fälle von unentschuldigtem Fehlen gab es im vergangenen Jahr im Regierungsbezirk Düsseldorf. Dort waren es fast 4.000. Dabei geht es auch um Fälle, in denen ein Kind ohne plausiblen Grund nicht zum Unterricht erscheint. Für dieses Jahr liegen aus den Regierungsbezirken schon mehr als 5.000 neue Bußgeldverfahren vor.
1: Und jetzt weitere Meldungen im Überblick. Bauernpräsident Rugwied geht nicht davon aus, dass der Wetterumschwung die Ernte noch retten kann. Er sagte bei NTV, dort wo Trockenschäden schon stark ausgeprägt sind, zum Beispiel beim Mais, werde der Regen nicht mehr helfen. Rüben und späte Gemüsekulturen wie Kohl könnten aber noch vom Regen profitieren, so Rugwied. In Sachsen-Anhalt ist ein neues Forschungszentrum eröffnet worden. Es soll dabei helfen, Drohnen besser zu erkennen und abzuwehren. Das Zentrum in Kochstedt ist Teil einer größeren Strategie, zu der auch eine spezielle Bundespolizeieinheit und ein gemeinsames Abwehrzentrum von Bund und Ländern gehören. Zuletzt hatte eine mit Sprengstoff beladene Drohne am Flughafen Leipzig-Halle für Aufregung gesorgt. In Deutschland mussten im vergangenen Jahr so viele Firmen dicht machen wie seit fast 20 Jahren nicht mehr. Knapp 188.000 waren es nach Angaben der Wirtschaftsauskunft Teil Kreditreform und des ZEW-Instituts. Besonders viele Schließungen gab es im Gastgewerbe. Als Gründe wurden in den meisten Fällen teure Energie, Fachkräftemangel und eine fehlende Nachfolge angegeben. Viele Eltern wünschen sich deutlich mehr Durchblick, wenn es um künstliche Intelligenz und Fake News geht. Das zeigt eine Umfrage der Körperstiftung. Mehr als jeder vierte Elternteil sagt ganz offen, dass er oder sie sich bei KI-Tools wie ChatGPT unsicher fühlen. Außerdem gaben viele Befragte an, sie hätten Probleme, Fake News im Netz zu erkennen. Die Eltern wünschen sich deshalb mehr Infos darüber, wie man KI-Bilder oder gefälschte Videos enttarnen kann. Die Körperstiftung sagt deshalb, dass dringend bessere Angebote nötig sind, um Familien echte Orientierung zu bieten. Das waren die Nachrichten mit Thorsten Adolfs.
3: Das Wetter.
4: Ja, heute eher Regenjackenwetter statt Frisurenwetter. Ich würde mal sagen, die Haare sind hinüber, sobald man sich die Kapuze drüber zieht. Eine Regenjacke ist heute auf jeden Fall keine schlechte Idee. Es ist grau und zwischendurch regnet es immer mal wieder. Dazu liegen die Temperaturen bei ungefähr 20 Grad. Morgen gibt es dann auch wieder Regenschauer, allerdings wird es etwas frischer mit nur noch 18 Grad. Am Freitag zieht der Regen dann noch mal deutlich an.
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6: Radio WAF ist hier mit dem schnellsten Verkehrs- und Blitzerservice für die Region. A1 Münster Richtung Osnabrück zwischen Flughafen Münster-Osnabrück und Lengerich, 4 Kilometer stockender Verkehr. Dann die A1 Münster Richtung Köln zwischen Kamener Kreuz und Schwerte, 13 Kilometer Stau, 1 Stunde Zeitverlust. Dann die Sperrung auf der A2 Hannover Richtung Dortmund zwischen Kamener Kreuz und Lünen Süd in beiden Richtungen wegen Bergungsarbeiten noch bis heute Abend. Geblitzt wird bei uns im Kreis Warendorf auf der L793 in Everswinkel, da steht die Gulaschkanone. Wenn ihr sonst noch was gesehen habt, Staus, Blitzer, meldet es kostenfrei unter der 0800 4x5 345.
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4: Hallo, schönen Dienstag. Heute ist nicht nur Dienstag, heute ist auch, habe ich rausgefunden, ich bin ja Journalist auch, heute ist Tag der schlechten Reime. Das kann ich doch auch. Moment. Der Vormittag mit Kevin Zimmer schallt aus dem Radio im Busch mit Jennifer Page und Krusch. Leute, Tag der schlechten Reime. Keiner hat von guten Reimen gesprochen hier. Also.

0: Leute, es gibt verrückte Studien, über die wir ja gerne berichten. Was würden wir Radiomoderatoren ohne verrückte Studien machen? Wir könnten euch nur noch Wetter und Verkehr moderieren. Deswegen danke, dass so viel Blödsinn erforscht wird. Wenn dann noch ein verrücktes Ergebnis bei dieser Forschung rauskommt, herrlich, ja? Ein US-Forschungsteam hat jetzt rausgefunden, wenn Musikalben veröffentlicht werden, gibt es mehr Verkehrsunfälle. Ich, der heute einen Verkehrsunfall hatte, habe kein neues Album gehört, aber vielleicht der LKW-Fahrer, der mir reingefahren ist. Es ist kein Scherz. Kollege Sascha Fassbender ist da. Gibt es wirklich einen Zusammenhang oder nicht?
1: Doch, es gibt tatsächlich einen Zusammenhang, so einen kleinen, sag ich mal. Taylor Swift hat zum Beispiel ein neues Album veröffentlicht und weil deswegen mehr Leute auf dem Handy tippen, die Musik suchen, das Album suchen oder halt allgemein so ein bisschen auf dem Handy rumtippen und sich davon dann eben ablenken lassen, könnte es mehr Unfälle geben.
0: Die Forschung dazu war auch gar nicht so schwer, oder?
1: Nee, genau. Streaming-Zahlen und Klicks sind öffentlich zugänglich und Unfallzahlen eben auch. Und da musst du doch sozusagen 1+1 rechnen. Und wenn dann eben die Unfallzahlen immer hochgehen, wenn Alben veröffentlicht werden, könnte es eben einen Zusammenhang geben. Bei der Studie geht es um Alben von größeren Stars, klar, die werden eben mehr gehört.
0: Und wie sieht es mit der Musikrichtung aus? Sind wir sicher, wenn wir Helene Fischer hören?
1: Dazu hat das Forschungsteam jetzt explizit in der Studie nichts gemacht, aber andere Forschungsteams, da braucht es so ein Mittelding irgendwie, denn zu langsame Musik könnte uns beim Autofahren so ein bisschen müde machen, zu schnelle Musik bewirkt das Gegenteil und Texte sind eben wichtig, am besten nichts, das uns irgendwie zum Nachdenken anregt oder irgendwie ablenkt. So oder so, das Musiktempo ist hier wichtiger als die Musikrichtung.
0: Alles trifft zu auf den nächsten Song. Alles, wirklich, muss ich sagen. Damit ihr sicher unterwegs seid. Hier ist so. Rihanna mit Only Girl.

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1: Mit Alex Jakob. Schönen guten Tag. Die Waldbrandlage entspannt sich in den meisten betroffenen Regionen immer mehr. Aus dem Kreis Warendorf waren mehr als 100 Einsatzkräfte der Feuerwehren zur Waldbrandbekämpfung im Sauerland. Einer von ihnen war Hendrik Roggenkamp, stellvertretender Kreisbrandmeister. Er erklärt, wie der Einsatz abgelaufen ist.
2: Da muss man einmal unterscheiden mit der Bereitschaft, wo wir nach Marsberg gefahren sind. Da hatten wir 132 Einsatzkräfte. Die haben wir dann im Einsatzgebiet, sag ich mal, wurden die dann verteilt. Und hinterher im Einsatzabschnitt hatten sich dann so gut um die 150 Einsatzkräfte so circa unter mir.
1: Durch die extremen Bedingungen sind auch zweimal Kräfte aus den Feuerwehren im Kreis Warendorf nachgerückt, um die Kameraden vor Ort abzulösen. Bei uns im Kreis Warendorf haben 71% der Arbeitslosen unter 25 Jahren keinen Berufsabschluss. Das meldet die Industriegewerkschaft Bauen, Agrar, Umwelt unter Berufung auf Zahlen der Arbeitsagentur. Diese Menschen will die IG Bau jetzt für eine Ausbildung begeistern. Mike Mattes berichtet für Radio WRF.
3: Hintergrund ist, dass bei uns im Kreis Warendorf noch mehr als 500 Ausbildungsplätze frei sind. Darunter sind 28 Stellen im Baugewerbe, 9 im Bereich Maler und Lackierer und 12 bei den Dachdeckerbetrieben. Gerade für junge Menschen ohne Berufsabschluss könne eine Ausbildung eine wichtige Chance sein, sagt die Industriegewerkschaft. Auch wenn das Ausbildungsjahr schon gestartet ist, das sei kein Problem, jetzt noch einzusteigen, heißt es.
1: Ein 34-Jähriger aus Ennigerloh ist mit seinem Auto in einem Maisfeld gelandet. Zwischen Sendenhorst und Wolbeck kam er gestern am frühen Nachmittag von der Straße ab, überschlug sich und landete im Feld auf dem Dach. Mit schweren Verletzungen kam der Fahrer ins Krankenhaus. Das Auto musste abgeschleppt werden. Warum der Fahrer mit seinem Wagen ins Schleudern kam, teilte die Polizei nicht mit. 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
5: Das ist ein schmuddeliges Wetter heute. Sehr viel Regen, immer grau. Und trotzdem finden wir es wunderbar nach der Hitzewelle, oder? Und den Regen können wir auch gebrauchen, ja? Draußen also grau und es regnet immer mal wieder. Temperaturen so um die 20 Grad. Morgen bleibt es bei Regenschauern nur mit noch 18 Grad. Ist es dann etwas kühler. Am Freitag wird der Regen dann wieder intensiver.
1: Radio WAF ist hier mit dem schnellsten Verkehrs- und Blitzerservice für die Region. A1 Münster Richtung Osnabrück zwischen Flughafen Münster-Osnabrück und Lengerich, 4 Kilometer stockender Verkehr. Dann die A1 Münster Richtung Köln zwischen Kamener Kreuz und Schwerte, 13 Kilometer Stau, 1 Stunde Zeitverlust. Dann die Sperrung auf der A2 Hannover Richtung Dortmund zwischen Kamener Kreuz und Lünen Süd in beiden Richtungen wegen Bergungsarbeiten noch bis heute Abend. Geblitzt wird bei uns im Kreis Warendorf auf der L793 in Everswinkel, da steht die Gulaschkanone. Wenn ihr sonst noch was gesehen habt, Staus, Blitzer, meldet es kostenfrei unter der 0800 4x5 345.
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5: Hallo, Kevin Zimmer hier. Boah, was für ein Tag für mich, wie der schon startete. Ich hatte schon einen Verkehrsunfall. Ein LKW ist mir in die Seite gefahren. Keinem ist was passiert, nur meinem Auto. Aber das kann man ja reparieren. Die Tür ist jetzt dummerweise so verzogen, dass ich über die Beifahrertür raus muss. Ich sag mal so, wenn ich Auto fahre, bewege ich mich jetzt ab sofort mehr. Es tut auch meiner Gesundheit gut. Man muss alles positiv sehen. Oh mein Gott. Beyoncé jetzt mit Texas Hold'em. Schönen Dienstag.

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0: Bibi Rexha und New Religion hier bei uns. Das klingt so ein bisschen wie Aerobic auch. Ne? Immer wenn ich den höre, denke ich an Aerobic. Ich finde, damit habe ich schon genug Sport gemacht, wenn ich dran denke. So, ich habe euch ja gerade von meinem Unfall mit einem LKW erzählt, den ich heute Morgen hatte. Und weil der Fahrer kein Deutsch und kein Englisch sprach, haben wir und auch die Polizisten mit dem Smartphone mit ihm kommuniziert. Das Ding hat alles, was wir gesagt haben, dem Fahrer ins Polnische übersetzt. Das ist super, oder? Muss man wirklich sagen, toll, dass es die Technik gibt. Was hätten wir vor 30 Jahren gemacht, als es noch keine Smartphones gab? 30 Jahre ist das Smartphone jetzt alt, ja? Und solche Situationen kennt ihr wahrscheinlich auch, oder?
1: Ja, positiv. Also ich habe mir das erste Smartphone zugelegt, als ich auf der Autobahn liegen geblieben bin. Das war dann der Grund.
2: Vorteil, dass man natürlich besser verbunden ist, dass man schneller erreichbar ist. Aber Nachteil ist, dass man auch dann gebunden ist. Damals war es besser. Handy weggepackt, hast du was vom Leben mitbekommen.
1: Die Menschen schauen zu viel ins Smartphone.
3: Ja, wir selber denke ich auch so. Man könnte es durchaus auch mal an die Seite legen.
4: Ich nutze es als Telefon, bisschen auch zum Googlen oder irgendwelche Informationen zu sammeln. Aber ich glaube, ich bin auch relativ wenig berührt.
3: Also es ist wertvoll, wenn man das immer noch mal eine Woche oder zwei zur Seite legen kann.
5: Können Sie das?
3: Ja.
5: Gegensatz zu unseren Kindern, ne? Da ist es ganz schlimm. Gibt es auch regelmäßig Reibereien bei uns zu Hause.
0: Ja, da muss man die Kinder vom Smartphone wegoperieren. 30 Jahre ist es jetzt alt.
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1: Mit Thorsten Adolfs. Guten Tag. Für viele Landwirte in Deutschland ist es in diesem Jahr schlecht gelaufen. Der Bauernverband hat am Vormittag die aktuelle Erntebilanz vorgestellt. Demnach werden nur noch rund 41,9 Millionen Tonnen Getreide erwartet. Das sind etwa 7% weniger als im vergangenen Jahr. Malte Albrecht aus dem News-Team. Es gibt dabei aber große Unterschiede je nach Region.
2: Ja genau, vor allem in Süd- und Westdeutschland sind die Erträge vielerorts schwach ausgefallen, teilweise kam es sogar zu Missernten. Bauernpräsident Ruckwied sagte, selten habe der Standort so stark über den Ernteertrag entschieden wie in diesem Jahr. Einbußen gab es unter anderem bei Weizen und Raps, bei dem noch Schäden durch Schädlinge hinzukamen. Betroffen sind teilweise aber auch Mais und Kartoffeln. Gründe sind das zu trockene Frühjahr und der heiße Sommer, vor allem in der zweiten Junihälfte. Auch der aktuelle Wetterumschwung mit Regen dürfte daran kaum noch etwas ändern.
1: Auf vielen Höfen ist die Lage angespannt. Was fordert der Verband jetzt von der Politik?
2: Ganz klar, schnelle Finanzhilfen vom Bund. Bauernpräsident Ruckwied fordert zum Beispiel steuerliche Entlastungen beim Agrardiesel. Außerdem sollten die Hilfen für Düngemittel erhöht werden. Laut Ruckwied hat die EU für Deutschland dafür 60 Millionen Euro bereitgestellt. Dieser Betrag könne auf bis zu 180 Millionen aufgestockt werden und das erwarte man auch. Ohne diese finanzielle Hilfe könnten viele Höfe die nächste Ernte kaum noch vorbereiten und finanzieren.
1: Dankeschön, Malte. Und jetzt weitere Meldungen in der Zusammenfassung. Der Rauch durch das Feuer im Hohen Venn in Belgien breitet sich über große Teile von NRW aus, weil der Wind gedreht hat und der Rauch nach unten gedrückt wird. Gewarnt wird mittlerweile für die Städteregion Aachen, Köln, Leverkusen, Solingen, Wuppertal, den Kreis Mettmann, den Rheinisch-Bergischen Kreis und den Oberbergischen Kreis. Das Stuttgarter Oberlandesgericht hat einen Ukrainer verurteilt, der für Russland Brandanschläge vorbereitet hat. Der Mann bekam eine Freiheitsstrafe von 1 Jahr und 3 Monaten. Zwei weitere Angeklagte aus der Ukraine wurden freigesprochen. Nur jeder zweite Bundesbürger will in den nächsten 12 Monaten was Teures kaufen, wie Möbel, Autos oder Waschmaschinen. Das ist das Ergebnis einer YouGov-Umfrage für die Teambank AG. Begründet wird das mit der eigenen finanziellen Situation. Demnach belasten hohe Preise, zu geringe Ersparnisse und hohe Energie- und Lebenshaltungskosten das Portemonnaie. Wer günstig online shoppt, sollte besonders genau hinschauen. Der Handelsverband Deutschland warnt aktuell vor betrügerischen China-Shops, die sich als deutsche Anbieter tarnen. Sie nutzen deutsche Namen und haben oft eine deutsche Domain. Um nicht in die Falle zu tappen, sollte man sich das Impressum ganz genau anschauen. Wenn der Sitz der Firma oder die Rücksenderadresse in China ist, dann ist Vorsicht geboten. Auch Erfahrungsberichte von anderen Käufern im Netz sind meistens ein guter Anhaltspunkt, um den Shop besser einzuschätzen. Die Verbraucherzentrale bietet außerdem einen Fake-Shop-Finder an, der solche Anbieter entlarvt. Rücksendungen zu solchen Shops sind oft extrem teuer, warnt der Handelsverband. Das führt dazu, dass viele Kunden auf dieses Recht verzichten und die Ware behalten. Genau das sei das Geschäftsmodell solcher Online-Händler. Das waren die Nachrichten mit Thorsten Adolfs.
3: Das Wetter. Nass, grau, nicht so schön, aber ich kenne kaum einen, der sich gerade nicht über den Regen freut. Und das kühlere Wetter. Hitzewelle erstmal vorbei. Mit einer Regenjacke ist man heute ganz gut beraten. Der Tag zeigt sich grau und es regnet immer mal wieder. Temperaturen bewegen sich dabei um die 20 Grad. Morgen geht es ähnlich weiter mit Regenschauern, nur etwas kühler bei 18 Grad. Und am Freitag wird der Regen dann wieder stärker.
4: Radio WAF mit dem schnellsten Verkehrs- und Blitzerservice für die Region. Alles ruhig auf den Straßen des Kreises Warendorf und drumherum. Es wird noch geblitzt und zwar in Everswinkel auf der L793. Da steht noch die Gulaschkanone. Ihr könnt uns auch weitere Blitzer melden unter 0800 4x5 345. Das ist unsere kostenlose Radio WAF Verkehrshotline. Kommt gut an.
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3: Schön, dass ihr da seid. Ich bin ja auch da. Also von daher haben wir uns getroffen hier im Radio. Schön, Kevin Zimmer hier. Ich habe, glaube ich, schon lange nicht mehr so viele Menschen gehört, die sich über mieses Wetter so gefreut haben wie jetzt. Die Hitzewelle ist vorbei. Es gibt Regen. Den können wir alle gut gebrauchen. Das Leben nach der Hitzewelle. Endlich wieder T-Shirt und Hose tragen. Nicht nur eins.

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0: Ich muss mir noch eine Ausrede einfallen lassen, warum ich nicht ins Fitnessstudio gehe, weil ja die Hitzewelle vorbei ist. Das war immer so eine tolle Ausrede, weil mein Fitnessstudio hat keine Klimaanlage. Das heißt, da konntest du auch nicht trainieren. So, jetzt könnte ich wieder trainieren, aber naja, gut. Unser Comedian Toni Bauer, der auch beim Comedy Camp in diesem Jahr dabei ist, übrigens das erste Mal, der hat auch so Fitnessstudio-Erfahrung gemacht.
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3: Ich war noch nie im Fitnessstudio. Ich bin das erste Mal mit denen im Fitnessstudio gegangen, Alter. Wir gehen da rein, wir sahen aus wie Chip und Chap. Ist das denn? Ehrlich, da waren Leute, warte schon mal im Fitnessstudio, da waren Menschen, die stehen irgendwo in der Ecke, haben keinen Hals, nur Nacken. Die stehen da, fressen rohen Brokkoli. Am. Ich bin zu einem hingegangen, ich sag, Junge, was machst du hier? Du hast gewonnen, Alter. Bist du doof? Geh mal nach Hause. Was ist das? Der hatte schöne, breite Oberkörper, aber nicht so viel an den Beinen gearbeitet. Wisst ihr, was ich meine? Ehrlich. Die Beine konnten Oberkörper nicht halten. Als er losgelaufen ist, hat er angefangen zu zittern. Ich schwör, was ist denn, Junge? Hätte er kurze Hose angezogen, hätte er ausgesehen, als würde er schweben.
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0: 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What?

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1: Mit Alex Jakob. Schönen guten Tag. Mehr als 100 Feuerwehrleute aus dem Kreis Warendorf haben in der vergangenen Woche bei der Waldbrandbekämpfung im Sauerland geholfen. In der Nähe von Marsberg gab es ein großes Feuer. Es war ein kraftraubender Einsatz, erklärt Hendrik Roggenkamp, stellvertretender Kreisbrandmeister.
2: Also insgesamt haben wir zweimal ausgetauscht, weil einfach auch die Wetterverhältnisse, gerade Freitag über 30 Grad und man ist auf dem Berg, die Wärme kommt von unten, von oben. Und das ist wirklich schweißtreibende Arbeit da, diesen Waldboden quasi zu bearbeiten und da die Nachlöschmaßnahmen zu betreiben.
1: Waldbrände sind für die Feuerwehren schwierig zu löschen, weil sie seltener vorkommen. Das seien langwierige Einsätze, so Roggenkamp weiter. Die Sozialdemokraten stecken deutschlandweit im Umfragetief. In Sachsen-Anhalt droht die älteste Partei Deutschlands sogar erstmals aus einem Landtag zu fliegen. Deshalb werden auch immer mehr Stimmen laut, die die Absetzung der Parteiführung fordern. Der SPD-Kreisvorsitzende im Kreis Warendorf, Dennis Kocker, erklärt, dass es auch hier grummelt.
3: Ja, es rumort auch bei den Mitgliedern der SPD im Kreis Warendorf. Das ist allerdings auch angesichts der anhaltenden schlechten Umfrageergebnisse auch nicht wirklich verwunderlich. Allerdings warne ich davor, erneut eine Personaldebatte zu führen. Denn wer glaubt, dass die Probleme der SPD damit beseitigt werden können, ständig wie in den vergangenen Jahren das Spitzenpersonal auszutauschen, der denkt ein wenig zu kurz.
1: Er wünscht sich, dass sich die SPD auf eine gemeinsame langfristige Linie einigen würde, denn die fehle. Darin sieht er einen wichtigen Punkt für die anhaltend schlechten Umfragewerte. Auf der A2 bei Kamen geht heute nichts. Ein Schwertransporter ist in der Nacht umgekippt. Dabei durchschlug er auch die Mittelleitplanke. Der Transporter hatte einen Kran geladen. Der landete auf der Gegenfahrbahn. Deshalb ist die A2 zwischen Kamener Kreuz und Lünen Süd in beiden Richtungen gesperrt. Die Bergungsarbeiten werden sich bis in die Abendstunden ziehen. Solange bleibt die Autobahn gesperrt. Als Unfallursache vermuten die Ermittler einen geplatzten Reifen. 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
4: Das Wetter. Ja, vom Kapuze drüberziehen sind die Haare schnell im Eimer, deshalb ist eine Regenjacke heute wirklich eine gute Idee. Es ist den ganzen Tag nämlich eher grau und es ziehen halt immer Regenschauer durch. Trotzdem, nach der Hitzewelle, da freuen wir uns, glaube ich, über den Regen. Ne? Temperaturen bleiben so bei 20 Grad. Morgen gibt's wieder Regenschauer und die Temperaturen sinken auf 18 Grad. Am Freitag wird der Regen dann sogar kräftiger.
5: Radio WAF mit dem schnellsten Verkehrs- und Blitzerservice in der Region. Auf der A1 Osnabrück Richtung Dortmund zwischen Münster Nord und Münster Süd 2 Kilometer Stau. Außerdem ist die A2 zwischen Kamener Kreuz und Lünen Süd in beiden Richtungen weiterhin gesperrt nach einem LKW-Unfall. Und es wird noch geblitzt. Die Gulaschkanone steht weiterhin auf der L793 in Iverswinkel. Kommt gut an.
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4: Hallo, hier ist Kevin Zimmer und jetzt, wo es draußen wieder kühl ist und man wieder 3 Schritte laufen kann, ohne Schnappatmung zu bekommen, fühlen wir uns alle wieder forever young. Ne? Danke, dass die Hitzewelle vorbei ist und gleich noch bei uns die Torhymne der Nationalmannschaft. Ja, Peter Schilling, Major Tom, vielleicht habt ihr ja schon Tickets fürs erste Spiel der Nationalmannschaft mit Trainer Kloppo bekommen. Vor 2,5 Stunden ist der Vorverkauf ja gestartet, gleich um 14 Uhr nächste Runde. Das alles gleich hier bei mir, vorher aber eben forever young. David Guetta.

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0: Gleich noch bei uns aktueller Hit von Leonie und Don't Worry. Kevin Zimmer hier, schönen Dienstag. Leichtes Aufatmen nach Tagen und Nächten des Bangens und der kräftezehrenden Brandbekämpfung. Das Feuer im Naturschutzgebiet Hohes Venn in Belgien ist nicht weiter auf die deutsche Grenze vorgerückt. Das ist die gute Nachricht. Und das, obwohl für heute stärkerer Wind angesagt war. Trotzdem bleibt die Feuerwehr in Monschau in Alarmbereitschaft. Reporter Thorsten Ortmann hat für uns die Lage im Blick. Thorsten, Feuer sehen wir aktuell nicht an der deutsch-belgischen Grenze bei Monschau, dafür aber Rauch, der aktuell auch Probleme macht, ne?
1: Ja, durch den Regen, der auf den heißen Boden fällt, entsteht dann beißender Brandgeruch und der zieht aktuell von Belgien aus ins Rheinland. In Monschau hat man die Bürger aufgerufen, Fenster und Türen zu schließen und solche Warnungen gibt es derzeit auch für Köln, Wuppertal, Solingen, Remscheid und für andere Kreise im Rheinland. Aber es gibt auch gute Nachrichten. Der prognostizierte böige Wind, der ist ausgeblieben. Es soll heute auch in Belgien noch stärker regnen, sodass die Behörden dort derzeit nicht damit rechnen, dass sich das Feuer noch weiter in Richtung deutscher Grenze ausbreitet. Aktuell ist der Brand rund 2,3 Kilometer von der Grenze entfernt.
0: Was macht die Brandbekämpfung im benachbarten Nationalpark in Belgien denn so schwierig?
1: Es ist ein Hochmoorgebiet, aber ausgetrocknet. Grund ist zum einen die lange Hitzeperiode, aber auch die Tatsache, dass man das Moor bewusst entwässert hat, um das Gebiet gewinnbringend mit Fichten bewirtschaften zu können. Das große Problem bei Torf ist, er brennt unbemerkt im Boden in bis zu 7 Meter Tiefe, sagt Waldbrandexperte Jean Micke von der AdFire-Spezialeinheit.
2: Der brennt natürlich jetzt sehr, sehr lange. Das sind Schwelbrände, die sich sehr langsam durch den Boden pressen und dort irgendwo an Stellen, die mehrere 10 oder 100 Meter entfernt sind, wieder an die Oberfläche kommen können und dann auch wieder einen oberflächlichen Brand auslösen können.
1: Und bis die Gefahr endgültig gebannt ist, können noch Wochen vergehen, sagt der Experte. Trotzdem ist die belgische Feuerwehr zuversichtlich, dass sie den Brand heute noch unter Kontrolle bekommen kann. Dazu soll das Feuer eingekreist werden, so Verwaltungssprecher Nicolas Janot. 240 deutsche Einsatzkräfte sind im Einsatz mit dabei.
0: Also die Lage in Monschau hat sich heute leicht entspannt. Grund ist auch der Regen. Thorsten Ortmann war das mit den Infos dazu. Vielen Dank.
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1: Mit Lena Bauer. Guten Tag. Noch ist der Brand weiter nicht unter Kontrolle, aber es geht voran mit den Löscharbeiten im Hohen Venn. Dank des Nieselregens und der Löscharbeiten hat sich die Ausbreitung des Feuers stark verlangsamt. Allerdings sind die Folgen inzwischen auch über 100 Kilometer weit entfernt zu spüren. Jannik Böke aus der Nachrichtenredaktion: Immer mehr Städte und Landkreise veröffentlichen aktuell offizielle Warnungen wegen des Brandgeruchs.
2: Zum Beispiel hat die Kölner Feuerwehr eine großräumige Geruchslage im Stadtgebiet ausgerufen. Und mittlerweile gelten Warnungen wegen Rauchgasen von der Städteregion Aachen und dem Kreis Düren aus bis hin zum Oberbergischen Kreis und Wuppertal. Eine akute Gefahr für die Gesundheit besteht zwar nicht, teilweise gilt aber die Empfehlung, Fenster und Türen geschlossen zu halten.
1: Das Ganze wird uns voraussichtlich noch eine ganze Weile beschäftigen. Und das Feuer bleibt eine echte Herausforderung für die Einsatzkräfte.
2: Und die Herausforderungen, die wechseln auch noch ständig. Aktuell sind der Wind und der Qualm ein Problem, so der Forstamtsleiter im Belgischen Rundfunk. Demnach stehen die Feuerwehrleute aktuell wegen der Windrichtung total im Qualm und im Regen. Das Ziel ist trotzdem, den Brand heute endgültig einzukreisen, sagte am Morgen ein Verwaltungssprecher.
1: Danke, Jannik. Und damit jetzt zu weiteren Meldungen in Kürze. Die Landwirte in Deutschland machen sich Sorgen um ihre Ernte in diesem Jahr. Die fällt laut der vorläufigen Bilanz des Deutschen Bauernverbands insgesamt deutlich kleiner aus. Als Gründe nennt der Verband lange Trockenheit und Hitze. Im Rhein fließt ganz langsam wieder etwas mehr Wasser. Der Pegel an der Messstelle Kaub in Rheinland-Pfalz ist gestiegen auf 12 cm. Das ergibt das Monitoring der Internationalen Kommission zum Schutz des Rheines. In den letzten Tagen gab es dort noch einstellige Werte. Auch hier bei uns in NRW dürften die Pegel laut Experten nach und nach steigen. Wer mit dem Auto unterwegs ist, braucht heute hier bei uns in NRW teilweise besonders starke Nerven. Mehrere LKW-Unfälle sorgen für Probleme. Seit dem Morgen ist die A2 bei Bergkamen dicht. In der Nacht war ein Laster umgekippt. Und jetzt gab es auf der A1 bei Schwerte in Richtung Köln gleich 2 Unfälle mit Lastkraftwagen. Auch hier ist die Autobahn aktuell voll gesperrt. Das Budget für große Anschaffungen fällt bei vielen aktuell eher klein aus. Über 50% der Menschen in Deutschland will in den nächsten 12 Monaten auf den Kauf hochpreisiger Produkte verzichten. Der Kauf von zum Beispiel Möbeln oder Waschmaschinen bleibt eher aus. Das zeigt der Easy Credit Kreditindex für dieses Jahr. Demnach ist es egal, ob es sich um eine Wunschanschaffung oder eine notwendige Investition handelt. Wir gehen laut den Ergebnissen der repräsentativen Umfrage mit unserem Budget einfach vorsichtig um. Deswegen komme es für über 70% auch nicht in Frage, einen Kredit für zum Beispiel ein neues Auto aufzunehmen. Und auch das Alter macht einen Unterschied. Je älter, desto höher ist die Zurückhaltung. Und das waren die Nachrichten mit Lena Bauer.
3: Das Wetter. Es ist feucht, es ist grau und ich sag mal so, trotzdem freut sich gerade irgendwie jeder über den Regen und dass die Hitzewelle vorbei ist. Deshalb Regenjacke heute mitnehmen oder Regenschirm. Der Himmel bleibt grau und es regnet immer mal wieder. Die Werte liegen bei um die 20 Grad. Morgen kommen erneut Regenschauer dazu und die Temperaturen gehen auf 18 Grad runter. Am Freitag legt der Regen dann nochmal zu.
4: Und jetzt der schnellste Verkehrs- und Blitzerservice für uns im Kreis Warendorf. Da blicken wir zunächst auf die Autobahn 2. Hannover Richtung Dortmund zwischen Kreuz Bielefeld und Gütersloh. 2 Kilometer Stau, Zeitverlust rund 10 Minuten. Und geblitzt wird in Beckum auf der Ahlener Straße. Nochmal in Beckum auf der Vorheber Straße, in Eberswinkel auf der L793, in Warendorf auf der Splitter Straße und in Sassenberg auf der Greffener Straße. Staus und Blitzer könnt ihr uns gerne melden, kostenlos 0800 4x5 3. Für 5.
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3: Hallo, Kevin Zimmer hier. Wenn ihr auch gerade in der kleinen Büroküche das mitgebrachte Essen von gestern traurig eingefärcht in einer halbwegs intakten Tupperdose in der Mikrowelle aufwärmt und ihr nach 4 Minuten bei 800 Watt Full Power, ja, den Teller, wo das Essen drauf ist, nicht mal anfassen könnt, weil es so verdammt heiß ist, ja, und das Essen darauf aber komplett kalt ist, dann fühle ich das so, ja, an dieser Stelle, weil es mir selbst gerade passiert ist, Mensch. Mikrowelle, ich würde dich ja am liebsten, würde ich dich Naja, vielleicht mache ich dich erstmal sauber.
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Läuft auch bei uns rauf und runter, weil mein Sohn hat den Song entdeckt und finde ihn auch sehr genial. Sommerhit des Jahres, Shakira und Dai Dai. Ich war im Urlaub und das muss ich euch kurz erzählen. Es war wohl die für mich verrückteste Bäckerei überhaupt. Es war an der Nordsee und es war so ein Bäckerladen. Ja? Da bist du reingegangen, musstest nur deine Kreditkarte am Eingang abscannen. Und dann konntest du dir alle Brötchen, Brot, Kaffee, Milch, Eier, alles nehmen und bist am Ende rausgegangen. Und per Kameras haben die gesehen und gespeichert, was ich eingekauft

0: Köln mit denen, scannst du die Produkte schon, wenn du sie aus dem Regal nimmst und dann bezahlst du einfach alles am Ende gebündelt, ohne nochmal selbst kassieren zu müssen.
1: Da kenne ich schon aus den Niederlanden, das machen die schon seit Jahren so. Und ich muss sagen, bei den Scansachen, da, ich weiß auch nicht, man fühlt sich ja immer auch so ein bisschen so, es fühlt sich an wie Klauen, ne?
0: Ja, nur eben legal. Da sehen nämlich die Kameras, welche Produkte du nimmst und dadurch werden die auch ganz automatisch gescannt und am Ende zahlst du einfach über die App. Heißt, du musst nicht nochmal zur Kasse gehen. Pick and Go heißt das Ganze, ist aber noch gar nicht so etabliert hier in NRW. Es gibt nämlich nur 2 Filialen, die das bisher anbieten. Was ich auch noch ziemlich genial finde, ist Drive and Go. Da bestellst du einfach vorher und holst dann deinen Einkauf mit dem Auto ab.
1: Mhm. Ein bisschen wie im Fastfood-Restaurant deines Vertrauens.
0: Ja, wobei dir da die Einkäufe ja sogar direkt zum Auto gebracht werden. Sehr genial finde ich auch den neuen Tomra R2 Multifeed.
1: Das klingt ein bisschen wie der große Bruder von R2D2.
0: Ja, nee, nicht ganz. Das ist der neueste Pfandautomat. Den gibt's jetzt auch in immer mehr Supermärkten. Und das Besondere daran ist, dass du da bis zu 100 Flaschen einfach in so eine Wanne reinkippen kannst und dann zählt und sortiert der Automat alles für dich. Das geht alles in ein paar Sekunden. Ja, und dann bekommst du schon deinen Pfandbon.
1: Ja, heißt Zeit gespart und Finger bleiben auch sauber. Ich frage mich ja, warum gibt's bei Selbstbedienungskassen eigentlich keinen Rabatt? Ich übernehme ja schließlich auch ein bisschen das Kassieren, die Arbeit. Also, naja.
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1: Ich bin Simone Rea. Schönen guten Tag. Feuerwehrleute waren in den vergangenen Tagen extrem gefordert und sind aktuell auch noch im belgischen Naturschutzgebiet Hohes Venn im Einsatz. Am vergangenen Wochenende haben zum Beispiel mehr als 100 Kräfte aus unserem Kreis ihre Kollegen bei einem Waldbrand im Sauerland unterstützt. Der ist inzwischen zum Glück gelöscht. Wir haben im Nachgang mit Henrik Roggenkamp gesprochen. Er ist stellvertretender Kreisbrandmeister. Er schildert uns, wie er das Feuer erlebt hat.
2: Ja, das ist wirklich schon erschlagend. Zum einen hat man da so einen Waldbrand, den man nicht alle Tage hat. Ich sag mal, wie so ein Wohnungsbrand, was man eigentlich regelmäßiger kennt. Zum anderen die örtlichen Begebenheiten und das dann auch noch bei Nacht.
1: Die extremen Bedingungen mit Hitze und Trockenheit erschwerten die Löscharbeiten. Zweimal rückten neue Kräfte aus dem Kreis Warendorf nach, um die Kameraden abzulösen. Das Marienhospital in Oelde steht finanziell unter Druck und damit auch seine Zukunft. Die katholische Hospitalvereinigung prüft derzeit die Finanzen. Eine Schließung scheint möglich. Der Förderverein will das Krankenhaus deshalb unbedingt erhalten und bittet in einem Schreiben um Unterstützung, schreibt die Glocke. Das Marienhospital habe für die Menschen in Oelde und der Region einen hohen Stellenwert, heißt es dort. Nach einem Techno-Festival in Serbien ist eine 34-Jährige am Flughafen Münster-Osnabrück mit gleich 7 verschiedenen Drogen erwischt worden. Der Zoll entdeckte nach eigenen Angaben die Substanzen bei einer Gepäckkontrolle. Unter den sichergestellten Drogen waren unter anderem Ecstasy, LSD und berauschende Pilze. Aufgefallen war der Koffer zunächst wegen einer Crackpfeife. Gegen die Frau aus Niedersachsen wurde ein Strafverfahren eingeleitet. Weiterreisen durfte sie trotzdem. 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
3: Das Wetter. Es ist Regenwetter. Ja, immer mal wieder gibt es Regenschauer bei uns. Also Regenschirm wäre ganz gut, wenn ihr den irgendwie griffbereit hättet heute. Oder eine Regenjacke. Oder ihr haltet euch irgendwas über den Kopf. Immer mal wieder Regenschauer. Grau, Temperaturen so um 20 Grad. Morgen bleibt es bei Regenschauern. Dazu wird es mit 18 Grad etwas kühler. Am Freitag wird der Regen dann noch ein bisschen stärker.
4: Und jetzt der schnellste Verkehrs- und Blitzerservice für uns im Kreis Warendorf. Da blicken wir zunächst auf die Autobahn 2, Hannover Richtung Dortmund, zwischen Kreuz Bielefeld und Gütersloh. 2 Kilometer Stau, Zeitverlust rund 10 Minuten. Und geblitzt wird in Beckum auf der Ahlener Straße, nochmal in Beckum auf der Vorhelmer Straße, in Eberswinkel auf der L793, in Warendorf auf der Spieterstraße und in Sassenberg auf der Greffener Straße. Staus und Blitzer könnt ihr uns gerne melden, kostenlos 0800 4x5 3 4 5.
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5: Hallo, hier ist Kevin Zimmer. Er lacht gerne mit weit geöffnetem Mund. Ich meine, wer so viele Zähne hat, der will auch zeigen, was er da so hat. Und er hat viele Zähne. Jürgen Klopp, unser neuer Bundestrainer, steht vor seinen ersten Länderspielen. Die ersten Tickets für das erste Länderspiel mit Kloppo als Trainer in Deutschland sind schon im Verkauf. Gleich in knapp einer halben Stunde beginnt die zweite Verkaufswelle. Alle freuen sich. Er auch. Alles, was ihr dazu wissen müsst, erzähle ich euch gleich hier bei mir. Vorher noch Vanessa Amorosi, Absolutely Everybody. Echter 2000er. Ich bin Kevin Zimmer. Schönen Dienstag.

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0: Starship, Nothing's Gonna Stop Us Now. Seid ihr schon im Kloppo-Fieber? Ich meine, er hat ja noch nichts gemacht als Bundestrainer, aber irgendwie habe ich so das Gefühl, alle sagen so, oh, juhu, ich will dabei sein, ja. Es ist quasi schon angefangen, diese Kloppomania mit dem Verkauf, dem Ticketverkauf für heute um 10 Uhr. Da wurden die ersten Tickets verkauft für dieses erste Nation Leagues-Spiel gegen Griechenland. Heimpremiere für Kloppo, ja. Vorher spielen wir ja im September noch gegen die Niederlande. Das ist aber ein Auswärtsspiel. Also heute, 10 Uhr, gingen die ersten Tickets raus und Kloppo hofft auch auf unseren Support.
1: Was auch immer wir da auf dem Feld veranstalten, wenn es die Leute nicht interessiert, brauchen wir es nicht machen. Das kann man sicher so sagen. Das gilt für die Vereine, aber es gilt natürlich auch für die Nationalmannschaft. Ich möchte außergewöhnliche Atmosphären schaffen. Und ich weiß, dass da der Fußball, der gespielt wird, echt ein entscheidender Einflussfaktor ist. Daran werden wir arbeiten. Und die Leute sollten diese Möglichkeit zumindest mal überdenken, ob sie da nicht auch mit dabei sein wollen, dass wir vielleicht erstmalig in Augsburg dann beim Heimspiel jeden gewonnenen Zweikampf feiern, als hätte man gerade ein Tor geschossen. Wäre auf jeden Fall ein Anfang.
0: Ich würde mal sagen, Kloppo hat Bock, ihr wahrscheinlich auch. Richtiger Run auf die Tickets. Übrigens, nach 25 Jahren wird es endlich wieder Stehplätze bei einem Länderspiel geben für nur 15 Euro. Dafür sollte man aber sehr schnell sein. Gleich um 14 Uhr geht ja die nächste Verkaufswelle weiter.
1: Wir alle wissen, dass viele der Fans, die besonders leidenschaftlich sind, bei Fußballspielen eben stehen. Ob das jetzt eine Lebenseinstellung ist, weil sie sagen, Fußball im Sitzen gucke ich nicht, oder ob es anderen Dingen geschuldet ist, ist egal, aber wir wissen alle, wovon vor allem auch der deutsche Fußball lebt in diesem Moment und freue mich da sehr, sehr, sehr drüber.
0: Ja, und wir auch. Das erste Spiel ist übrigens im September auswärts, ja, gegen die Niederlande. Kurz danach gibt es dann, wie gesagt, das Heimspiel gegen Griechenland in Augsburg, also Kloppo Heimpremiere. Die Tickets gehen heute in den Verkauf oder die sind auf jeden Fall schon im Verkauf. Und für das Heimspiel gegen Serbien Anfang Oktober gibt es die Tickets gleich in etwa einer halben Stunde um 14 Uhr.
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1: Mit Lena Bauer, guten Tag. Warteschlangen für Wohnungsbesichtigungen, weiter steigende Mieten, die Wohnungssuche vor allem in großen Städten bleibt für viele eine enorme Herausforderung. Die Politik spricht schon länger davon, das Problem angehen zu wollen. Jetzt lassen sich die Bemühungen auch messen. Jannik Böke aus der Nachrichtenredaktion, das Statistische Bundesamt hat positive Zahlen zum Wohnungsbau vorgelegt.
2: Absolut. Zum zweiten Mal in Folge sind im Juni deutlich mehr Baugenehmigungen erteilt worden. Für die ersten 6 Monate ergibt sich sogar ein Plus von über 15% im Vergleich zum Vorjahr. Ein Plus so groß wie seit 10 Jahren nicht mehr. Die Statistiker sagen aber auch, der aktuelle Anstieg erfolgt vom niedrigen Niveau der Vorjahre. Schätzungen zufolge fehlen immer noch etwa 1 Million Wohnungen in Deutschland. Da gibt es also noch einiges zu bauen.
1: Ja, und dazu kommt, wir sprechen hier nur von Baugenehmigungen. Das heißt nicht, dass dann auch sofort die Schippe zur Hand genommen wird und losgebaut wird.
2: Darauf macht auch der Hauptverband der deutschen Bauindustrie aufmerksam. Die Auftragseingänge bleiben demnach fragil, was zeigt, dass immer noch wenig gebaut wird, so der Verband. Bundesbauministerin Huberts ist trotzdem optimistisch. Der Bauturbo, also zum Beispiel die schnelleren Genehmigungsprozesse für den Wohnungsbau, nehmen Fahrt auf, auch wenn man noch längst nicht da sei, wo dieses Land beim Wohnungsbau stehen muss, so die Ministerin.
1: Danke, Jannik, und damit zu weiteren Meldungen in Kürze. Die Hitze und Trockenheit drücken in diesem Jahr die Ernte in Deutschland. Davon geht der Bauernverband mit Blick auf seine vorläufige Erntebilanz aus. Die hat er heute vorgestellt. Demnach rechnet der Verband zum Beispiel bei Getreide mit einem Minus von etwa 7% im Vergleich zum Vorjahr. Nach dem intensiven Regen sind langsam steigende Pegelstände im Rhein in NRW in Sicht. Das Wasserstraßen- und Schifffahrtsamt Rhein rechnet damit, dass der Pegel bei Düsseldorf spätestens morgen von 0 auf 5 cm steigt. Mit einem ähnlichen Anstieg rechnet er für Köln und Emmerich. Deutschland will Drohnen besser erkennen und abwehren können. Dafür ist in Sachsen-Anhalt jetzt ein neues Technologiezentrum für Drohnensicherheit eröffnet. Laut Bundesinnenminister Dobrindt ist das Zentrum ein wichtiger Baustein gegen Drohnenbedrohungen. Zuletzt hatte es mehrere Vorfälle dazu gegeben, unter anderem in Leipzig. Google kauft sich neues Trainingsmaterial für künstliche Intelligenz. Der Konzern hat bei einer Auktion ein großes Datenpaket einer US-Airline ersteigert. Es handelt sich um Spirit Airlines. Die Billigfluggesellschaft hatte Anfang Mai nach Insolvenz ihren Betrieb eingestellt. Laut Unterlagen aus dem Insolvenzverfahren zahlt Google für die Daten 10 Millionen Dollar. In dem Paket stecken rund 100 Millionen E-Mails, 500 Millionen Teams-Unterhaltungen, Software und Daten zur Preisgestaltung. Mit denen kann KI lernen, wie Abläufe in Firmen tatsächlich funktionieren. Google sagt, vor der Übergabe der Daten sollen alle personenbezogenen Informationen entfernt werden. Und das waren die Nachrichten mit Lena Bauer.
3: Und jetzt der Blick aufs Wetter. Heute bleibt es grau, dazu immer mal wieder ein Regenschauer. Das Thermometer, das zeigt uns heute Nachmittag Werte zwischen 18 und maximal 20 Grad an. Morgen wird es ähnlich grau-nass bei maximal 20 Grad. Am Donnerstag dann wieder mehr Sonne und Tageshöchstwerte von bis zu 22 Grad. Und jetzt der schnellste Verkehrs- und Blitzerservice für uns im Kreis Warendorf. Da blicken wir zunächst auf die Autobahn 2. Hannover Richtung Dortmund zwischen Kreuz Bielefeld und Gütersloh. 2 Kilometer Stau, Zeitverlust rund 10 Minuten. Und geblitzt wird in Beckum auf der Ahlener Straße. Nochmal in Beckum auf der Vorhelmer Straße. In Eberswinkel auf der L793. In Warendorf auf der Spieterstraße und in Sassenberg auf der Greffener Straße. Staus und Blitzer könnt ihr uns gerne melden. Kostenlos 0800 4x5 3 4 5.
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3: So, wir starten hinein in diesen grauen und zum Teil auch recht nassen Dienstagnachmittag hier bei uns im Kreis. Die nächsten 4 Stunden bin ich am Start. Mein Name ist Simon Panock. Ich wünsche uns dennoch einen angenehmen Nachmittag. Jetzt mit Teddy Sims im besten Mix. Hallo zusammen. 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

0: Gemeinsam rocken wir diesen grauen Dienstag hier bei uns im Kreis. Und kennt ihr eigentlich diese Menschen, die grundsätzlich immer alles besser wissen? Okay, zugegeben, manchmal haben sie ja auch recht. Aber halt nicht immer. Er hier zum Beispiel.
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2: Ja, nee, ist klar.
3: Sag mal, wie geht ihr eigentlich ans Telefon? Sagt ihr da, guten Tag, mein Name ist Erika Stückenschneider, schön, dass Sie anrufen, was kann ich für Sie tun? Ich meine, wäre mal eine schöne Begrüßung, ne? Oder geht ihr einfach ran mit dem einfachen Ja? Oder im Ruhrgebiet mit, was is? Ja, meine ich eigentlich immer. Wenn ich geschwätzig drauf bin, sage ich auch schon mal, was ist denn jetzt schon wieder? Wichtig ist aber nur, dass ihr danach blitzschnell umschaltet und die Situation erfasst. Zum Beispiel im Job. Ne, da müsst ihr beim Anruf am Atmen schon hören, wie viel Scheiße der Kollege jetzt bei euch abladen will. Und dann muss der Return auch direkt schon kommen. Erstmal den Bittsteller sein Anliegen vortragen lassen. Dann eine lange Pause lassen und anschließend hörbar schwer ausatmen. Also, so richtig schön übers Zwerchfell, ne? Passt bloß auf, dass ihr euch dabei nicht zu sehr entspannt. Ihr braucht die Wut für das, was jetzt kommt. Genauso hörbar tief Luft holen und dann ein sensationell genervtes, ey, nicht dein Ernst, rausblöken. Ja, dann kurz warten, bis er was sagen will und dann komplett drüber bügeln mit dem ultimativen Fallbeil. Ey, ich hab doch nun weiß Gott Besseres zu tun. Offen lassen dann, ne? Und wenn dann noch keine Entschuldigung kommt, hilft der Nachsatz, ja, was glaubt ihr eigentlich alle? Und Schluss. So, und dann ist garantiert Ruhe. Und du hast die nächsten 2 Stunden Zeit für Kaffee und Instagram.
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0: 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Und damit hätten wir das auch geklärt, ne? Dann wisst ihr, wie ihr gut durch diesen grauen Dienstag kommt. Ich bin bei euch. Mein Name ist Simon Panok. Hallo.
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1: Ich bin Simone Rea. Schönen guten Tag. Die Party ist vorbei, zumindest für die Drogen im Koffer einer Reisenden am Flughafen Münster-Osnabrück. Der Zoll hat dort gleich 7 verschiedene Betäubungsmittel entdeckt. Die Frau hatte zuvor ein Techno-Festival in Serbien besucht. Melanie Faulhaber aus der Redaktion hat die Infos für uns.
2: Bei der Kontrolle am FMO fiel den Zöllnern zunächst eine sogenannte Crackpfeife im Gepäck der 34-Jährigen auf. Bei der anschließenden Durchsuchung fanden sie insgesamt 7 verschiedene Drogen, darunter Ecstasy, LSD und berauschende Pilze. Die Substanzen wurden sichergestellt und gegen die Frau ein Strafverfahren eingeleitet. Danach durfte sie ihre Reise fortsetzen.
1: Der Fund stammt aus dem Gepäck einer Frau aus Niedersachsen. Sie war über München vom Festival in Serbien zurückgekommen und am Sonntagabend am FMO gelandet. Für die SPD könnten die Landtagswahlen im September eine riesige Enttäuschung werden. Es rumort in der Partei. Das bestätigt auch Dennis Kocker, Vorsitzender der SPD im Kreis Warendorf. Er hat klare Ideen, wie sich die Partei entwickeln sollte.
3: Ich würde mir von meiner Partei wünschen, und das gilt, glaube ich, auch für viele Leute bei uns im Kreisverband, wenn wir uns endlich mal für eine Richtung entscheiden würden. Will man jetzt keine ganz linke Politik? Will man wieder in die Mitte rücken? Was ist eigentlich die Idee der SPD für die nächsten Jahre, wie sich unser Land weiterentwickeln soll? Und ich glaube, das ist auch der wahre Grund, warum derzeit so wenig Vertrauen in die Politik der Sozialdemokratie besteht.
1: Es geht also um Inhaltliches. Von neuen Personalrochaden hält er nichts. Auch nicht von Forderungen, die Parteichefs Baas und Klingbeil auszutauschen. Die Personalwechsel der Vergangenheit hätten auch wenig gebracht, so Kocker. Ein 34-Jähriger aus Ennigerloh ist mit seinem Auto in einem Maisfeld gelandet. Er kam am Montagnachmittag zwischen Sendenhorst und Wollbeck von der Straße ab, überschlug sich und landete im Feld auf dem Dach, sagt die Polizei heute. Der Autofahrer wurde schwer verletzt. Warum der Fahrer mit seinem Wagen ins Schleudern kam, teilte die Polizei nicht mit. 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
4: Die Temperaturen zeigen uns heute Nachmittag Werte zwischen 18 und maximal 20 Grad an. Dazu ist es sehr grau. Hier und da kann es heute Nachmittag auch immer mal wieder einen Schauer geben. Morgen wird es ähnlich grau-nass bei maximal 20 Grad. Am Donnerstag dann mehr Sonne und 22 Grad. Und jetzt der schnellste Verkehrs- und Blitzerservice für uns im Kreis Warendorf. Da gibt's zunächst 2 Meldungen von der Autobahn 2. Hannover Richtung Dortmund zwischen Hamm-Üntrop und Hamm. 3 Kilometer Stau, Zeitverlust rund 30 Minuten. Und A2 Dortmund Richtung Hannover, also Gegenrichtung, zwischen Reda-Wienbrück und Kreuz Bielefeld. 3 Kilometer Stau, Zeitverlust etwa 20 Minuten. Geblitzt wird in Beckum auf der Ahlener Straße, nochmal in Beckum auf der Vorhelmer Straße, dann in Roland in der Ortsdurchfahrt, in Everswinkel auf der L703. In Warendorf auf der Spieterstraße und in Sassenberg auf der Greffener Straße. Staus und Blitzer könnt ihr uns gerne jederzeit melden, kostenlos 0800 4x5 345.
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4: Einen schönen Nachmittag bei uns im Kreis und gleich haben wir es mit dieser Künstlerin hier zu tun. Baby, don't worry. Kennt ihr, oder? Das ist Leonie, die war am Wochenende, als es noch so richtig heiß war, bei 36 Grad, fleißig auf der Bühne zu finden. Wir konnten mit ihr ein wenig plaudern. Mehr dazu hören wir gleich nach 3 Hits am Stück an diesem grauen Dienstagnachmittag. Ich bin Simon Panock, hallo. Always.

0: Mit Hitze und Sonne nonstop ist an dieser Stelle jetzt erstmal Schluss. Aber am Wochenende, also am letzten Wochenende, war es ja nochmal brüllend heiß. Hier bei uns im Kreis, aber auch zum Beispiel beim Sanremo Festival in Weeze. Da waren es auf der Bühne sage und schreibe 36 Grad. Viele von uns hier im schönsten Kreis der Welt waren dort ja unterwegs, unter anderem um Leonie zu treffen. Leonie stand auf der Bühne und auch wir konnten mit Leonie plaudern. Kollegin Katrin Teska aus der Musikredaktion hat sie getroffen.
1: Kaum von der Bühne runter war Leonie schon bereit für unser Interview. Da haben wir uns backstage schön im Schatten auf einer Bank getroffen und es uns erstmal gemütlich gemacht. Und da musste ich ihr natürlich zuerst die wichtigste Frage stellen. Wie schafft sie es bitte, bei rund 36 Grad eine komplette Performance auf der Bühne abzuliefern mit 1A Gesang, Background-Tänzerin und einer Hammer anstrengenden Choreo.
2: Also heute habe ich gestruggelt, muss ich sagen. Und ich musste mir auch zwischendurch eine Cola holen, weil ich so schon gemerkt habe, okay, ich brauche ein bisschen Zucker jetzt bei der Hitze, weil da natürlich einfach irgendwann der Kreislauf nicht mehr mitmacht. Aber die Leute geben einem natürlich Energie und man weiß, man hat nur diese Stunde und da will man natürlich alles geben. Und das lässt einen durchhalten.
1: Und die Fans haben dabei auch eine bedeutende Rolle.
2: Teilweise standen die in der vollen Sonne. Wenn die mittanzen können, so, dann kann ich das im Schatten auf der Bühne auf jeden Fall auch.
1: Also die perfekte Symbiose. Und was ich besonders schön bei diesem Interview fand, wie sehr Leonie selber Fan sein kann. Sie hat ja in letzter Zeit super viele Songs mit anderen Stars rausgebracht und bei der Frage, wer denn sonst so auf ihrer Bucketlist stand, ist sie ordentlich ins Schwärmen gekommen.
2: Jetzt letzte Woche habe ich Robbie Williams getroffen, was mein Childhood-Crush war. Heißt, ich war sehr aufgeregt und sehr, da würde ich auch nicht Nein sagen zu einem Song mit ihm. Und in der Pipeline ist jetzt gerade aber tatsächlich nichts.
1: Also kein gemeinsamer Hit mit Robbie Williams, aber neue Musik von ihr.
2: Es wird bald neue Musik kommen von mir alleine. Diesmal weil ich eben so viele Features gemacht habe und ich jetzt einfach Bock habe wieder auf einen Solo-Single.
3: Was kannst du über den kommenden Song verraten?
2: Nichts. es ist ein Solo-Song und nee, ich sag noch nicht mehr.
1: Sie macht es also spannend, aber eins steht fest, da kommt was und bis dahin hat sie ja auch ein Riesenrepertoire, das wir bis zum nächsten coolen Song abfeiern können.
0: So ist es, Leonie, jetzt hier bei uns im besten Mix am grauen Dienstagnachmittag Simply Live.

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1: Mit Lena Bauer, guten Tag. Dass das kein gutes Jahr für die Landwirtschaft wird, mit Blick auf Hitze und Dürre, war abzusehen. Wie schlecht es um die Ernte 2026 aber tatsächlich steht, das hat jetzt der Bauernverband ausgewertet. Die Landwirte haben heute ihre vorläufige Bilanz vorgestellt. Jannik Böke aus der Nachrichtenredaktion, eine Bilanz mit vielen roten Zahlen.
2: Ja, im Prinzip war 2026 ein Jahr zum Vergessen bisher. 7% schwer ist das Minus insgesamt bei der Getreideernte. Im Vergleich zum Vorjahr. Beim Raps lief die Ernte mit -20% Ertrag besonders bescheiden. Dazu kommt, dass gleichzeitig die Preise, die die Landwirte beim Verkauf der Ernte erzielen, ebenfalls rückläufig sind. Entsprechend fordert der Bauernpräsident Unterstützung vom Staat, darunter das Düngemittelhilfspaket der EU von 60 auf 180 Millionen Euro aufzustocken, und die Bundesregierung müsse die Steuer auf Diesel sofort senken.
1: Jetzt ist es ja nicht neu, dass die Bauern Unterstützung fordern. Wie reagiert die Politik?
2: Also Bundeslandwirtschaftsminister Rainer tritt auf die Bremse. Heute Morgen meinte er, ohne belastbare Daten können wir schlecht Hilfe leisten, und amtliche Erntedaten werden erst für Ende des Monats erwartet. Die Vize-Fraktionsvorsitzende der Grünen im Bundestag, Verlinden, kritisiert dagegen, dass die geforderten Maßnahmen kaum den Betrieben helfen würden, sich auf die nächste Trockenheit und Hitzewelle vorzubereiten. Der Gegenvorschlag, ein Förderprogramm für klimafeste Böden aufzulegen.
1: Und damit zu weiteren Meldungen im Überblick. Der Rauch vom Waldbrand im belgischen Hohenfenn zieht über NRW. Einzelne Städte und Kreise, teilweise über 100 Kilometer vom Brandgebiet entfernt, warnen vor Geruchsbelästigung. Eine akute Gefahr für die Gesundheit bestehe zwar nicht, teilweise gilt aber die Empfehlung, Fenster und Türen geschlossen zu halten. In Sachsen-Anhalt ist ein neues Technologiezentrum für Drohnensicherheit eröffnet. Damit sollen laut Bundesinnenministerium Drohnen besser erkannt und abgewehrt werden können. Zuletzt hatte es mehrere Vorfälle rund um die Flugobjekte gegeben, unter anderem in Leipzig. Das Oberlandesgericht in Stuttgart hat einen Ukrainer verurteilt, der für Russland Brandanschläge vorbereitet hat. Der Mann bekam eine Freiheitsstrafe von 1 Jahr und 3 Monaten. 2 weitere Angeklagte aus der Ukraine wurden freigesprochen. Im Rhein fließt ganz langsam wieder etwas mehr Wasser. Der Pegel an der Messstelle Kaub in Rheinland-Pfalz ist gestiegen auf 12 Zentimeter. Das ergibt das Monitoring der Internationalen Kommission zum Schutz des Rheines. Und auch hier bei uns in NRW dürften die Pegel laut Experten nach und nach steigen. Das Wasserstraßen- und Schifffahrtsamt Rhein rechnet damit, dass zum Beispiel der Pegel bei Düsseldorf spätestens morgen auf 5 Zentimeter steigt. Zuletzt war er hier in den Minusbereich gefallen und damit so tief wie noch nie. Mit einem ähnlichen Anstieg rechnet das Amt für Köln und Emmerich. Und auch zum Wochenende sieht die Prognose gut aus. Der intensive Regen seit den letzten Tagen sorgt dann wieder voraussichtlich für zweistellige Werte. Das Wasserstraßenamt erwartet für Samstag 23 Zentimeter in Düsseldorf. Das ist so viel wie der Rekordniedrigwert bisher aus 2018. Und das waren die Nachrichten mit Lena Bauer.
3: Und jetzt der Blick aufs Wetter. Heute bleibt es grau, dazu immer mal wieder ein Regenschauer. Das Thermometer, das zeigt uns heute Nachmittag Werte zwischen 18 und maximal 20 Grad an. Morgen wird es ähnlich grau-nass bei maximal 20 Grad. Am Donnerstag dann wieder mehr Sonne und Tageshöchstwerte von bis zu 22 Grad. Und jetzt der schnellste Verkehrs- und Blitzerservice für uns im Kreis Warendorf. Da blicken wir zunächst auf die Autobahn 2. Hannover Richtung Dortmund zwischen Kreuz Bielefeld und Gütersloh. 2 Kilometer Stau, Zeitverlust rund 10 Minuten. Und geblitzt wird in Beckum auf der Ahlener Straße. Nochmal in Beckum auf der Vorhelmer Straße. In Eberswinkel auf der L793. In Warendorf auf der Spieterstraße und in Sassenberg auf der Greffener Straße. Staus und Blitzer könnt ihr uns gerne melden. Kostenlos 0800 4x5 3 4 5.
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3: Jetzt ist es kurz nach 3 bei uns im Kreis. Das bedeutet, wenn ihr nicht in den Sommerferien stecken solltet oder jetzt mitten im Sommerurlaub, der ein wenig grau heute mal ausfällt, dann sind es nicht mehr viele Stunden bis zum wohlverdienten Feierabend. Ich begleite euch. Mein Name ist Simon Panock. Hallo.

0: Gibt es eigentlich eine Formel, die die Liebe beschreibt? Also diese Frage kommt jetzt nicht einfach so unverhofft oder sowas. Wir wissen alle, die Liebe kann das Schönste auf der Welt sein. Die Frage ist halt nur, ist das Ganze irgendwie so ein bisschen berechenbar? Kollege Kevin Zimmer hat's mal versucht mit seinem Taschenrechner samt Bleistift und Lineal.
1: Ein Mathematikprofessor als Liebesexperte in etwa so plausibel, wie wenn ein Metzger dir sagt, ich kann in der Theorie auch Schönheits-OPs, hat ja auch irgendwie mit Wegschneiden zu tun, ne? Manchmal braucht man für die Beziehung keine mathematische Formel, denke ich ja. Eigentlich haben wir doch eigene Formeln tief in uns. Wir wissen, Frauen wollen keinen Sex, weil sie Kopfschmerzen haben, und Männer wollen Sex, weil sie Kopfschmerzen haben. Gleich Problem, ja? Und das Problem hat bisher noch keine mathematische Formel gelöst bekommen.
2: Also ich schaue mir das nicht länger an.
1: Und überhaupt, so eine Formel setzt einen doch unnötig unter Druck. Und Mathe war jetzt eh nicht so die Stärke von mir. Die Gefahr, dass ich mich bei der Liebesformel verrechne, ist 50-50. Mein Mathelehrer hätte gesagt, das ist jetzt schon sehr optimistisch gerechnet.
3: 1 und 1 ist 1 und nicht 3.
1: So in etwa. Bisher war die mathematische Formel, an die wir Männer uns gehalten haben, Packung Milka-Herzen plus eine Rose plus Romantik-Wellness-Weekend gebucht, gleich. Wie dann aber diese Ergebnisse zustande kommen, dass die Frau bei dem Wellnessurlaub wirklich Wellness machen will und zweimal am Tag einen Behandlungstermin im Wellnessbereich gebucht hat bei einem gewissen Ricardo, das weiß ich auch nicht. Wo war die Rechnung falsch, dass am Ende nicht ich, sondern Ricardo dabei rauskam?
3: Eine Frechheit!
1: Da kann ein Mathematikprofessor noch so lange rumrechnen und eine Formel zusammenklöppeln, die angeblich voraussagt, wie lange eine Beziehung hält oder nicht. Aber eine Beziehung hält doch vor allen Dingen, wenn man sie jeden Tag frisch hält, sich liebe Sachen sagt, Komplimente ausspricht.
4: Zum Beispiel, du bist sehr süß, hast ein super süßes Lächeln.
1: Geht doch, jetzt nur nichts mehr sagen, dann haben wir's.
4: Besonders durch dein rundes Gesicht kommt das Lächeln sehr im Vorschein.
1: Falscher Lösungsweg.
0: Manche lernen es halt einfach nie, ne? Ich bin Simon Panock, wünsche einen schönen Dienstag, hallo.

0: Es wird Zeit für die Nachrichten bei uns im Kreis, jetzt um 3:30.
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2: Ich bin Simone Rea. Schönen guten Tag. Das verheerende Feuer im belgischen Naturschutzgebiet fordert weiteren Dauereinsatz. Der Brandgeruch zieht über das angrenzende Monschau, jetzt sogar über 100 Kilometer weit bis Köln und Wuppertal. Sengende Sonne, anhaltende Trockenheit bei der Ernte 2026 haben die Mähdrescher weniger Getreide von den Äckern geholt, wie die Branche ermittelte. Viele Höfe trifft das in ohnehin angespannter Zeit. Und jetzt die Meldungen für den Kreis Warendorf. Die Feldwege in Warendorf werden jetzt genauer untersucht. Die Stadt schreibt aktuell das Wirtschaftswegekonzept von 2020 fort. Deshalb sind in den kommenden Wochen spezielle Fahrzeuge unterwegs. Alex Jakob aus der Redaktion hat die Infos für uns.
3: Die Spezialfirma GECOM aus dem Osnabrücker Land ist im gesamten Warendorfer Stadtgebiet mit ihren Fahrzeugen zu sehen. Die Autos sind mit Kameras und Computertechnik ausgestattet. Sie sind geländetauglich, um auch schwer erreichbare Stellen auf den Feldwegen erreichen zu können. Mit der Erfassung soll der Zustand der Straßen gut dokumentiert werden. Damit können in Zukunft zum Beispiel auch Förderungen für die Sanierungen der Straßen beantragt werden.
2: Nach einem Techno-Festival in Serbien ist eine 34-Jährige am Flughafen Münster-Osnabrück mit gleich 7 verschiedenen Drogen erwischt worden. Der Zoll entdeckte nach eigenen Angaben die Substanzen bei einer Gepäckkontrolle. Unter den sichergestellten Drogen waren unter anderem Ecstasy, LSD und berauschende Pilze. Aufgefallen war der Koffer zunächst wegen einer Crackpfeife. Gegen die Frau aus Niedersachsen wurde ein Strafverfahren eingeleitet. Weiterreisen durfte sie trotzdem. Münster wird Ende August zur großen Bühne für Nordrhein-Westfalen. Beim NRW-Tag zum 80. Landesgeburtstag ist auch der Landschaftsverband Westfalen-Lippe dabei. Das Programm wurde jetzt vorgestellt. Ine Artig aus der Redaktion hat die Infos für uns.
4: Besonders interessant für Familien, die Reiseausstellung mit dem Hasen Felix im LWL-Museum für Kunst und Kultur gibt es am Samstag und Sonntag zum halben Eintrittspreis. Für Kinder und Jugendliche bis 18 ist der Eintritt frei. Dazu kommen unter anderem eine Zeitreise mit VR-Brillen, ein aufblasbares Mammut, eine Dinosaurier-Ausstellung und verschiedene Kreativangebote.
2: Auch auf der Westfalenbühne gibt es Programm unter anderem zum Westfälischen Frieden und zum Thema Fußball. Der NRW-Tag läuft vom 28. bis zum 30. August in Münster. 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
0: Die Temperaturen zeigen uns heute Nachmittag Werte zwischen 18 und maximal 20 Grad an. Dazu ist es sehr grau. Hier und da kann es heute Nachmittag auch immer mal wieder einen Schauer geben. Morgen wird es ähnlich grau-nass bei maximal 20 Grad. Am Donnerstag dann mehr Sonne und 22 Grad. Und jetzt der schnellste Verkehrs- und Blitzerservice für uns im Kreis Warendorf. Da gibt's zunächst 2 Meldungen von der Autobahn 2. Hannover Richtung Dortmund zwischen Hamm-Üntrop und Hamm. 3 Kilometer Stau, Zeitverlust rund 30 Minuten. Und A2 Dortmund Richtung Hannover, also Gegenrichtung, zwischen Reda-Wienbrück und Kreuz Bielefeld. 3 Kilometer Stau, Zeitverlust etwa 20 Minuten. Geblitzt wird in Beckum auf der Ahlener Straße, nochmal in Beckum auf der Vorhelmer Straße, dann in Roland in der Ortsdurchfahrt, in Everswinkel auf der L793, in Warendorf auf der Spieterstraße und in Sassenberg auf der Greffener Straße. Staus und Blitzer könnt ihr uns gerne jederzeit melden, kostenlos 0800 4x5 345.
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0: Es geht durch diesen Dienstagnachmittag jetzt mit Taylor Swift und mit meiner Wenigkeit. Ich begleite euch. Mein Name ist Simon Panok. Hallo.

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0: Viertel vor vier am Dienstag bei uns im Kreis. Und wenn hier bei uns die Feuerwehr ausrückt, dann denken die meisten natürlich direkt an irgendeinen Einsatz direkt vor der eigenen Haustür. Zumindest irgendwo hier bei uns im Kreisgebiet. Aber das muss nicht immer sein. Manche Feuerwehrleute aus unserem Kreis waren beim großen Waldbrand bei Marsberg im Sauerland am Wochenende im Einsatz. Rund 35 Hektar sind dort abgebrannt. Mehr als 650 Einsatzkräfte waren insgesamt vor Ort. Und mittendrin war auch Henrik Roggenkamp. Henrik, du warst in Helmichhausen eingesetzt. Wie ist das, wenn man dann auf einmal vor so einer riesigen Feuerwand steht, mitten im Wald?
1: Also das ist schon mal was ganz anderes. Das ist natürlich nicht unser Tagesgeschäft, was wir so haben. Da gibt es ganz andere Herausforderungen. Und da muss man erstmal sehen, dass man die Flanken einfängt, dass der Waldbrand sich nicht noch weiter ausdehnt oder in den Hochwald reinläuft.
0: Und es gab ja dauernd neue Brände, die da gemeldet wurden aus der Ecke rund um Marsberg. Auch die Nachlöscharbeiten haben viel länger gedauert als bei so einem üblichen Brand hier bei uns im Kreis, ne?
1: Man hat einfach riesen weitläufige Bereiche an so einem Berg. Und je nach Beschaffenheit des Berges muss man sich dann auch noch in den Untergrund arbeiten, wo dann noch Glutnester, Wurzeln sind, die noch brennen. Und ist einfach eine ziemlich langwierige Geschichte einfach, ne?
0: Erklärt an dieser Stelle Henrik Roggenkamp. Und wir sagen einfach herzlichen Dank. Danke an alle Feuerwehrleute für euren Einsatz. Und vor allem Dankeschön, dass ihr jederzeit für uns zur Verfügung steht.

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1: Mit Lena Bauer, guten Tag. Mitte August ist durch, die Sommerferien laufen. Wer für den Urlaub seine Kinder aber einfach ein paar Tage früher aus der Schule nimmt oder es später wieder schickt, kann in NRW viel Ärger bekommen. Eine neue Statistik der Deutschen Presseagentur zeigt jetzt, die Zahl der Bußgeldverfahren wegen Verletzungen der Schulpflicht ist bei uns deutlich gestiegen. Im vergangenen Jahr waren es fast 12.000 Verfahren. Das ist etwa ein Viertel mehr als im Vorjahr. Und auch jetzt laufen schon wieder tausende neue Verfahren. Einzelheiten dazu hat Hussein Asyandi aus dem Landtagsstudio.
2: Es geht grundsätzlich um unentschuldigtes Fehlen, nicht nur um sogenannte Ferienverlängerungen. Wenn diese Fehltage kurz vor oder nach den Ferien vorkommen, reagieren die Bezirksregierungen aber besonders allergisch. In mehr als 1.100 Fällen ging es im vergangenen Jahr nachweislich um unerlaubte Ferienverlängerungen, zum Beispiel weil Eltern einen günstigeren Flug bekommen wollten. Wer sein Kind direkt vor oder nach den Ferien ohne Genehmigung fehlen lässt, muss mit bis zu 1.000 Euro Bußgeld rechnen. Und das kann sogar mehrfach fällig werden. Eltern können für jedes Kind belangt werden. Für Kinder ab 14 Jahren kann zusätzlich noch ein weiteres Bußgeld fällig werden, wenn das Kind zum Beispiel alleine in den Urlaub fliegt. Besonders viele Fälle von unentschuldigtem Fehlen gab es im vergangenen Jahr im Regierungsbezirk Düsseldorf. Dort waren es fast 4.000. Dabei geht es auch um Fälle, in denen ein Kind ohne plausiblen Grund nicht zum Unterricht erscheint. Für dieses Jahr liegen aus den Regierungsbezirken schon mehr als 5.000 neue Bußgeldverfahren vor.
1: Und damit kommen wir jetzt zu weiteren Themen im Überblick. Im Ukraine-Krieg nehmen die Luftangriffe deutlich zu. Beide Seiten haben zivile Opfer gemeldet. Laut ukrainischen Behörden wurden bei russischen Raketenangriffen mindestens 10 Menschen getötet. Gleichzeitig meldet Moskau die schwerste Drohnenattacke auf die Hauptstadtregion seit 2 Jahren. Hitze und Trockenheit drücken in diesem Jahr die Ernte in Deutschland. Davon geht der Bauernverband mit Blick auf seine vorläufige Erntebilanz aus. Die hat er heute vorgestellt. Demnach rechnet der Verband zum Beispiel bei Getreide mit einem Minus von etwa 7% im Vergleich zum Vorjahr. Ein Flugzeug der Vietnam Airlines, das über die Startbahn hinausschießt, Staub und Dreck aufwirbelt und in allerletzter Sekunde dann auch noch abhebt. Die Bilder vom Start der Boeing 787 am Münchner Flughafen sind um die Welt gegangen. Jetzt hat Vietnams Luftfahrtbehörde einen vorläufigen Untersuchungsbericht zu der beinahe Katastrophe vorgelegt. Demnach deutet alles auf ein technisches Problem hin. Ungefähr auf dem halben Weg auf der Startbahn habe die Maschine rund 2 Sekunden lang nicht an Tempo zugelegt. Danach habe die Maschine zunächst bis zur kritisch erforderlichen Geschwindigkeit beschleunigt. Aber dann sei das Tempo abgefallen. Ein sicherer Abbruch des Starts war da nicht mehr möglich. Dem Piloten gelang später eine sichere Landung am Münchner Flughafen. Verletzt wurde niemand. Und das waren die Nachrichten mit Lena Bauer.
3: Mit Temperaturen zwischen 17 und 19 Grad geht's durch diesen Nachmittag. Dazu ist es da draußen recht grau und immer mal wieder auch nass. Heute Abend kann dann auch mal ganz kurz die Sonne vorbeischauen, bevor sie dann untergeht. In der Nacht sind dann erneut Schauer bei uns im Kreis möglich. Morgen wird es ähnlich grau und nass bei Höchstwerten um die 19 Grad. Am Donnerstag mehr Sonne und maximal 23 Grad. Und jetzt der schnellste Verkehrs- und Blitzerservice für uns im Kreis Warendorf. A1 Münster Richtung Köln zwischen dem Kamener Kreuz und dem Westhofener Kreuz. 10 Kilometer Stau, Zeitverlust mindestens 30 Minuten. Geblitzt wird bei uns im schönsten Kreis der Welt in Beckum auf der Ahlener Straße, dann in Everswinkel auf der L793, da steht eine Gulaschkanone, und in Sassenberg auf der Gräfener Straße. Staus und Blitzer könnt ihr uns gerne melden, jederzeit kostenlos 0800 4x5 345.
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3: Heute Nachmittag mit mir, ich bin Simon Panock, und das hier könnte, wenn er nicht schon längst gekürt worden wäre, der Sommerhit des Jahres werden. Zumindest mein persönlicher ist es schon. Topic mit seiner neuen Single Sorry Puppy.

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0: vielleicht auch mal den ein oder anderen Mittelfinger. Kollege Robert Janz aus unserer Redaktion. Aber das könnte richtig teuer werden, so ein Mittelfinger, ne?
1: Ja, Mittelfinger, Vogel zeigen oder auch andere kreative Gesten, so nenne ich das mal, sind Beleidigungen, ne? Und das wiederum ist keine Ordnungswidrigkeit, sondern sogar eine Straftat.
0: Ja, online habe ich gerade eine ganz, ganz wilde Tabelle dazu gefunden. Zunge raus kostet angeblich 150 Euro. Vogel zeigen, sage und schreibe 750.
1: Das stimmt, das ist aber kein offizieller Bußgeldkatalog wie Handy am Steuer 100 Euro oder nicht angeschnallt 30 Euro, sondern das sind alles Beispiele aus einzelnen Gerichtsurteilen.
0: Okay, das heißt also, für den typischen Mittelfinger gibt es jetzt keinen festen Preis oder wie?
1: Genau, Geldstrafen werden in Tagessätzen berechnet und die richten sich nach dem Einkommen. Der ADAC sagt, bei Beleidigungen im Straßenverkehr sind häufig etwa 20 bis 30 Tagessätze drin. Deshalb kann die gleiche Geste für den einen einige hundert und für den anderen mehrere tausend Euro bedeuten. Und entscheidend ist immer auch die konkrete Situation.
0: Ah, ich verstehe. Also, es kann teuer werden, muss es aber nicht. Erfahrt habt ihr es heute Nachmittag hier bei mir. Ich bin Simon Panok, wünsche einen schönen Dienstagnachmittag.

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0: Der Dienstagnachmittag bei uns im Kreis um 16.30 Uhr, halb fünf, jetzt mit den Nachrichten.
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2: Ich bin Simone Rea. Schönen guten Tag. Im Osten der Ukraine sterben bei einem russischen Raketenschlag viele Menschen. Opfer gibt es auch bei Drohnenangriffen Kiews. Experten sprechen von einer Eskalation der Gewalt auf beiden Seiten. Hitze und Trockenheit haben den Landwirten in diesem Sommer zugesetzt. Die Ernte fällt deshalb kleiner aus, wie der Deutsche Bauernverband mitteilte. Er fordert Finanzhilfen wegen einer angespannten Lage vieler Höfe. Akute Folgen für die Verbraucherpreise erwartet die Branche eher nicht. Und jetzt die Meldungen für den Kreis Warendorf. In Warendorf sind offenbar falsche Polizisten unterwegs. So wurde heute Morgen ein Autofahrer von einer vermeintlichen Zivilstreife angehalten. Jetzt warnt die echte Polizei vor dieser Masche. Carsten Schoßmeier aus der Redaktion. Die Betrüger gingen schon recht dreist vor.
3: Ja, tatsächlich. Die beiden Männer waren mit einem anthrazitfarbenen VW Passat unterwegs. Mit Blaulicht und roter Leuchtschrift Stopp Polizei. Kurz vor acht hielten sie einen Autofahrer an, der Richtung Freckenhorst unterwegs war. Und die beiden gaben sich als Polizisten aus und verlangten nach der Kontrolle ein Verwarnungsgeld, und zwar in bar. Der 37-Jährige aus Oelde hat das Geld bezahlt und hat dann erst später gemerkt, dass er Betrügern aufgesessen war.
2: Danke, Carsten, für die Infos. Die Polizei betont in diesem Zusammenhang, Verwarnungsgelder werden in NRW nicht bar kassiert. Wer von zivilen Polizisten kontrolliert wird, kann sich den Dienstausweis zeigen lassen. Auf den Feldwegen rund um Warendorf sind in den nächsten Wochen ungewöhnliche Fahrzeuge unterwegs. Die Stadt lässt ihre Wirtschaftswege genauer unter die Lupe nehmen. Dafür sind spezielle Kamerafahrzeuge mit Computertechnik im Einsatz. Damit werden die Wirtschaftswege im gesamten Stadtgebiet erfasst und ihr Zustand dokumentiert, heißt es aus dem Warendorfer Rathaus. Die Daten sollen später helfen, Sanierungen besser zu planen und Fördergelder dafür zu beantragen. Einen überraschenden Fund hat es am Flughafen Münster-Osnabrück gegeben. Im Koffer einer Reisenden haben Zöllner gleich 7 verschiedene Drogen gefunden. Die Frau hatte zuvor ein Techno-Festival in Serbien besucht. Melanie Faulhaber aus der Redaktion hat die Infos.
4: Bei der Kontrolle am FMO fiel den Zöllnern zunächst eine sogenannte Crackpfeife im Gepäck der 34-Jährigen auf. Bei der anschließenden Durchsuchung fanden sie insgesamt 7 verschiedene Drogen, darunter Ecstasy, LSD und berauschende Pilze. Die Substanzen wurden sichergestellt und gegen die Frau ein Strafverfahren eingeleitet. Danach durfte sie ihre Reise fortsetzen.
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0: Und jetzt der Blick aufs Wetter. Temperaturen zwischen 17 und 19 Grad messen wir aktuell. Dazu ist es grau, zum Teil auch immer mal wieder mit einem Schauer. Heute Abend kann dann zumindest vereinzelt mal kurz die Sonne vorbeischauen. In der kommenden Nacht wird es dann wieder nass. Morgen wird es ähnlich grau, nass bei höchstens 19 Grad. Am Donnerstag dann endlich wieder mehr Sonne und Tageshöchstwerte von bis zu 23 Grad. Und jetzt schauen wir auf die Straßen. Hier ist der schnellste Verkehrs- und Blitzerservice für uns im Kreis Warendorf. Da gibt es eine Meldung von der Autobahn 1 Münster Richtung Köln. Zwischen dem Kamener Kreuz und dem Westhofener Kreuz 10 Kilometer Stau, Zeitverlust mindestens eine halbe Stunde. Geblitzt wird in Sassenberg auf der Gräfener Straße, in Eberswinkel auf der L793 und in Beckum auf der Ahlener Straße. Staus und Blitzer könnt ihr uns melden, kostenlos 0800 4x5 345.
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0: Auch wenn es heute Nachmittag bei uns im Kreis recht grau und ungemütlich ausschaut, checken wir gleich erstmal, was eigentlich so geht. Unsere Veranstaltungstipps gleich hier in eurem Lieblingsradio. Ich bin Simon Panok, hallo. Ja.

0: Viertel vor fünf am Dienstag, am grauen Dienstag. Da checken wir jetzt mal, was heute noch so geht.
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0: Wie wäre es mit einer schönen Runde Riesenrad und danach lecker noch gebrannte Mandeln und eine Currywurst? Das könnt ihr heute zum letzten Mal genau in der Kombination genießen, und zwar auf der großen Kirmes in Warendorf. Am Abend gibt es zudem auch noch zum Abschluss ein tolles und großes Höhenfeuerwerk. Und wenn ihr Bock auf Open-Air-Kino haben solltet, dann ab nach Münster, direkt vorm Schloss, heißt es heute Abend wieder Kino, und das mit Himmel frei. Ja, das Wetter soll ja zum Abend hin ein wenig aufklaren, dann könnte man es auch tatsächlich ganz gut genießen. Gezeigt wird heute Mamma Mia, der ABBA-Musical-Film, also Decken mitnehmen und einen tollen Abend erleben. Einlass ist übrigens um 20 Uhr, der Film startet dann bei Einbruch der Dunkelheit. Und mal ehrlich, bei Dancing Queen schmeckt so ein Popcorn und vielleicht noch so ein Glas Sekt doch doppelt so gut, oder? Noch mehr Veranstaltungstipps hier für uns im Kreis Warendorf findet ihr jederzeit online im Netz auf radiowaf.de.
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0: Ich bin Simon Panok und wünsche einen ganz entspannten und schönen Dienstagnachmittag. Hallo.

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1: Mit Lena Bauer. Guten Tag. Die belgische Feuerwehr hat heute einen möglicherweise entscheidenden Vorstoß gestartet, um den größten Brand in dem Land seit mehr als 100 Jahren vollständig unter Kontrolle zu bringen. Feuerwehrleute sind weiter damit beschäftigt, das Feuer vollständig einzukreisen. Voraussetzung ist allerdings, dass das Wetter mitspielt. Die Folgen des Feuers sind mittlerweile auch über 100 Kilometer weiter weg zu spüren. Yannick Böke aus der Nachrichtenredaktion mit den Infos dazu.
2: Nicht nur die Kölner Feuerwehr hat eine großräumige Geruchslage im Stadtgebiet ausgerufen. Es gelten weiter Warnungen wegen Rauchgasen von der Städteregion Aachen und dem Kreis Düren aus bis hin zum Ennepe-Ruhr-Kreis und dem Kreis Olpe. Eine akute Gefahr für die Gesundheit besteht zwar nicht, teilweise gilt aber die Empfehlung, Fenster und Türen geschlossen zu halten. Durch das feuchte Wetter hat sich die Lage im Brandgebiet etwas entspannt. Der dichte Rauch schränkt allerdings den Einsatz von Luftfahrzeugen weiter ein, so der Leiter der Krisenkommunikation der Provinz Lüttich. Der Brand im Hohen Venn wird die Feuerwehr wahrscheinlich noch über Wochen beschäftigen.
1: Und damit zu weiteren Meldungen im Überblick. In Spanien hat in der südlichen Stadt Granada schon wieder die Erde gebebt. Diesmal mit einer Stärke von 4,8. Laut Behörden wurden 3 Menschen leicht verletzt. Außerdem gab es Risse an Gebäuden und herabfallende Trümmer. Nach dem intensiven Regen sind langsam steigende Pegelstände in NRW in Sicht. Das Wasserstraßen- und Schifffahrtsamt Rhein rechnet damit, dass der Pegel bei Düsseldorf spätestens morgen auf 5 cm steigt. Mit einem ähnlichen Anstieg rechnet er für Köln und Emmerich. Zum Start der neuen Bundesliga-Saison ziehen die Schiedsrichter die Zügel an. Sie wollen Gemecker, Rudelbildungen und Anschreien nach Entscheidungen konsequenter unterbinden, so die DFB-Schiri GmbH. Außerdem wollen die Unparteiischen schneller weiterspielen lassen und Zeit schinden bei Anstößen, Ecken, Einwürfen und Wechseln stärker ahnden. Deutschland ist immer älter und genau das wird für die Wirtschaft zum Problem. Laut einer Analyse des Beratungsunternehmens McKinsey muss daraus aber kein Wohlstandsverlust werden. Der größte Hebel ist demnach künstliche Intelligenz. Wenn Unternehmen stärker auf KI setzen und ihre Beschäftigten dafür fit machen, kann das die Wirtschaft deutlich produktiver machen, so die Analyse. Heißt, KI soll nicht nur fehlende Arbeitskräfte abfedern, sondern im besten Fall zusätzliches Wachstum ermöglichen. Auch bei der Arbeitszeit sei Luft nach oben. Schon eine Stunde mehr Arbeit pro Woche würde reichen, um das Arbeitsvolumen wieder auf das Niveau von vor 10 Jahren zu bringen. Dafür brauche es aber bessere Betreuung und flexiblere Arbeitszeitmodelle. Und das waren die Nachrichten mit Lena Bauer.
3: Mit Temperaturen zwischen 17 und 19 Grad geht's durch diesen Nachmittag. Dazu ist es da draußen recht grau und immer mal wieder auch nass. Heute Abend kann dann auch mal ganz kurz die Sonne vorbeischauen, bevor sie dann untergeht. In der Nacht sind dann erneut Schauer bei uns im Kreis möglich. Morgen wird es ähnlich grau und nass bei Höchstwerten um die 19 Grad. Am Donnerstag mehr Sonne und maximal 23 Grad. Und jetzt der schnellste Verkehrs- und Blitzerservice für uns im Kreis Warendorf. A1 Münster Richtung Köln zwischen dem Kamener Kreuz und dem Westhofener Kreuz. 10 Kilometer Stau, Zeitverlust mindestens 30 Minuten. Geblitzt wird bei uns im schönsten Kreis der Welt in Beckum auf der Ahlener Straße, dann in Everswinkel auf der L793, da steht eine Gulaschkanone, und in Sassenberg auf der Gräfener Straße. Staus und Blitzer könnt ihr uns gerne melden, jederzeit kostenlos 0800 4x5 345.
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3: Kommt gut durch diesen Nachmittag. Ich bin bei euch. Mein Name ist Simon Panok. Hallo.

0: Viertel nach fünf bei uns im Kreis Warendorf. Jetzt blicken wir auf die Wirtschaft.
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0: Mit Alexander Spading, Vermögensbetreuer im Private Banking der Sparkasse Münsterland Ost. Herr Spading, wir schauen auf den heimischen Markt. Wie hat sich der DAX denn heute da entwickelt?
2: Ja, heute sind wir im roten Bereich. Der DAX verzeichnet aktuell ein Minus von rund 0,5 Prozentpunkten. Wir stehen bei ungefähr 26.200 Punkten. Damit ist der Allzeitrekord vom DAX, den wir in der letzten Woche ja erreicht haben, etwas weiter entfernt. Es fehlen fast 500 Punkte. Grund hierfür sind schwache Börsen aus Asien und den USA, aber auch der Ölpreis und der starke Anleihenmarkt belasten den heimischen Index.
0: Welche Einzelwerte sind denn heute im Fokus der Anleger?
2: Ja, heutige Tagesgewinner sind die Papiere von Bayer, SAP und der Deutschen Telekom. Lassen Sie uns hier einmal auf SAP etwas genauer schauen. Die Aktionäre von SAP, die müssen aktuell ja besondere Nerven mitbringen. Auf der Einjahressicht in der Spitze steht hier ein Minus von 54% zu Buche. Dagegen zeichnet sich auf der Einmonatssicht ein Plus von 34% aus. Es bleibt hier weiter spannend. Es ist wirklich ein Auf und Ab. Heutige Tagesverlierer sind die Papiere von Infineon, Siemens Energy und Heidelberg Materials.
0: Erklärt uns Alexander Spading, Vermögensbetreuer im Private Banking der Sparkasse Münsterland Ost. Vielen Dank.
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1: Ich bin Simone Rea. Schönen guten Tag. Drohnen werden leistungsfähiger und schwieriger abzuwehren. In Sachsen-Anhalt soll neue Technik dagegen erprobt werden. Bundesinnenminister Dobrindt warnt vor einer verschärften Bedrohungslage. Die SPD will die Klimaanpassung als Gemeinschaftsaufgabe ins Grundgesetz aufnehmen. Der Bund könnte dann mehr daran mitwirken. Die Stiftung Patientenschutz hält das für einen Bereich dringend geboten. Und jetzt die Meldungen für den Kreis Warendorf. So dreist sind falsche Polizisten im Kreis Warendorf offenbar unterwegs. Ein Autofahrer wurde heute Morgen auf der Freckenhorster Straße in Warendorf von einer vermeintlichen Zivilstreife angehalten und sollte direkt vor Ort ein Verwarnungsgeld zahlen. Die beiden Betrüger waren mit einem anthrazitfarbenen VW Passat unterwegs, inklusive Blaulicht und roter Leuchtschrift Stopp Polizei. Verwarnungsgelder werden in NRW nicht bar kassiert, sagt die echte Polizei. Weitere Opfer dieser Betrugsmasche sollten sich melden. Die Feldwege in Warendorf werden jetzt genauer untersucht. Die Stadt schreibt aktuell den Wirtschaftswegekonzept von 2020 fort. Deshalb sind in den kommenden Wochen spezielle Fahrzeuge unterwegs. Alex Jakob aus der Redaktion mit den Infos.
2: Die Spezialfirma GECOM aus dem Osnabrücker Land ist im gesamten Warendorfer Stadtgebiet mit ihren Fahrzeugen zu sehen. Die Autos sind mit Kameras und Computertechnik ausgestattet. Sie sind geländetauglich, um auch schwer erreichbare Stellen auf den Feldwegen erreichen zu können. Mit der Erfassung soll der Zustand der Straßen gut dokumentiert werden. Damit können in Zukunft zum Beispiel auch Förderungen für die Sanierungen der Straßen beantragt werden.
1: Münster wird Ende August zur großen Bühne für Nordrhein-Westfalen. Beim NRW-Tag zum 80. Landesgeburtstag ist auch der Landschaftsverband Westfalen-Lippe dabei. Das Programm wurde jetzt vorgestellt. Ina Artig aus der Redaktion hat die Infos für uns.
3: Besonders interessant für Familien, die Reiseausstellung mit dem Hasen Felix im LWL-Museum für Kunst und Kultur gibt es am Samstag und Sonntag zum halben Eintrittspreis. Für Kinder und Jugendliche bis 18 ist der Eintritt frei. Dazu kommen unter anderem eine Zeitreise mit VR-Brillen, ein aufblasbares Mammut, eine Dinosaurier-Ausstellung und verschiedene Kreativangebote.
1: Auch auf der Westfalenbühne gibt es Programm unter anderem zum Westfälischen Frieden und zum Thema Fußball. Der NRW-Tag läuft vom 28. bis zum 30. August in Münster. 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
4: Und jetzt der Blick aufs Wetter. Temperaturen zwischen 17 und 19 Grad messen wir aktuell. Dazu ist es grau, zum Teil auch immer mal wieder mit einem Schauer. Heute Abend kann dann zumindest vereinzelt mal kurz die Sonne vorbeischauen. In der kommenden Nacht wird es dann wieder nass. Morgen wird es ähnlich grau, nass bei höchstens 19 Grad. Am Donnerstag dann endlich wieder mehr Sonne und Tageshöchstwerte von bis zu 23 Grad. Und jetzt schauen wir auf die Straßen. Hier ist der schnellste Verkehrs- und Blitzerservice für uns im Kreis Warendorf. Da gibt es eine Meldung von der Autobahn 1 Münster Richtung Köln zwischen dem Kamener Kreuz und dem Westhofener Kreuz. 10 Kilometer Stau, Zeitverlust mindestens eine halbe Stunde. Geblitzt wird in Sassenberg auf der Gräfener Straße, in Everswinkel auf der L793 und in Beckum auf der Ahlener Straße. Staus und Blitzer könnt ihr uns melden, kostenlos 0800 4x5 345.
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4: Mit mir, ich bin Simon Panock und diese Band hier feiert in diesem Sommer ihr großes Comeback. Sie sind gerade auf Comeback-Tour unterwegs. Roxette jetzt im besten Mix am grauen, aber immerhin noch auszuhaltenden, weil irgendwie ja doch erfrischenden Dienstagnachmittag. Hallo zusammen.

0: Ja, Dienstagnachmittag hier bei uns im Kreis und Happy Birthday heißt es an dieser Stelle und zwar an unser sehr geliebtes Smartphone. Das wird nämlich tatsächlich in dieser Woche ganz offiziell 30 Jahre alt. Da mag man jetzt vielleicht aufschreien und sagen, wie 30 Jahre alt? So Handys mit Touch und sowas gibt es doch erst seit knapp 15 Jahren. Das ist richtig. Handys mit Touch gibt es seit 15 Jahren. Aber ein Smartphone gab es auch schon vor 30 Jahren, beziehungsweise wurde es vor 30 Jahren vorgestellt. Die Insider und Nerds wissen, was ich meine. Und zwar die Nokia Communicator 9000. Der ist jetzt 30 Jahre alt geworden. War quasi so ein kleiner, aufklappbarer Mini-PC. Googelt das Ding mal. Sah großartig aus und kam ohne Touch aus. Ja, hat mal funktioniert. Man hatte alles drauf, was man wollte. Selbst E-Mails. Ja, ich meine, WhatsApp und sowas gab's ja noch gar nicht. Wir haben euch mal gefragt, hier bei uns im Kreis, was hat das Smartphone mit euch gemacht?
1: Ja, positiv. Also ich habe mir das erste Smartphone zugelegt, als ich auf der Autobahn liegen geblieben bin. Das war dann der Grund.
2: Vorteil, dass man natürlich besser verbunden ist, dass man schneller erreichbar ist. Aber Nachteil ist, dass man auch dann gebunden ist. Damals war es besser. Handy weggepackt, hast du was vom Leben mitbekommen.
1: Die Menschen schauen zu viel ins Smartphone.
3: Ja, wir selber denke ich auch so. Man könnte es durchaus auch mal an die Seite legen.
4: Ich nutze es als Telefon, bisschen auch so ein Googlen oder um irgendwelche Informationen zu sammeln. Aber ich glaube, ich bin auch relativ wenig berührt.
3: Also es ist wertvoll, wenn man das immer noch mal eine Woche oder zwei zur Seite legen kann.
5: Können Sie das?
3: Ja.
5: Gegensatz zu unseren Kindern, ne? Da ist es ganz schlimm. Gibt es auch regelmäßig Reibereien bei uns zu Hause.
0: Ja, mein Smartphone lege ich auch nicht an die Seite, allerdings das Mischpult jetzt gleich. Denn ich bin raus. Mein Name ist Simon Panok. Das war es für mich für heute. Hier übernimmt jetzt gleich die Spätschicht mit Jule Hoppe. In diesem Sinne, einen schönen Dienstagabend. We

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1: Mit Lena Bauer, guten Abend. 260 Millionen Euro Schaden und das mit Kreditkartenbetrug. Den sollen Kriminelle verursacht haben. Und jetzt hat in dem Zusammenhang die Generalstaatsanwaltschaft Koblenz Anklage gegen 9 Beschuldigte erhoben. Hinter dem Kreditkartenbetrug soll demnach ein internationales kriminelles Netzwerk stecken. Jannik Böke aus dem Nachrichtenteam hat mehr Details zu dem Fall.
2: Die Beschuldigten sollen über Jahre hinweg Daten von mehr als 3 Millionen Kreditkartenbesitzern aus 193 Ländern auf kriminelle Weise beschafft haben. Der Trick, statt große Abbuchungen durchführen zu lassen, setzten die Kriminellen auf ein Netzwerk aus Scheingesellschaften. Die buchten dann Kleinbeträge mit kryptischen Bezeichnungen von den Kreditkartenkonten ab. Vielen Opfern fiel der Betrug deshalb gar nicht erst auf. Insgesamt sollen die Kriminellen mehr als 260 Millionen Euro erbeutet haben. Die Generalstaatsanwaltschaft wirft den Beschuldigten neben bandenmäßigen Computerbetrug auch Geldwäsche, die Infiltration des deutschen Finanzsystems und die Schaffung eines Schattenfinanzwesens vor. Wann das Hauptverfahren eröffnet wird, entscheidet das Landgericht Koblenz.
1: Und damit jetzt zu weiteren Meldungen im Überblick. Im Hohenfenn kämpfen Einsatzkräfte weiter gegen ein Übergreifen des Feuers auf Deutschland. Dafür ziehen sie jetzt Brandschneisen nahe der Grenze. Die Ausbreitung des Feuers sei zwar gestoppt, ein Teil der Brandfront bleibt laut Behörden aber kaum erreichbar. Die Landwirte in Deutschland machen sich Sorgen um ihre Ernte in diesem Jahr. Hitze und Trockenheit sorgen sehr wahrscheinlich dafür, dass sie deutlich kleiner ausfällt. Davon geht der Bauernverband mit Blick auf seine vorläufige Bilanz dazu aus. Die hat er heute vorgestellt. OpenAI hat eine neue ChatGPT-Version für Jugendliche vorgestellt. Neu sind unter anderem häufigere Pausenerinnerungen und ein Lernmodus, der mit leitenden Fragen statt direkten Antworten reagiert. Und einige Einstellungen wie der Sprachmodus sind nicht verfügbar. Vorher hatte es immer wieder Kritik und auch Klagen gegeben, die nach Sicht der Kläger mit ChatGPT in Verbindung stehen. In Köln ist ein Dieb mit einem echten Goldschatz aus der Kaiserzeit verschwunden. Laut Polizei geht es um 135 Goldmünzen im Wert von 100.000 Euro. Geklaut wurden diese demnach einem Senior, der hatte einen vermeintlichen Trödelhändler zu sich in die Wohnung gelassen. Dem zeigte er seine Holzschatzkiste mit den Goldmünzen drin. Statt über die Münzen zu sprechen und möglicherweise zu verhandeln, gab der Mann vor, seinen Transporter holen zu müssen. Er verließ die Wohnung und kam nicht mehr wieder. Und auch die Goldmünzen waren spurlos verschwunden, so die Polizei. Die ermittelt jetzt in dem Fall. Und das waren die Nachrichten mit Lena Bauer.
3: Die Nacht, die bleibt wechselhaft, vor allem sehr wolkig. Dazu kann es immer wieder regnen. Ja, und morgen starten wir eher leicht herbstlich als hochsommerlich. Der Mittwoch, der bleibt bewölkt, regnerisch, Temperaturen um die 18 Grad. Jetzt besser ankommen mit dem Radio WRF Verkehrsservice. Ich habe keine Staus oder Behinderungen für euch heute Abend, aber es wird geblitzt. Gleich dreimal in Enningerloh. Einmal auf der B475, das ist Warendorfer Straße. Dann am Biesterbach. Und sie stehen nochmal auf der K1 in Enningerloh. Geblitzt wird auch auf der L547 in Warendorf, auf der L793 in Everswinkel und auf der B54 in Drenstein-Furt. 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
3: Es ist kurz nach 6 am Dienstagabend. Gleich spiele ich euch die Lady, die am Wochenende in Weeze das Sanremo-Festival gerockt hat. Bibi Rexha. Alles nach Alice Cooper und das hier Fastboy. Ich bin Jule Hoppe. Hi.

0: So klingt Feierabend nach Bibi Rexha und New Religion. Hier ist die Spätschicht im Radio. Ich bin Jule Hoppe. Ey, Kloppo ist 3 Tage im Amt als Bundestrainer und hat gleich mal einen kleinen Wunsch. Es geht um die Spiele, die im September anstehen. Da müssen wir einmal ran gegen die Niederlande und dann spielen unsere Jungs in Augsburg gegen Griechenland.
1: Ich möchte außergewöhnliche Atmosphäre schaffen, dass wir vielleicht erstmalig in Augsburg dann beim Heimspiel jeden gewonnenen Zweikampf feiern, als hätten wir gerade ein Tor geschossen. Wäre auf jeden Fall ein Anfang.
0: Also wenn er mich fragt, er ist einfach eine Maus. Ich finde ihn so toll. Noch 5 Wochen bis zum großen Debüt als Bundestrainer. Und ich sag mal so, ich gucke die Spiele nur wegen Jürgen Klopp.
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1: Ich bin Simone Rea. Schönen guten Abend. Wer ist noch Opfer einer vermeintlichen Zivilstreife der Polizei im Kreis Warendorf geworden? Das fragt jetzt die echte Polizei nach einem Vorfall heute in Warendorf. Ein Autofahrer wurde am Morgen auf der Freckenhorster Straße von falschen Polizisten angehalten, fiel auf die Masche herein und zahlte direkt vor Ort ein Verwarnungsgeld. Die beiden Betrüger waren mit einem anthrazitfarbenen VW Passat unterwegs, inklusive Blaulicht und roter Leuchtschrift Stopp, Polizei. Auf den Feldwegen rund um Warendorf sind in den nächsten Wochen ungewöhnliche Fahrzeuge unterwegs. Die Stadt lässt ihre Wirtschaftswege genauer unter die Lupe nehmen. Dafür sind spezielle Kamerafahrzeuge mit Computertechnik im Einsatz. Damit werden die Wirtschaftswege im gesamten Stadtgebiet erfasst und ihr Zustand dokumentiert, heißt es aus dem Warendorfer Rathaus. Die Daten sollen später helfen, Sanierungen besser zu planen und Fördergelder dafür zu beantragen. Ein Stück Geschichte kehrt nach Sassenberg-Füchdorf zurück. Die historische Burgmauer von Haus Harkotten wird wieder aufgebaut. Regierungspräsident Andreas Bothe hat heute den Förderbescheid an den Förderverein übergeben. Insgesamt kostet das Projekt rund 29.000 Euro. Die Hälfte kommt aus dem Denkmalförderprogramm des Landes. Die Burgmauer stammt aus dem 17. Jahrhundert. Die Arbeiten sollen noch in diesem Jahr abgeschlossen werden. 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
2: Also solltet ihr heute Abend noch irgendwie unterwegs sein, den Regenschirm auf jeden Fall einpacken. Es wird immer wieder tröpfeln. Ich find's super. Und auch der morgige Mittwoch wird eher grau bewölkt und immer wieder Regen bei fast herbstlichen 18 Grad. Jetzt besser ankommen mit dem Radio WRF Verkehrsservice. Ich habe keine Staus oder Behinderungen für euch heute Abend, aber es wird geblitzt. Gleich dreimal in Enningerloh. Einmal auf der B475, das ist Warendorfer Straße. Dann am Biesterbach. Und sie stehen nochmal auf der K1 in Enningerloh. Geblitzt wird auch auf der L547 in Warendorf, auf der L793 in Everswinkel und auf der B54 in Drensteinfurt. 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
2: Kurz nach 6:30, Dienstag, Feierabend, gleich mit Bon Republic, außerdem You Not Us und das hier in perfekter Autofassung. Elton John, I'm Still Standing. Ich bin Jule Hoppe. Hi.

Hier ist die Spätschicht im Radio. Ich bin Jule Hoppe. Schön, dass ihr diesen Dienstag-Feierabend mit mir verbringt. Und ich muss euch ganz ehrlich sagen, mein Sohn ist 13 und denkt, ich habe sie wirklich nicht alle. Aber ich komme nicht daran vorbei. Ey, jedes Video, was ich mir gefühlt auf Insta und Co. angucke, ist ein Tanzvideo zu diesem Song. Es geht um Jason Derulo featuring Melody und Michiko. Ich finde den Song so cool. Der Tanz ist auch gar nicht so schwer, besteht zwar aus 7 verschiedenen Tanzschritten. Es sieht so easy peasy aus, aber ich sag euch ehrlich, ich habe danach jedes Mal einen Knoten im Körper. Vielleicht sollte ich es einfach lassen. Wir spielen euch garantiert den besten Mix. Jetzt ganz entspannt. Hier ist One Republic. Ich bin Jule Hoppe. Hi. Lee.

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1: Mit Lena Bauer. Guten Abend. Unzählige Bewerbungen, lange Warteschlangen bei Besichtigungen und dann doch keine Zusage. Es geht ums Thema Wohnungssuche. Die ist vor allem in großen Städten oft eine Herausforderung. Von der Politik gab es in der Vergangenheit immer wieder Versprechen dazu, dass etwas dagegen getan wird. Und die Bemühungen dazu hat sich jetzt das Statistische Bundesamt angeschaut. Jannik Böke aus der Nachrichtenredaktion. Das Bundesamt sieht die Bemühungen positiv.
2: Absolut. Zum zweiten Mal in Folge sind im Juni deutlich mehr Baugenehmigungen erteilt worden. Für die ersten 6 Monate ergibt sich sogar ein Plus von über 15% im Vergleich zum Vorjahr. Ein Plus so groß wie seit 10 Jahren nicht mehr. Die Statistiker sagen aber auch, der aktuelle Anstieg erfolgt vom niedrigen Niveau der Vorjahre. Schätzungen zufolge fehlen immer noch etwa 1 Million Wohnungen in Deutschland. Da gibt es also noch einiges zu bauen.
1: Und Baugenehmigungen, um die es ja bei der Auswertung vom Statistischen Bundesamt geht, bedeuten ja nicht, dass automatisch losgebaut wird, sagst du.
2: Darauf macht auch der Hauptverband der deutschen Bauindustrie aufmerksam. Die Auftragseingänge bleiben demnach fragil, was zeigt, dass immer noch wenig gebaut wird, so der Verband. Bundesbauministerin Huberts ist trotzdem optimistisch. Der Bauturbo, also zum Beispiel die schnelleren Genehmigungsprozesse für den Wohnungsbau, nehmen Fahrt auf, auch wenn man noch längst nicht da sei, wo dieses Land beim Wohnungsbau stehen muss, so die Ministerin.
1: Und damit zu weiteren Meldungen in der Zusammenfassung. Nach dem intensiven Regen sind langsam steigende Pegelstände in NRW in Sicht. Das Wasserstraßen- und Schifffahrtsamt Rhein rechnet damit, dass der Pegel bei Düsseldorf spätestens morgen von 0 auf 5 cm steigt. Mit einem ähnlichen Anstieg rechnet es für Köln und Emmerich. Die Kontrollen an den deutschen Grenzen sollen noch einmal ein halbes Jahr weiterlaufen, also bis Mitte März. Bundesinnenminister Dobrindt hat die Verlängerung nach Angaben seines Ministeriums offiziell bei der EU-Kommission angemeldet. Dobrindt begründet den Schritt mit der Lage an den europäischen Außengrenzen. Die Landwirte in Deutschland machen sich Sorgen um ihre Ernte in diesem Jahr. Hitze und Trockenheit sorgen sehr wahrscheinlich dafür, dass sie deutlich kleiner ausfällt. Davon geht der Bauernverband mit Blick auf seine vorläufige Bilanz dazu aus. Die hat er heute vorgestellt. Aus dem Handwerk gibt es positive Nachrichten in Sachen Azubis. Das Handwerk zählt ein Plus an neuen Ausbildungsverträgen. Handwerkspräsident Dittrich spricht von knapp 68.000 neuen Azubis in diesem Jahr bis zum Stichtag Ende Juni. Das entspreche einem Plus von fast 5% im Vergleich zum Vorjahr. So viele neue Azubis gab es demnach zuletzt 2018. Viele junge Menschen sehen im Handwerk wieder eine sichere Zukunft, auch mit Blick auf künstliche Intelligenz, meint Handwerkspräsident Dittrich. Als mögliche Gründe nennt er Imagekampagnen und auch Verdienst sowie Karrieremöglichkeiten seien besser geworden. Aber trotz des Anstiegs seien noch immer viele Stellen frei. Und das waren die Nachrichten mit Lena Bauer.
3: Die Nacht, die bleibt wechselhaft, vor allem sehr wolkig, dazu kann es immer wieder regnen. Ja, und morgen starten wir eher leicht herbstlich als hochsommerlich. Der Mittwoch, der bleibt bewölkt, regnerisch, Temperaturen um die 18 Grad.
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3: Jetzt für euch der Radio WRF Verkehrsservice. Ich habe keine Staus oder Behinderungen heute Abend, aber es wird geblitzt. Aktuell bei euch auf der Dr. Rau Allee in Warendorf. Dann auf der L547 Warendorf. Sie stehen auf der K3 in Everswinkel. Und in Enningerloh einmal auf der K1 und am Biesterbach. 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
3: Es ist kurz nach 7, spielt euch gleich Leonie und wir haben sie im Interview mal gefragt, Mensch, mit wem willst du eigentlich gerne einen Song zusammen machen?
6: Jetzt letzte Woche habe ich Robbie Williams getroffen, da würde ich auch nicht nein sagen zu einem Song mit ihm.
3: Gut, Robbie Williams habe ich nicht im Gepäck, aber wie wär's mit Enrique Iglesias? Ich bin Jule Hoppe, hi.
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0: Wochenende war sie noch live on stage in Weeze beim Sanremo Festival. Jetzt schon im Radio mit Don't Worry, Leonie in der Spätschicht. Ich bin Jule Hoppe. Ja, und ich weiß ja gar nicht, ob das so ein Ding ist bei euch. Sommerschlussverkauf? Habt ihr gewusst, dass es sogar einen Sommerschlussverkauf für Pflanzen gibt? Ja, ich habe ein ganzes Video darüber gemacht. Ich war Pflanzen shoppen und mein Auto war wirklich randvoll. Bezahlt habe ich dann tatsächlich weniger als die Hälfte. Für mich persönlich hat sich das gelohnt. Mache ich jedes Jahr um die Zeit, wenn ich neue Beete und Co. anlege. Deswegen mal die Frage, ist so Sommerschlussverkauf für euch eigentlich noch so ein Ding?
1: Also eigentlich nutze ich den nicht. Und viel günstiger werden die im SSV auch nicht.
2: Wenn man noch irgendwie vorhat, vielleicht noch Ende des Monats in Urlaub zu fahren, kann man das ja noch mitnehmen. Dann fände ich es ganz gut.
1: Eigentlich nicht. Ich gucke, wenn mir was gefällt. Ich warte nicht so lange, bis es runtergesetzt ist, bis zum Sommerschlussverkauf.
0: Bei uns ist eins sicher, verramscht wird hier gar nichts. Bei uns gibt es nur allererste Ware. Jetzt mit Train und Drops of Jupiter. Na,

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1: Ich bin Simone Rea. Schönen guten Abend. Wer ist noch Opfer einer vermeintlichen Zivilstreife der Polizei im Kreis Warendorf geworden? Das fragt jetzt die echte Polizei nach einem Vorfall heute in Warendorf. Ein Autofahrer wurde am Morgen auf der Freckenhorster Straße von falschen Polizisten angehalten, fiel auf die Masche herein und zahlte direkt vor Ort ein Verwarnungsgeld. Die beiden Betrüger waren mit einem anthrazitfarbenen VW Passat unterwegs, inklusive Blaulicht und roter Leuchtschrift Stopp Polizei. Auf den Feldwegen rund um Warendorf sind in den nächsten Wochen ungewöhnliche Fahrzeuge unterwegs. Die Stadt lässt ihre Wirtschaftswege genauer unter die Lupe nehmen. Dafür sind spezielle Kamerafahrzeuge mit Computertechnik im Einsatz. Damit werden die Wirtschaftswege im gesamten Stadtgebiet erfasst und ihr Zustand dokumentiert, heißt es aus dem Warendorfer Rathaus. Die Daten sollen später helfen, Sanierungen besser zu planen und Fördergelder dafür zu beantragen. Ein Stück Geschichte kehrt nach Sassenberg-Füchdorf zurück. Die historische Burgmauer von Haus Harkotten wird wieder aufgebaut. Regierungspräsident Andreas Bothe hat heute den Förderbescheid an den Förderverein übergeben. Insgesamt kostet das Projekt rund 29.000 Euro. Die Hälfte kommt aus dem Denkmalförderprogramm des Landes. Die Burgmauer stammt aus dem 17. Jahrhundert. Die Arbeiten sollen noch in diesem Jahr abgeschlossen werden. 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
2: Also solltet ihr heute Abend noch irgendwie unterwegs sein, den Regenschirm auf jeden Fall einpacken. Es wird immer wieder tröpfeln. Ich find's super. Und auch der morgige Mittwoch wird eher grau bewölkt und immer wieder Regen bei fast herbstlichen 18 Grad. Jetzt für euch der Radio WRF Verkehrsservice. Ich habe keine Staus oder Behinderungen heute Abend, aber es wird geblitzt. Aktuell bei euch auf der Dr. Rau Allee in Warendorf. Dann auf der L547 Warendorf. Sie stehen auf der K3 Everswinkel. Und in Enningerloh einmal auf der K1 und am Biesterbach. 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
2: Kurz nach 7:30 gleich mit Nico Santos, Evanescence und der Lady, die ganz offiziell den Sommerhit 2026 liefert. Shakira und Dai Dai. Ich bin Jule Hoppe. Hi.

0: So klingt euer Feierabend mit Hertz und Purple Disco Machine in der Spätschicht. Ich bin Jule Hoppe, schön, dass ihr diesen Abend mit mir verbringt. Ja, und Nico Santos, der kann nicht nur Musik, der kann auch Kinderbücher. Er hat jetzt mitgemacht mit verschiedensten Persönlichkeiten, ein Mut-Kinderbuch zu schreiben. Das gibt's ab nächsten Monat, finde ich so, so schön. Vorbestellen kann man's schon, den Link dafür findet ihr übrigens auf Nikos Insta-Profil. Musik von ihm gibt's jetzt.
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1: Ich bin Babette Büchner. Die Kontrollen an den deutschen Außengrenzen sollen um ein weiteres halbes Jahr bis Mitte März verlängert werden. Das hat Bundesinnenminister Alexander Dobrindt jetzt offiziell bei der EU-Kommission angemeldet.
2: Eigentlich sollen im Schengen-Raum die Grenzen offen sein. Doch schon seit 2 Jahren gilt das für die deutschen Außengrenzen nicht mehr. Die Bundesregierung will so die Zahl der unerlaubten Einreisen verringern. Kritik daran gibt es immer wieder. Doch jetzt kommt, wenn die EU-Kommission nicht widerspricht, die nächste Verlängerung. Innenminister Dobrindt hatte das schon vor kurzem angekündigt. Nach dem Massenansturm von Migranten auf die spanische Exklave Ceuta in Nordafrika. Aus Berlin, Thomas Brockt.
1: Hunderte Einsatzkräfte haben auch heute verhindert, dass die Flammen im belgischen Naturschutzgebiet Hohesvenn auf die deutsche Seite übergreifen. Immer mehr zum Problem wird aber der belastende Brandrauch. Die Müllabfuhr in Monschau setzte Atemschutzmasken ein. Der Brandgeruch ist inzwischen sogar bis nach Köln gezogen. Die Stadt liegt gut 100 Kilometer entfernt. Die Zahl der Ebola-Erkrankten und Toten in der Demokratischen Republik Kongo steigt weiter schnell. Seit Mai sind schon mehr als 5000 Fälle bestätigt, teilte die WHO mit.
3: Noch nicht einmal 100 Tage dauert der Ebola-Ausbruch im Kongo an. Und er ist schon jetzt der Ausbruch mit dem rasantesten Anstieg. Mehr als 5000 Fälle und fast 2400 Tote in so kurzer Zeit, das gab es im vergleichbaren Zeitraum auch nicht während des großen Ebola-Ausbruchs in Westafrika. Schlimmer noch, Experten fürchten, dass viele Fälle gar nicht registriert werden. Gerade in entlegenen Gebieten erkranken und sterben Menschen ohne Schutzmaßnahmen. Den Helfern läuft die Zeit davon. Aus Nairobi, Eva Kraftschick.
1: Für den Facebook-Konzern Meta hat in den USA ein potenziell folgenschwerer Prozess begonnen, in dem es um die Nutzung seiner Apps durch Kinder geht. Mehrere US-Bundesstaaten werfen dem Unternehmen vor, Kinder bei Facebook und Instagram bewusst verleitet zu haben. Zugleich habe Meta Risiken vor Eltern und der Öffentlichkeit verborgen. Der Konzern weist die Vorwürfe zurück. Und das waren die Nachrichten mit Babette Büchner.
4: Die Nacht, die bleibt wechselhaft, vor allem sehr wolkig, dazu kann es immer wieder regnen. Ja, und morgen starten wir eher leicht herbstlich als hochsommerlich. Der Mittwoch, der bleibt bewölkt, regnerisch, Temperaturen um die 18 Grad.
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4: Jetzt für euch der Radio WRF Verkehrsservice. Ich habe keine Staus oder Behinderungen heute Abend, aber es wird geblitzt. Aktuell bei euch auf der Dr. Rau Allee in Warendorf. Dann auf der L547 Warendorf. Sie stehen auf der K3 in Everswinkel. Und in Enningerloh einmal auf der K1 und am Biesterbach. 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
4: Kurz nach 8. Bei euch gibt es vielleicht gerade ein lecker Feierabendsgetränk. Und ich spiele den passenden Sound dazu. Wie wäre es mit Mark Amber nach Alex Warren und Forever Dream? Ich bin Jule Hoppe. Hi.

0: So klingt Feierabend nach Bibi Rexha und New Religion. Hier ist die Spätschicht im Radio. Ich bin Jule Hoppe. Ey, Kloppo ist 3 Tage im Amt als Bundestrainer und hat gleich mal einen kleinen Wunsch. Es geht um die Spiele, die im September anstehen. Da müssen wir einmal ran gegen die Niederlande und dann spielen unsere Jungs in Augsburg gegen Griechenland.
1: Ich möchte außergewöhnliche Atmosphäre schaffen, dass wir vielleicht erstmalig in Augsburg dann beim Heimspiel jeden gewonnenen Zweikampf feiern, als hätten wir gerade ein Tor geschossen. Wäre auf jeden Fall ein Anfang.
0: Also wenn er mich fragt, er ist einfach eine Maus. Ich finde ihn so toll. Noch 5 Wochen bis zum großen Debüt als Bundestrainer. Und ich sag mal so, ich gucke die Spiele nur wegen Jürgen Klopp.
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1: Ich bin Simone Rea. Schönen guten Abend. Wer ist noch Opfer einer vermeintlichen Zivilstreife der Polizei im Kreis Warendorf geworden? Das fragt jetzt die echte Polizei nach einem Vorfall heute in Warendorf. Ein Autofahrer wurde am Morgen auf der Freckenhorster Straße von falschen Polizisten angehalten, fiel auf die Masche herein und zahlte direkt vor Ort ein Verwarnungsgeld. Die beiden Betrüger waren mit einem anthrazitfarbenen VW Passat unterwegs, inklusive Blaulicht und roter Leuchtschrift Stopp, Polizei. Auf den Feldwegen rund um Warendorf sind in den nächsten Wochen ungewöhnliche Fahrzeuge unterwegs. Die Stadt lässt ihre Wirtschaftswege genauer unter die Lupe nehmen. Dafür sind spezielle Kamerafahrzeuge mit Computertechnik im Einsatz. Damit werden die Wirtschaftswege im gesamten Stadtgebiet erfasst und ihr Zustand dokumentiert, heißt es aus dem Warendorfer Rathaus. Die Daten sollen später helfen, Sanierungen besser zu planen und Fördergelder dafür zu beantragen. Ein Stück Geschichte kehrt nach Sassenberg-Füchdorf zurück. Die historische Burgmauer von Haus Harkotten wird wieder aufgebaut. Regierungspräsident Andreas Bothe hat heute den Förderbescheid an den Förderverein übergeben. Insgesamt kostet das Projekt rund 29.000 Euro. Die Hälfte kommt aus dem Denkmalförderprogramm des Landes. Die Burgmauer stammt aus dem 17. Jahrhundert. Die Arbeiten sollen noch in diesem Jahr abgeschlossen werden. 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
2: Also solltet ihr heute Abend noch irgendwie unterwegs sein, den Regenschirm auf jeden Fall einpacken. Es wird immer wieder tröpfeln. Ich find's super. Und auch der morgige Mittwoch wird eher grau bewölkt und immer wieder Regen bei fast herbstlichen 18 Grad. Jetzt für euch der Radio WRF Verkehrsservice. Ich habe keine Staus oder Behinderungen heute Abend, aber es wird geblitzt. Aktuell bei euch auf der Dr. Rau Allee in Warendorf. Dann auf der L547 Warendorf. Sie stehen auf der K3 in Everswinkel. Und in Enningerloh einmal auf der K1 und am Biesterbach. 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

Hier ist die Spätschicht im Radio. Ich bin Jule Hoppe. Schön, dass ihr diesen Dienstag-Feierabend mit mir verbringt. Und ich muss euch ganz ehrlich sagen, mein Sohn ist 13 und denkt, ich habe sie wirklich nicht alle. Aber ich komme nicht daran vorbei. Ey, jedes Video, was ich mir gefühlt auf Insta und Co. angucke, ist ein Tanzvideo zu diesem Song. Es geht um Jason Derulo featuring Melody und Michiko. Ich finde den Song so cool. Der Tanz ist auch gar nicht so schwer, besteht zwar aus 7 verschiedenen Tanzschritten. Es sieht so easy peasy aus, aber ich sag euch ehrlich, ich habe danach jedes Mal einen Knoten im Körper. Vielleicht sollte ich es einfach lassen. Wir spielen euch garantiert den besten Mix. Jetzt ganz entspannt. Hier ist One Republic. Ich bin Jule Hoppe.

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1: Ich bin Babette Büchner. Die Kontrollen an den deutschen Außengrenzen sollen um weitere 6 Monate verlängert werden. Das hat Bundesinnenminister Alexander Dobrindt offiziell bei der EU-Kommission angemeldet. Das Zurückdrängen der illegalen Migration brauche weiterhin Kontrollen, sagte Dobrindt der Bild-Zeitung. Das zeige die Entwicklung an den europäischen Außengrenzen. Er hatte den Schritt schon Ende Juli angekündigt, als Zehntausende Migranten in die spanische Exklave Ceuta in Nordafrika gestürmt waren. In Sachsen-Anhalt ist heute ein neues Technologiezentrum für Drohnensicherheit eröffnet worden. Dort soll vor allem erforscht werden, wie Drohnen besser erkannt und abgewehrt werden können. Der Pilotenverband Vereinigung Cockpit fordert dafür klare Regeln.
2: Immer häufiger stören Drohnensichtungen den Luftverkehr. Beim bislang spektakulärsten Fall war Anfang August am Flughafen Leipzig eine mit Sprengstoff bestückte Drohne entdeckt worden. Seitdem wird viel über Abwehr diskutiert. Die Piloten fordern aber auch eine bessere Technik, um Drohnen möglichst schnell zu erkennen und auch einschätzen zu können, wie gefährlich sie sind. Außerdem wollen die Piloten in den Gremien vertreten sein, wo über Reaktionen entschieden wird. Denn der Abschuss einer Drohne etwa kann am Ende gefährlicher sein als die Drohne selbst. Aus Berlin, Thomas Brockt.
1: In Nordrhein-Westfalen, Hessen und in Rheinland-Pfalz ist der Sprit im Moment am teuersten. Das zeigt eine Auswertung des ADAC. Wesentlich günstiger tankt es sich dagegen aktuell in Mecklenburg-Vorpommern, Berlin und Bayern.
3: In Hessen kostet der Liter Super E10 rund 8 Cent mehr als in den 3 günstigsten Bundesländern und in NRW ist Diesel besonders teuer. Die ADAC-Experten sind sich sicher, das liegt vor allem am Niedrigwasser des Rheins. Denn die Tanklager und Raffinerien in NRW, Hessen und Rheinland-Pfalz sind viel abhängiger von den Transporten über den Fluss als die in anderen Bundesländern. Bayern zum Beispiel wird viel über große Pipelines aus dem Süden mit Rohöl versorgt. Ursula Winkler, Nachrichtenredaktion.
1: In Estland sind die ersten 4 schwedischen Gefangenen eingetroffen, die dort ihre Haftstrafe verbüßen werden. Beide Länder hatten das im vergangenen Jahr für bis zu 600 schwedische Gefangene vereinbart. Schweden hat seit mehreren Jahren ein großes Problem mit kriminellen Gangs. Dort platzen die Gefängnisse aus allen Nähten. In Estland stehen dagegen viele Zellen leer. Und das waren die Nachrichten mit Babette Büchner.
4: Das Wetter. Das fühlt sich fast schon nach Kürbissuppe an, ist aber nur ein Zwischenspiel. Der Sommer ist noch nicht vorbei. Aber in der Nacht und morgen sieht es halt eben herbstlich aus. Aus dichten Wolken fällt immer wieder Regen. Morgen gibt es stellenweise auch mal kräftige Schauer. Es bleibt aber noch verhältnismäßig mild, 18 bis 23 Grad maximal. Am Donnerstag gibt es auch wieder ein bisschen Entspannung mit Auflockerungen und trockenen Phasen.
0: NRW Verkehr.
4: Es staut sich noch auf der A1 Köln Richtung Euskirchen zwischen Kreuzköln Nord und Bocklemünd. 1 Kilometer, 12 Minuten plus. Auf der A45 Dortmund Richtung Hagen zwischen Dortmund Süd und Westhofener Kreuz. 1 Kilometer, 3 Minuten plus. Und auf der A45 Hagen Richtung Gießen zwischen Kreuz Olpe Süd und Freudenberg. Dichter Verkehr, 1 Minute plus. Da hat es einen Unfall gegeben. Der rechte Fahrstreifen ist blockiert.
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4: Wie gut geht eigentlich Einkaufen heutzutage? Ist die Digitalisierung da hilfreich oder stört sie euch nur? Sprechen wir gleich mal ausführlich drüber. Und den besten Mix für euren Dienstagabend habe ich schon hier im Körbchen. Da hätten wir Dainoro und Gigi D'Agostino, Neues von Chris de Serendi und Michael Schulte im Angebot. Ich bin Markus Steinacker, schönen Abend euch.

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0: Digitalisierung und Automation in Deutschland funktioniert, wissen wir, nicht überall, aber an manchen Stellen doch ganz gut. Beim Einkaufen zum Beispiel. Selbstbedienungskassen sind ja mittlerweile nichts Besonderes mehr, liebe ich auch. Richtig praktisch. Kollege Stefan Rejek, wenn die machen, was sie sollen, dann geht das Scannen und Bezahlen ja relativ schnell.
1: Ja, und noch schneller geht's zum Beispiel bei Rewe mit diesen Scan-Pistolen. Mit denen scannst du die Produkte schon, wenn du sie aus dem Regal nimmst, und dann bezahlst du einfach alles am Ende gebündelt, ohne nochmal selbst kassieren zu müssen.
0: Das ist schon nicht schlecht. Ich habe aber auch gesehen, dass es mittlerweile sogar Filialen gibt, bei denen du einfach nur die Sachen nimmst und wieder gehst. Es fühlt sich irgendwie wie Klauen an.
1: Ja, nur eben legal. Da sehen nämlich die Kameras, welche Produkte du nimmst. Und dadurch werden die auch ganz automatisch gescannt. Und am Ende zahlst du einfach über die App. Heißt, du musst nicht nochmal zur Kasse gehen. Pick and Go heißt das Ganze. Ist aber noch gar nicht so etabliert hier in NRW. Es gibt nämlich nur 2 Filialen, die das bisher anbieten. Was ich auch noch ziemlich genial finde, ist Drive and Go. Da bestellst du einfach vorher und holst dann deinen Einkauf mit dem Auto ab.
0: Krass, das ist so ein bisschen wie ja, Fastfood-Restaurant des Vertrauens.
1: Ja, wobei dir da die Einkäufe ja sogar direkt zum Auto gebracht werden. Sehr genial finde ich auch den neuen Tomra R2 Multifeed.
0: Ja, okay, das klingt jetzt ein bisschen wie der Bruder von R2D2.
1: Ja, nee, nicht ganz. Das ist der neueste Pfandautomat, den gibt's jetzt auch in immer mehr Supermärkten. Und das Besondere daran ist, dass du da bis zu 100 Flaschen einfach in so eine Wanne reinkippen kannst und dann zählt und sortiert der Automat alles für dich. Es geht alles in ein paar Sekunden, ja, und dann bekommst du schon deinen Pfandbon.
0: Okay, das finde ich geil. Hast du Zeit gespart und die Finger bleiben sauber. Und es gibt ja auch den Gegentrend zu schnell, schnell, sage ich mal, nämlich Plauderkassen für Menschen, die Kontakt suchen und so ein bisschen Zeit haben. Plaudern wir gleich mal ausführlich drüber in gut einer halben Stunde.
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Ja, ja. Das Wetter ist aber auch wieder komisch, ne? Ach, und auf den Autobahnen hören sie auf. So ein bisschen Smalltalk zwischendurch ist ja immer herrlich irgendwie, oder? Wenn man so ein bisschen Zeit dazu hat. Das Krasse ist, es gibt tatsächlich einen Supermarkt, wo es extra Plauderkassen gibt. Für Menschen, die gerne sich ein bisschen unterhalten und einfach ein bisschen mehr Zeit eingepackt haben. Hören wir gleich mal ein bisschen drüber. Jetzt hören wir erstmal Tiffany Aris und Vertigo. Markus Steinacker hier. Schönen Abend.

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0: Ja, es muss ja immer alles schnell gehen. Und auch beim Einkaufen sparen wir mittlerweile eine Menge Zeit. Selbstbedienungskassen hier, autonome Filialen, wo du die Produkte nur nimmst und dann wieder gehst. Aber es gibt auch einen Gegentrend, einen schönen Gegentrend, wie ich finde. Eine Kempener Edeka-Filiale hat nämlich seit ein paar Jahren die Plauderkasse. Hier haben sie alle Zeit der Welt. Hängt als Banner davor, besonders bei älteren Menschen, sehr beliebt.
1: Die Idee der Plauderkasse kommt im Grunde von der Seniorenberatung der Stadt Kempten. Das Thema ist ja, dass ältere Menschen oft einsam sind. Und im Grunde suchen die Möglichkeiten, wie man im Alltag Möglichkeiten aufbauen kann, damit Menschen Kontakt bekommen.
0: Sagt Inhaber Benedikt Steves. Es geht an der Plauderkasse aber nicht nur um den sozialen Kontakt, sondern insgesamt auch um eine entspanntere Atmosphäre.
1: Man nimmt ja vor allen Dingen einfach den Druck weg. Das ist ja oftmals beim Einkaufen so die hektischste Phase, wenn man eben dann an der Kasse dann dran ist. Dann muss man einpacken, dann muss man zahlen. Und da ist einfach das Signal ganz groß, dass es möglichst entspannt laufen soll.
0: Finde ich gut. Und wir kennen es ja alle, diese Top-Speed-Kassiererinnen und Kassierer, die 10-mal schneller kassieren, als man überhaupt einpacken kann. Besonders für ältere Menschen ist das eine entspannte Lösung und wirklich eine schöne Sache. Die Plauderkasse.

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1: Ich bin David Riemer. Die Kontrollen an den deutschen Außengrenzen sollen um ein weiteres halbes Jahr bis Mitte März verlängert werden. Das hat Bundesinnenminister Dobrindt jetzt offiziell bei der EU-Kommission angemeldet.
2: Eigentlich sollen im Schengen-Raum die Grenzen offen sein. Doch schon seit 2 Jahren gilt das für die deutschen Außengrenzen nicht mehr. Die Bundesregierung will so die Zahl der unerlaubten Einreisen verringern. Kritik daran gibt es immer wieder. Doch jetzt kommt, wenn die EU-Kommission nicht widerspricht, die nächste Verlängerung. Innenminister Dobrindt hatte das schon vor kurzem angekündigt. Nach dem Massenansturm von Migranten auf die spanische Exklave Ceuta in Nordafrika. Aus Berlin, Thomas Brockt.
1: Die syrische Regierung lässt das mutmaßlich geheime Atomprogramm unter dem früheren Präsidenten Assad durch UN-Atomwächter aufarbeiten. Der Chef der internationalen Atomenergiebehörde Grossi sagte bei einem Besuch in Syrien, es gehe um einige Tonnen an Nuklearmaterial, das missbräuchlich verwendet werden könnte. Syrien habe die Behörde darüber informiert und eine erste Inspektion ermöglicht. Das Beinahe-Unglück am Münchner Flughafen vom Wochenende beschäftigt weiter die Behörden. Von vietnamesischer Seite hieß es jetzt, dass die Maschine offenbar schon beim Start technische Probleme hatte.
3: Die Boeing der Vietnam Airlines verlor am Samstag beim Beschleunigen zeitweise an Tempo. Ein Abbruch des Starts war zu diesem Zeitpunkt aber nicht mehr sicher möglich. Das geht aus einem Untersuchungsbericht der vietnamesischen Luftfahrtbehörde hervor. Der Pilot setzte den Start fort und gab maximalen Schub. Nach dem Abheben meldete die Boeing einen sogenannten Tailstrike. Das Heck hatte die Startbahn berührt und Luftverlust an 4 Reifen, die geplatzt waren. Die Maschine kehrte nach München zurück. An Bord waren 271 Passagiere. Und 16 Crewmitglieder. Verletzt wurde niemand. Aus München, Fabian Schaffer.
1: Apple nimmt nach dem Druck der EU von Oktober an Änderungen am App Store vor. Entwickler von Apps, die mit Apple kompatibel sind, sollen künftig freier entscheiden können, wie sie ihre Programme vertreiben und wie Nutzer dafür bezahlen. Die Software soll neben dem App Store also auch einfacher über Internetseiten oder Online-Marktplätze von Drittanbietern heruntergeladen werden können. Für Nutzer bedeutet das künftig mehr Wahlfreiheit beim Herunterladen und Bezahlen von Apps.
4: Das Wetter.
5: Nichts Neues, es bleibt dicht bewölkt und verregnet in der Nacht und morgen auch noch. Die Werte gehen jetzt in der Nacht zurück auf 18 bis 13 Grad. Morgen rauf auf 19 bis 23. Dann, wie gesagt, einige Regenschauer dabei, stellenweise auch mal kräftige. Und ein ordentlicher Wind geht auch noch. Ein kleines bisschen Entspannung ist für Donnerstag in Sicht.
4: NRW Verkehr.
5: Und wir haben gerade noch Stau auf der A3. Oberhausen Richtung Köln zwischen Mettmann und Solingen. 1 Kilometer, seid ihr in 11 Minuten durch. Gute Fahrt.

mit Markus Steinacker. Eine entspannte Nacht euch und die passende Musik habe ich sogar auch dafür. 99er Classic hier für euch, J-Lo, If You Had My Love.

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0: wunderbar, Olivia. Dean, so easy. 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Heute kommt der ultimative Tipp gegen Nervlinge auf der Arbeit.
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3: Ja, nee, ist klar.
4: Sag mal, wie geht ihr eigentlich ans Telefon? Sagt ihr da, guten Tag, mein Name ist Erika Stückenschneider, schön, dass Sie anrufen, was kann ich für Sie tun? Ich meine, wäre mal eine schöne Begrüßung, ne? Oder geht ihr einfach ran mit dem einfachen Ja? Oder im Ruhrgebiet mit, was is? Ja, mache ich eigentlich immer. Wenn ich geschwätzig drauf bin, sage ich auch schon mal, was ist denn jetzt schon wieder? Wichtig ist aber nur, dass ihr danach blitzschnell umschaltet und die Situation erfasst. Zum Beispiel im Job. Ne, da müsst ihr beim Anruf am Atmen schon hören, wie viel Scheiße der Kollege jetzt bei euch abladen will. Und dann muss der Return auch direkt schon kommen. Erstmal den Bittsteller sein Anliegen vortragen lassen. Dann eine lange Pause lassen und anschließend hörbar schwer ausatmen. Also, so richtig schön übers Zwerchfell, ne? Passt bloß auf, dass ihr euch dabei nicht zu sehr entspannt. Ihr braucht die Wut für das, was jetzt kommt. Genauso hörbar tief Luft holen und dann ein sensationell genervtes, ey, nicht dein Ernst, rausblöken. Ja, dann kurz warten, bis er was sagen will und dann komplett drüber bügeln mit dem ultimativen Fallbeil. Ey, ich hab doch nun weiß Gott Besseres zu tun. Offen lassen dann, ne? Und wenn dann noch keine Entschuldigung kommt, hilft der Nachsatz, was glaubt ihr eigentlich alle? Und Schluss. So, und dann ist garantiert Ruhe. Und du hast die nächsten 2 Stunden Zeit für Kaffee und Instagram.
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mit Markus Steinacker und dem besten Musikmix. Der macht für euch ja auch noch Überstunden. Topic mit Becky G und Sorry Papi. Jesse J spielt Domino und den Classic von Michael Jackson, Man in the Mirror, haben wir. Und noch brandneue Musik von Olivia Rodrigo. Gibt's gleich.

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0: Diesen Sommer hören wir ein Album rauf und runter. Ein Album, das einen ziemlich langen Namen hat. You Seem Pretty Sad for a Girl So in Love. Also frei übersetzt. Für ein Mädchen, das so verliebt ist, wirkst du ziemlich traurig. Und da sind wir aber auch schon voll im Thema. Bei Olivia Rodrigo. In ihrem neuen Album geht's nämlich natürlich vor allem um die Liebe. Gerade auch in der Lead-Single Drop Dead, die weltweit in den Charts gelandet ist. Im Refrain heißt es Kiss me and I might drop dead. Also auf Deutsch ungefähr so, küss mich und ich fall tot um. Da wollte man natürlich von ihr wissen, so krass. Was steckt denn dahinter?
1: Yeah, I think that's how it feels.
2: Ja, ich glaube, genauso fühlt es sich an, wenn man jemanden kennenlernt, den man sehr mag. Es fühlt sich irgendwie fast an wie Leben oder Tod, wenn man so heftig in jemanden verliebt ist. Ich finde, dann sind einfach alle Gefühle total verstärkt und man denkt nicht mehr wirklich klar und auch nicht mehr besonders rational.
0: Ja, okay, das ist natürlich intensiv und aufgeladen, so eine Stimmung. Und Olivia hat aber auch eine ziemlich genaue Vorstellung davon, zu welchem Szenario der Song richtig gut passt.
2: Für mich fühlt sich der Song so an, wie nachts um drei noch durch die Stadt zu ziehen, vielleicht aufs Fahrrad zu springen oder jemanden im Regen zu küssen. Man hat direkt Bilder im Kopf bei dem Song und ich kriege direkt Bock, im Auto die Fenster runterzumachen und sich frei zu fühlen.
0: Ja, das ist doch schön. Also dann erstmal gucken, ob es draußen regnet. Falls nicht, Fenster runter und genießen. Falls es regnet, einfach jemanden küssen auf der Straße im Regen. Aber vorher um Erlaubnis.
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1: Ich bin David Riemer. Die Kontrollen an den deutschen Außengrenzen sollen um ein weiteres halbes Jahr bis Mitte März verlängert werden. Das hat Innenminister Dobrindt bei der EU-Kommission angemeldet. Das Zurückdrängen der illegalen Migration brauche weiterhin Kontrollen, sagte Dobrindt der Bild-Zeitung. Er hatte den Schritt schon Ende Juli angekündigt, als Zehntausende Migranten in die spanische Exklave Ceuta in Nordafrika gestürmt waren. In einem wegweisenden Pilotprozess vor einem US-Bundesgericht in Auckland klagen mehrere US-Bundesstaaten gegen den Facebook-Konzern Meta. Sie werfen dem Unternehmen vor, Daten von Kindern gesammelt und gegen Gesetze verstoßen zu haben. Nun sind die Eröffnungsplädoyers gestartet.
2: Das Verfahren soll 6 bis 8 Wochen dauern und auch Meta-Chef Mark Zuckerberg soll aussagen. Anwälte aus Kalifornien, Kentucky, Colorado und New Jersey verlangen umfassende Schadenersatzzahlungen und gravierende Änderungen der Plattformen Facebook und Instagram. Die Klagen von 25 weiteren Bundesstaaten werden später verhandelt. Meta wird beschuldigt, Kinder und Jugendliche gezielt von sozialen Medien abhängig zu machen und damit ihre geistige Gesundheit zu gefährden. Hinzu kommen die Vorwürfe des Datensammelns. Aus den USA, Tina Eck.
1: SPD-Chef Klingbeil sieht trotz heftiger Kritik keinen Anlass für eine grundlegende Kursänderung an der Parteispitze. Der Weg, den Parteichefin Baas und er eingeschlagen hätten, sei richtig, sagte der Vizekanzler im Sommerinterview bei Sat.1.
3: Also jeder Finanzminister, jeder SPD-Vorsitzende in der Regierung wird vor der Herausforderung stehen, da ist kein Wachstum, da sind Löcher im Haushalt und da gibt es soziale Sicherungssysteme, Rente, Pflege, Gesundheit, die, wenn wir heute nichts machen, wird das ja auch nicht besser, denn steigen die Beiträge, dann laufen die Kosten aus dem Ruder. Und insofern ist das etwas, wo man sich mit auseinandersetzen muss. Und ich verstehe, dass das viele umtreibt. Ich verstehe auch, dass da Unmut ist, aber ich sage Ihnen, am Ende geht es um eine Verantwortung, die wir als Sozialdemokratinnen und Sozialdemokraten für dieses Land übernommen haben.
1: SPD-Chef und Finanzminister Klingbeil. Zum Fußball. Nationalspieler Jamal Musiala hat beim FC Bayern München für einen erneuten Schreckmoment gesorgt. Wenig spät, aber zumindest leichte Entwarnung gegeben. Das Wichtigste zuerst, mir geht es gut. Das teilte der 23-Jährige nach dem 4:2-Sieg des Rekordmeisters im Testspiel beim 1. FC Heidenheim über soziale Medien mit. Schon am letzten Wochenende war Musiala im Test gegen RB Leipzig auf dem Rasen zusammengebrochen.
4: Das Wetter.
5: Das fühlt sich fast schon nach Kürbissuppe an, ist aber nur ein Zwischenspiel. Der Sommer ist noch nicht vorbei. Aber in der Nacht und morgen sieht es halt eben herbstlich aus. Aus dichten Wolken fällt immer wieder Regen. Morgen gibt es stellenweise auch mal kräftige Schauer. Es bleibt aber noch verhältnismäßig mild, 18 bis 23 Grad maximal. Am Donnerstag gibt es auch wieder ein bisschen Entspannung mit Auflockerungen und trockenen Phasen.
4: NRW Verkehr.
5: Es staut sich gerade auf der A30 Bad Oeynhausen Richtung Osnabrück. Zwischen Bad Oeynhausen Nord und Gohfeld dichter Verkehr 2 Minuten plus. Und auf der A52 Gelsenkirchen Richtung Mahl zwischen Mahlhamm und Kreuz Mahl Nord 1 Kilometer 2 Minuten plus auch. Gute Fahrt.
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5: I said maybe. Ja genau, den gibt's gleich. Wonderwall, Oasis, Klassiker, aber auch neue Musik von Kamrad in ein paar Minuten. Markus Steinacker hier, schöne Nacht euch. Das ist Alex Warren und Ordinary.

0: schöne Nacht euch. Haben was Interessantes festgestellt. Es gibt kein Jahr ohne einen neuen Hit von ihm hier. Von Kamrad. Jedes Jahr liefert der einen genialen Song nach dem nächsten ab, hat aber längst nicht mehr nur eine Fanbase hier in NRW, sondern auch schon in Italien und in anderen Nachbarländern. Also es läuft bei ihm und Kollegin Katrin Teske aus der Musikredaktion hat ihn auf dem San Remo Festival in Weeze getroffen.
1: Los ging's durch das Festivalgelände hin zum super coolen Interviewbus mit ganz viel flauschigen Schafpelzen. War super gemütlich, aber auch super heiß bei den muckeligen 36 Grad. Aber die haben Kamrad nicht gestört.
2: Mir geht's super. Also es ist ein bisschen warm, aber ich bin sehr froh, hier zu sein, nach 2 Jahren wieder und freue mich, also bei so einem Wetter am Festival zu spielen, macht schon Bock.
1: Gibt dir aber auch einen guten Grund, seine neue Single Love Sober, die live zu performen, darauf hatte er sich richtig gefreut.
2: Ich bin sehr gespannt. Ich glaube, das ist ein guter Song, um sich ein bisschen so ein bisschen geil mitzuviben auch, wo man einfach so ein bisschen für sich tanzen kann. Das ist kein so ein Springsong und ich glaube, das ist ganz cool auch bei diesem Wetter, weil das macht so einen sommerlichen Touch und das ist so ein bisschen, gerade in einem Set von uns, wo viel richtig Vollgas ist, mal so ein bisschen zum Durchatmen und einfach nur mitviben. Also ich glaube, das wird gut.
1: Und das kam auch verdammt gut an. Die Menge ist ordentlich mitgegangen. Da ist trotz der Mega-Hitze richtig abgedanced und mitgesungen worden. Und genau für das Abgehen zu neuer Musik kommt auch mehr.
2: Also auf jeden Fall sind in L.A. nicht nur also es ist nicht nur Love Sober entstanden, sondern es ist noch ein bisschen mehr entstanden und das wird auch rauskommen. Ich glaube, jetzt ist Love Sober 2 Wochen draußen, das heißt, ein bisschen gedulden müssen wir uns noch, aber dann wird es mit Sicherheit wieder eine EP geben oder vielleicht sogar ein Album. Wir sind gerade am Plan und definitiv auch wieder viele Live-Shows nächstes Jahr und wir sind auch schon in der Tourplanung. Also es ist alles in der Mache. Ich weiß selber noch nicht alle Daten und alle Pläne ganz genau, aber sobald ich das weiß und mitteilen kann, wird es die Welt erfahren.
1: Also ein bisschen müssen wir uns noch für neue Musik gedulden, aber erstens, da kommt was und zweitens, das, was wir haben, ist schon verdammt cool.
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mit Markus Steinacker und gleich mit noch einem Appetithäppchen, wo wir uns drauf freuen, im Herbst nämlich unser Comedy Camp. Da ist unter anderem Toni Bauer mit am Start und den müsst ihr auf jeden Fall auch vorab schon mal gehört haben. Machen wir gleich, jetzt erstmal Dermot Kennedy und Kiss Me. Schönen

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3: Ich war noch nie im Fitnessstudio. Ich bin das erste Mal mit denen ins Fitnessstudio gegangen, Alter. Wir gehen da rein, wir sahen aus wie Chip und Chap. Ist das denn? Ehrlich, da waren Leute, warte schon mal im Fitnessstudio. Da waren Menschen, die stehen irgendwo in der Ecke, haben keinen Hals, nur Nacken. Die stehen da, fressen rohen Brokkoli. Am, am, am, am. Ich bin zu einem hingegangen. Ich sag, Junge, was machst du hier? Du hast gewonnen, Alter. Bist du doof? Geh mal nach Hause. Ist das? Der hatte schöne, breite Oberkörper, aber nicht so viel an den Beinen gearbeitet. Wisst ihr, was ich meine? Ehrlich, die Beine konnten Oberkörper nicht halten. Als er losgelaufen ist, hat er angefangen zu zittern. Ich schwöre, was ist das denn, Junge? Hätte er kurze Hose angezogen, hätte er ausgesehen, als würde er schweben.
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2: Ich bin David Riemer. Die Kontrollen an den deutschen Außengrenzen sollen um ein weiteres halbes Jahr bis Mitte März verlängert werden. Das hat Bundesinnenminister Dobrindt jetzt offiziell bei der EU-Kommission angemeldet.
3: Eigentlich sollen im Schengen-Raum die Grenzen offen sein. Doch schon seit 2 Jahren gilt das für die deutschen Außengrenzen nicht mehr. Die Bundesregierung will so die Zahl der unerlaubten Einreisen verringern. Kritik daran gibt es immer wieder. Doch jetzt kommt, wenn die EU-Kommission nicht widerspricht, die nächste Verlängerung. Innenminister Dobrindt hatte das schon vor kurzem angekündigt, nach dem Massenansturm von Migranten auf die spanische Exklave Ceuta in Nordafrika. Aus Berlin, Thomas Brockt.
2: Die syrische Regierung lässt das mutmaßlich geheime Atomprogramm unter dem früheren Präsidenten Assad durch UN-Atomwächter aufarbeiten. Der Chef der internationalen Atomenergiebehörde Grossi sagte bei einem Besuch in Syrien, es gehe um einige Tonnen an Nuklearmaterial, das missbräuchlich verwendet werden könnte. Syrien habe die Behörde darüber informiert und eine erste Inspektion ermöglicht. Das Beinahe-Unglück am Münchner Flughafen vom Wochenende beschäftigt weiter die Behörden. Von vietnamesischer Seite hieß es jetzt, dass die Maschine offenbar schon beim Start technische Probleme hatte.
4: Die Boeing der Vietnam Airlines verlor am Samstag beim Beschleunigen zeitweise an Tempo. Ein Abbruch des Starts war zu diesem Zeitpunkt aber nicht mehr sicher möglich. Das geht aus einem Untersuchungsbericht der vietnamesischen Luftfahrtbehörde hervor. Der Pilot setzte den Start fort und gab maximalen Schub. Nach dem Abheben meldete die Boeing einen sogenannten Tailstrike. Das Heck hatte die Startbahn berührt und Luftverlust an 4 Reifen, die geplatzt waren. Die Maschine kehrte nach München zurück. An Bord waren 271 Passagiere und 16 Crewmitglieder. Verletzt wurde niemand. Aus München, Fabian Schaffer.
2: Apple nimmt nach dem Druck der EU von Oktober an Änderungen am App Store vor. Entwickler von Apps, die mit Apple kompatibel sind, sollen künftig freier entscheiden können, wie sie ihre Programme vertreiben und wie Nutzer dafür bezahlen. Die Software soll neben dem App Store also auch einfacher über Internetseiten oder Online-Marktplätze von Drittanbietern heruntergeladen werden können. Für Nutzer bedeutet das künftig mehr Wahlfreiheit beim Herunterladen und Bezahlen von Apps.
5: Das Wetter. Das regnerische Wetter vom Tag setzt sich auch jetzt in der Nacht weiter fort. Immer wieder Regenschauer und auch nachher, wenn die Sonne aufgeht, müssen wir immer wieder mit Regen rechnen. Sehr grau auch heute, dann im ganzen Tagesverlauf bei Temperaturen so um 20 Grad. Am Donnerstag geht es dann ähnlich weiter, bevor am Freitag die Schauer dann sogar noch mal kräftiger werden.
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6: A44 Dortmund-Kassel zwischen Soest-Ost und Erwitte-Anröchte, 1 Kilometer Stau. Wir wünschen allen unterwegs gute Fahrt.
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5: Eine wunderschöne Nacht, und damit ihr nicht einschlaft, weil ihr ja, was weiß ich, eine Nachtschicht habt oder gerade im Auto sitzt und noch ein bisschen durchhalten müsst, habe ich jetzt Musik, wo ihr garantiert nicht einschlaft. 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

0: Unwahrheiten, Lügengeschichten, wenn die über einen verbreitet werden, dann ist das schon nervig, auch dagegen anzukämpfen. Wenn diese Lügengeschichten dann noch durch KI-Fotos untermalt werden, dass viele das dann glauben, weil es einfach so unfassbar echt aussieht, dann ist das schon starker Tobak. Es passiert immer häufiger. Und vor allen Dingen bei den bevorstehenden Landtagswahlen werden ganz viele Politiker Opfer von Fake-News-Kampagnen. Einer ist Erik Stehr. Erik Stehr ist Lokalpolitiker der Partei Die Linke und Kandidat bei den Landtagswahlen in Sachsen-Anhalt. Dort wird im September gewählt. Unser Reporter Thorsten Ortmann: Experten vermuten die Quelle der Fake-News in Russland. Was ist das Motiv?
1: Es geht zum Beispiel darum, Politiker zu schwächen, die die Ukraine in ihrem Kampf gegen Russland unterstützen. Es geht auch darum, das Meinungsbild in der Bevölkerung diesbezüglich zu verändern. Und um das zu erreichen, betreibt Russland spezielle Trollfabriken. Das sind Büros, die solche Fakes gezielt verbreiten, sagt Caroline Schwarz, Expertin für Desinformation.
2: Heute werden und wurden die betrieben durch Oligarchen vor allem. Das hilft so ein bisschen auch, eine Distanz zu schaffen zum Staat, wenn der das eben nicht direkt betreibt. Und das ist so, dass man da zur Arbeit geht, dass man einen Aufgabenkatalog erhält, den man abzuarbeiten hat. Man muss Posts erstellen, man muss Sachen reposten.
1: Und der gefakte Content wird dann auch mit Hilfe von KI über Fake-Accounts gezielt in sozialen Netzwerken verbreitet.
0: Ja, und das sieht ja dummerweise alles so unfassbar echt aus. Das kann man gar nicht entscheiden. Also wie erkenne ich solche Fake News?
1: Ja, viele dieser Fakes sollen emotionalisieren und haben darum oft krassen Content, darum misstrauisch sein und sich zuerst fragen, kann das überhaupt sein? Ist das plausibel? Dann unbedingt die Quelle checken. Wer hat es warum gepostet? Und gibt es auch andere Quellen, die schon darüber berichtet haben? Auch bei KI-Videos kann man auf einiges achten.
2: Manchmal sind Gesichtsbewegungen immer noch ein bisschen unnatürlich. Man kann immer noch auf den Hintergrund achten, weil dann plötzlich Dinge dazukommen oder verschwinden.
1: Stimme und Betonungen wirken manchmal auch unnatürlich. Das gilt auch für Handbewegungen und Lichtverhältnisse im Video. Und man kann auch einen Screenshot machen und dann per Bildrückwärtssuche über Google gucken, ob der Content bereits in anderem Kontext kursiert. Oder man lädt ganz einfach das Foto oder das Video in einem KI-Chatbot hoch und fragt, ob es Hinweise auf Manipulationen gibt. Nicht immer, aber manchmal kann auch die KI da helfen.
0: Also ihr merkt schon, KI, Fake News, Fake Fotos sorgen immer mehr für Probleme, gerade wenn es um demokratische Wahlen geht, weil viele das beeinflussen wollen. Thorsten Ortmann hat es uns erklärt und hat uns auch gesagt, wie ihr Fake News erkennen könnt.

Der Mann mit der Gitarre und der Mann mit den Knopjes. Ich sage extra Knopjes, weil der DJ Martin Garrix kommt ja aus den Niederlanden. Ich glaube, da sagt man Knopjes, ja? Wenn die so am Mischpult rumdrehen. Und die beiden haben zusammen eine sehr, sehr coole Nummer gemacht. Die hören wir uns gleich an. Direkt nach Justin Timberlake. What goes around, comes around. Ich wünsche euch eine schöne Nacht. Wir sind bei euch.

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0: Das ist wie so ein kleiner Espresso um kurz vor eins, wenn man den braucht, weil man noch wach bleiben muss. Ja? New Religion, Bibi Rexha hier bei uns und jetzt ist der Chef dran.
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4: Sag mal, wie geht ihr eigentlich ans Telefon? Sagt ihr da, guten Tag, mein Name ist Erika Stückenschneider, schön, dass Sie anrufen, was kann ich für Sie tun? Ich meine, das wäre mal eine schöne Begrüßung, ne? Oder geht ihr einfach ran mit dem einfachen Ja? Oder im Ruhrgebiet mit, was is? Ja, mache ich eigentlich immer. Wenn ich geschwätzig drauf bin, sage ich auch schon mal, was ist denn jetzt schon wieder? Wichtig ist aber nur, dass ihr danach blitzschnell umschaltet und die Situation erfasst. Zum Beispiel im Job. Ne, da müsst ihr beim Anruf am Atmen schon hören, wie viel Scheiße der Kollege jetzt bei euch abladen will. Und dann muss der Return auch direkt schon kommen. Erstmal den Bittsteller sein Anliegen vortragen lassen. Dann eine lange Pause lassen und anschließend hörbar schwer ausatmen. Also, so richtig schön übers Zwerchfell, ne? Passt bloß auf, dass ihr euch dabei nicht zu sehr entspannt. Ihr braucht die Wut für das, was jetzt kommt. Genauso hörbar tief Luft holen und dann ein sensationell genervtes, ey, nicht dein Ernst, rausblöken. Ja, dann kurz warten, bis er was sagen will und dann komplett drüber bügeln mit dem ultimativen Fallbeil. Ey, ich hab doch nun weiß Gott Besseres zu tun. Offen lassen dann. Ne? Und wenn dann noch keine Entschuldigung kommt, hilft der Nachsatz, was glaubt ihr eigentlich alle? Und Schluss. So, und dann ist garantiert Ruhe. Und du hast die nächsten 2 Stunden Zeit für Kaffee und Instagram.
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1: Ich bin David Riemer. Die Kontrollen an den deutschen Außengrenzen sollen um ein weiteres halbes Jahr bis Mitte März verlängert werden. Das hat Innenminister Dobrindt bei der EU-Kommission angemeldet. Das Zurückdrängen der illegalen Migration brauche weiterhin Kontrollen, sagte Dobrindt der Bild-Zeitung. Er hatte den Schritt schon Ende Juli angekündigt, als Zehntausende Migranten in die spanische Exklave Ceuta in Nordafrika gestürmt waren. In der Demokratischen Republik Kongo sind beim aktuellen Ebola-Ausbruch bereits mehr als 5000 Menschen an dem gefährlichen Fieber erkrankt. Das teilte die Weltgesundheitsorganisation mit. Der Ausbruch der hochansteckenden Infektionskrankheit war Mitte Mai bekannt gegeben worden.
2: Noch nicht einmal 100 Tage dauert der Ebola-Ausbruch im Kongo an. Und er ist schon jetzt der Ausbruch mit dem rasantesten Anstieg. Mehr als 5000 Fälle und fast 2400 Tote in so kurzer Zeit, das gab es im vergleichbaren Zeitraum auch nicht während des großen Ebola-Ausbruchs in Westafrika. Schlimmer noch, Experten fürchten, dass viele Fälle gar nicht registriert werden. Gerade in entlegenen Gebieten erkranken und sterben Menschen ohne Schutzmaßnahmen. Den Helfern läuft die Zeit davon. Aus Nairobi, Eva Kraftschick.
1: Schon wieder ein Zwischenfall am Münchner Flughafen. Am Montagabend hat ein Flugzeug die Landebahn verfehlt. Das hat die Lufthansa jetzt bestätigt. Alle 351 Passagiere blieben unverletzt.
3: Bei dem Vorfall wurde die Beleuchtung am Anfang der Landebahn beschädigt. Wieso der Airbus zu früh aufgesetzt hat, ist bislang unklar. Die Bundesstelle für Flugunfallsicherung hat sich der Sache angenommen. Erst am Samstag war eine Boeing der Fluggesellschaft Vietnam Airlines beim Start über das Bahnende hinausgefahren, weil sie zu langsam war. Das Flugzeug konnte zwar gerade noch so abheben, musste aber 2 Stunden später beschädigt wieder in München landen. Aus München, Pia Wegner.
1: Zum Fußball. Wieder Schockmoment beim FC Bayern. Nationalspieler Jamal Musiala ist erneut auf dem Rasen zusammengebrochen. Wenig später kommt von ihm selbst dann die leichte Entwarnung über soziale Medien. Mir geht es gut, schrieb Musiala nach dem 4:2-Sieg der Münchner im Testspiel beim 1. FC Heidenheim. Schon am letzten Wochenende war der 23-Jährige beim Test gegen RB Leipzig auf dem Rasen zusammengesackt. Ärzte hätten bei ihm eine Störung des Nervensystems festgestellt. Er sei aber in bester medizinischer Behandlung, schreibt Musiala.
4: Das Wetter. Relativ kühle Nacht mit 13 Grad, immer wieder Regenschauer, grau ist es, bewölkt und das geht auch nachher so weiter. Wir müssen immer wieder mit Regenschauern auch im Tagesverlauf rechnen. Temperaturen dann so knapp bis 20 Grad meistens. Hier und da vielleicht mal ein Grad mehr oder ein Grad weniger. Morgen dann auch eher ein schauerartiges Wetter, bevor am Freitag der Regen dann sogar noch mal kräftiger wird.
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5: A57 Köln-Krefeld zwischen Kreuz-Neuss-West und Büttgen. Dichter Verkehr, 5 Minuten Zeitverlust. Wir wünschen allen unterwegs gute Fahrt.
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4: Einen schönen Mittwoch wünsche ich euch. Der Mittwoch gerade mal knapp über eine Stunde alt. Und ihr seid schon drin in diesem Mittwoch. Ihr seid die Ersten, die diesen Mittwoch erleben. Also wunderbar. Da sollte auch gute Musik dazugehören, würde ich mal sagen, oder? Deswegen jetzt aktueller Hit von Holly Humberstone. To Love Somebody. Genießt die Nacht mit uns.

0: Leute, es gibt verrückte Studien, über die wir ja gerne berichten. Was würden wir Radiomoderatoren ohne verrückte Studien machen? Wir könnten euch nur noch Wetter und Verkehr moderieren. Deswegen danke, dass so viel Blödsinn erforscht wird. Wenn dann noch ein verrücktes Ergebnis bei dieser Forschung rauskommt, herrlich, ja? Ein US-Forschungsteam hat jetzt rausgefunden, wenn Musikalben veröffentlicht werden, gibt es mehr Verkehrsunfälle. Ich, der heute einen Verkehrsunfall hatte, habe kein neues Album gehört, aber vielleicht der LKW-Fahrer, der mir reingefahren ist. Es ist kein Scherz. Kollege Sascha Fassbender ist da. Gibt es wirklich einen Zusammenhang oder nicht?
1: Doch, es gibt tatsächlich einen Zusammenhang, so einen kleinen, sag ich mal. Taylor Swift hat zum Beispiel ein neues Album veröffentlicht und weil deswegen mehr Leute auf dem Handy tippen, die Musik suchen, das Album suchen oder halt allgemein so ein bisschen auf dem Handy rumtippen und sich davon dann eben ablenken lassen, könnte es mehr Unfälle geben.
0: Die Forschung dazu war auch gar nicht so schwer, oder?
1: Nee, genau. Streaming-Zahlen und Klicks sind öffentlich zugänglich und Unfallzahlen eben auch. Und da musst du doch sozusagen 1+1 rechnen. Und wenn dann eben die Unfallzahlen immer hochgehen, wenn Alben veröffentlicht werden, könnte es eben einen Zusammenhang geben. Bei der Studie geht es um Alben von größeren Stars, klar, die werden eben mehr gehört.
0: Und wie sieht es mit der Musikrichtung aus? Sind wir sicher, wenn wir Helene Fischer hören?
1: Dazu hat das Forschungsteam jetzt explizit in der Studie nichts gemacht, aber andere Forschungsteams, da braucht es so ein Mittelding irgendwie, denn zu langsame Musik könnte uns beim Autofahren so ein bisschen müde machen, zu schnelle Musik bewirkt das Gegenteil und Texte sind eben wichtig, am besten nichts, das uns irgendwie zum Nachdenken anregt oder irgendwie ablenkt. So oder so, das Musiktempo ist hier wichtiger als die Musikrichtung.
0: Alles trifft zu auf den nächsten Song. Wir wollen euch ja nicht in Gefahr bringen, deswegen jetzt Linkin Park und

Das ist Wahnsinn, nur noch knapp 2 Wochen Sommerferien, ne? Und die Schule schon wieder an. Das ist. Hey, dann müsst ihr um die Zeit aber im Bett sein, liebe Schülerinnen und Schüler. Muss ich auch mal sagen, hier den erhobenen Zeigefinger, da bin ich auch Papa, Mensch. Nelly, jetzt mit Dilemma.

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0: Das ist sehr, sehr gruselig von da in der Adria in Italien. Normalerweise findest du ja, was weiß ich, da am Strand Muscheln. Aber doch nicht. Eine unnötige Zahl hat dann herausgefunden, dass in der Urne wirklich Asche eines Mannes war. Und der Mann kam verrückterweise auch aus Deutschland.
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0: wie die Urne. Mit dem Mann aus Deutschland drin. Ja, da am Adria-Strand ankam, was sie da zu suchen hatte. Das wird jetzt spannend sein, das soll untersucht werden. Viele sagen, also wahrscheinlich war es eine Seebestattung und die Strömung hat dafür gesorgt. Oder

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1: Ich bin David Riemer. Die Kontrollen an den deutschen Außengrenzen sollen um ein weiteres halbes Jahr bis Mitte März verlängert werden. Das hat Innenminister Dobrindt bei der EU-Kommission angemeldet. Das Zurückdrängen der illegalen Migration brauche weiterhin Kontrollen, sagte Dobrindt der Bild-Zeitung. Er hatte den Schritt schon Ende Juli angekündigt, als Zehntausende Migranten in die spanische Exklave Ceuta in Nordafrika gestürmt waren. In einem wegweisenden Pilotprozess vor einem US-Bundesgericht in Auckland klagen mehrere US-Bundesstaaten gegen den Facebook-Konzern Meta. Sie werfen dem Unternehmen vor, Daten von Kindern gesammelt und gegen Gesetze verstoßen zu haben. Nun sind die Eröffnungsplädoyers gestartet.
2: Das Verfahren soll 6 bis 8 Wochen dauern und auch Meta-Chef Mark Zuckerberg soll aussagen. Anwälte aus Kalifornien, Kentucky, Colorado und New Jersey verlangen umfassende Schadenersatzzahlungen und gravierende Änderungen der Plattformen Facebook und Instagram. Die Klagen von 25 weiteren Bundesstaaten werden später verhandelt. Meta wird beschuldigt, Kinder und Jugendliche gezielt von sozialen Medien abhängig zu machen und damit ihre geistige Gesundheit zu gefährden. Hinzu kommen die Vorwürfe des Datensammelns. Aus den USA, Tina Eck.
1: SPD-Chef Klingbeil sieht trotz heftiger Kritik keinen Anlass für eine grundlegende Kursänderung an der Parteispitze. Der Weg, den Parteichefin Baas und er eingeschlagen hätten, sei richtig, sagte der Vizekanzler im Sommerinterview bei Sat.1.
3: Also jeder Finanzminister, jeder SPD-Vorsitzende in der Regierung wird vor der Herausforderung stehen, da ist kein Wachstum, da sind Löcher im Haushalt und da gibt es soziale Sicherungssysteme, Rente, Pflege, Gesundheit, die, wenn wir heute nichts machen, wird das ja auch nicht besser. Dann steigen die Beiträge, dann laufen die Kosten aus dem Ruder. Und insofern ist das etwas, wo man sich mit auseinandersetzen muss. Und ich verstehe, dass das viele umtreibt. Ich verstehe auch, dass da Unmut ist. Aber ich sage Ihnen, am Ende geht es um eine Verantwortung, die wir als Sozialdemokratinnen und Sozialdemokraten für dieses Land übernommen haben.
1: SPD-Chef und Finanzminister Klingbeil. Zum Fußball. Nationalspieler Jamal Musiala hat beim FC Bayern München für einen erneuten Schreckmoment gesorgt. Wenig spät, aber zumindest leichte Entwarnung gegeben. Das Wichtigste zuerst, mir geht es gut. Das teilte der 23-Jährige nach dem 4:2-Sieg des Rekordmeisters im Testspiel beim 1. FC Heidenheim über soziale Medien mit. Schon am letzten Wochenende war Musiala im Test gegen RB Leipzig auf dem Rasen zusammengebrochen.
4: Das Wetter.
5: Ja, immer mal wieder Regenschauer, auch in der Nacht. Das kennen wir noch vom Tag und das geht auch nachher so weiter an diesem Mittwoch. Und da müssen wir immer wieder mit Regenschauern rechnen. Temperaturen nachher so im Tagesverlauf so um die 18 bis 20 Grad. Und morgen geht es dann auch so weiter, bevor es am Freitag dann sogar noch mal kräftiger regnet.
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6: Zurzeit liegen uns keine Meldungen vor. Wir wünschen allen unterwegs gute Fahrt.
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5: So, jetzt kommt nicht nur der Sommerhit des Jahres offiziell, sondern auch der offizielle Sommerhit meines Sohnes. Ich würde fast sogar sagen, so oft wie er sich dieses Ding auf der Alexa bestellt. Es ist der Hit des Jahres schon für ihn. Shakira zusammen mit Burna Boy und Die Die. Schöne Nacht mit uns.